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1: Im Studio Sebastian Rosenauer, es ist 3 Uhr. In London haben zehntausende Menschen an zwei Großdemonstrationen teilgenommen. Eine hat sich gegen Einwanderer gerichtet, die andere war eine pro-palästinensische Demo. Es gab dutzende Festnahmen, die befürchteten Randalen sind aber ausgeblieben. Das liegt auch an dem massiven Polizeiaufgebot, berichtet aus London Jörg Winter.
2: 4.500 Polizeibeamte, Drohnen, Gesichtserkennung, mobile Wände im Zentrum Londons als Trenner zwischen den beiden Protestmärschen. Umgerechnet mehr als 5 Millionen Euro hat der Einsatz gestern gekostet, um zehntausende rechtsradikale und pro-palästinensische Demonstranten auseinanderzuhalten. Der größere Marsch von beiden, der Protest der extremen Rechten, angeführt vom islamophoben Influencer Tommy Robinson, sorgt bei Migranten und Muslimen für Panik. Die ständigen pro-palästinensischen Aufmärsche lösen Angst in Teilen der jüdischen Gemeinschaft aus. Die Balance zu halten zwischen dem Recht auf freie Rede und Versammlung in der britischen DNA fest verwurzelt und dem Recht auf Sicherheit wird zunehmend zur Herausforderung. Hassreden, so die Behörden, sollen künftig jedenfalls sofort verfolgt und schneller vor Gericht landen als bisher.
1: Nach dem Absturz eines Kleinflugzeugs in der Nähe von Mannheim in Deutschland ermittelt jetzt die Polizei nach der Unfallursache. Sollen alle Trümmerteile dokumentiert und alle Zeugen befragt werden? Offenbar dürfte auch jemand mitgefilmt haben. Am Samstagmittag war das Kleinflugzeug über einem Wohngebiet abgestürzt. Beide Insassen sind ums Leben gekommen. Und mehr als 10.000 Schützen und Marketenderinnen treffen sich heute in Innsbruck zum 28. Alpenregionstreffen der Schützen. Geplant ist eine Messe am Berg Isel und ein Marsch durch Innsbruck, berichtet Wolfgang Böhmer.
3: Ja, seit 50 Jahren treffen sich die Schützen der Alpenregion alle zwei Jahre und dabei geht's Thomas Saurer, Landeskommandant der Schützen, darum, das Gemeinsame hier zu betonen, über die Grenzen hinweg.
4: Genau, das Alpenregionstreffen, erstmals in der Landeshauptstadt Innsbruck und da kommen Schützen aus Nord- und Osttirol, aus Südtirol, aus Welschtirol, also aus dem historischen Teil, inklusive auch dem ladinischen Bereich und dann eben auch aus Bayern.
3: Ja, besonders macht dieses Treffen natürlich hier der Berg Isel selbst, sozusagen der historische Boden, auf dem sich vor 200 Jahren Schützen aus Tirol und Bayern bekämpft haben und jetzt eben gemeinsam feiern.
4: Und wenn man dran denkt, jetzt stehen wir Seite an Seite, da geht schon das Herz auf an jeden Schützen und jeder Marketenterin.
3: Nach der gemeinsamen Feldmesse des Abts des Stift Wiltens gibt es dann noch einen großen Marsch praktisch quer durch die Stadt. Das Ganze natürlich begleitet von großräumigen Umleitungen in der Stadt für den Verkehr bis in den frühen Nachmittag hinein.
1: Jetzt zum Wetter mit Thomas Wostal.
5: Der Sonntag startet kalt, aber tagsüber wird es dann spürbar wärmer als gestern. Am Nachmittag hat es heute zwischen 14 und 20 Grad. Und es wird ein recht freundlicher Sonntag mit Sonnenschein und nur gelegentlich auch einigen dichten Wolken. Und regnen wird es nur noch vereinzelt und kurz. Für alle, die auf den Bergen unterwegs sind, auf den Bergen ist es relativ frisch, in 2000 Meter Höhe hat es um die 0 Grad. Am Montag anfangs recht sonnig, am Nachmittag werden dann die Wolken mehr und im Großteil Österreichs, besonders im Bergland, sind dann auch Regenschauer und Gewitter möglich.
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1: Im Studio Sebastian Rosenauer, es ist 4 Uhr. Junge Menschen in Österreich fühlen sich besonders oft einsam und allein. Und zwar deutlich öfter als andere Altersgruppen, wie jetzt eine Erhebung der Gesundheit Österreich, kurz GÖK, zeigt. Die GÖK startet jetzt eine Initiative gegen Einsamkeit bei den Jungen und sucht junge Menschen, die mitmachen wollen. Tanja Malle.
2: Über 16% der unter 30-Jährigen geben an, sich meist oder stets einsam zu fühlen. Besonders betroffen sind junge Menschen mit Gewalterfahrung, solche, die armutsgefährdet sind, solche, die Migrationshintergrund haben und solche mit hohem Social-Media-Konsum. Die GÖK startet mit Beteiligen.

0: Genussgesundheit.at nun eine Online-Beteiligungsplattform. Das Ziel, so Gerlinde Rohrauer-Neff von der Gesundheit Österreich.
1: Wir fragen Jugendliche und auch Bezugspersonen, was sie brauchen würden, um sich verbundener zu fühlen und auch, was können wir gemeinsam tun gegen Einsamkeit oder um mehr Verbundenheit zu ermöglichen.
0: Ab Mitte Juni sollen daraus dann konkrete Projekte und Kooperationen gegen Einsamkeit bei jungen Menschen entwickelt werden.
2: Die Weltgesundheitsorganisation WHO ruft jetzt den internationalen Gesundheitsnotstand aus, wegen dem Ebola-Ausbruch in der Demokratischen Republik Kongo und in Uganda. Mit diesem Schritt will die WHO unter anderem die Nachbarländer in Alarmbereitschaft versetzen. Es handelt sich aber nicht um einen Pandemie-Alarm, so die WHO. Allein im Norden des Kongo seien bereits mindestens 80 Menschen verstorben, so die WHO. Es gebe hunderte Verdachtsfälle. Verkehrsstrafen im Ausland sind oft viel teurer als bei uns. Darauf macht der ÖMTC jetzt aufmerksam, wenige Wochen vor Beginn der Sommerferien. Worauf Autoreisende besonders achten sollten, berichtet Silvia Mieses.
3: Wer mit dem Auto oder dem Motorrad ins Ausland reist, dem drohen bei Verstößen oft deutlich höhere Strafen als in Österreich. Zum Beispiel bei Alkohol am Steuer sind viele Länder viel strenger als bei uns. In Italien kann das Auto beschlagnahmt werden, wenn der Lenker oder die Lenkerin mit mehr als 1,5 Promille unterwegs ist. In Spanien droht ab 1,2 Promille sogar eine Freiheitsstrafe von bis zu 3 Monaten. Aber auch Falschparken kann in einigen Ländern sehr teuer kommen. In Spanien können bis zu 200 Euro fällig werden, in Ungarn bis zu 400 Euro. Und der ÖMTC warnt davor, die Strafen zu ignorieren. Zum einen können Strafen aus EU-Ländern auch in Österreich eingetrieben werden. Zum anderen können sie bei einer Wiedereinreise erneut eingefordert werden.
2: Und jetzt zum Wetter mit Thomas Wostal.
4: Regnen wird es heute höchstens noch vereinzelt und kurz, denn es erwartet uns ein recht freundlicher Sonntag mit einer Mischung aus Sonnenschein und Wolken. Zunächst ist es noch kalt, aber tagsüber wird es dann deutlich wärmer als gestern. Am Nachmittag hat es zwischen 14 und 20 Grad. Auf den Bergen in 2000 Meter Höhe hat es um die 0 Grad. Der Montag anfangs recht sonnig, am Nachmittag werden dann von Westen her die Wolken mehr und es folgen Schauer und Gewitter.
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1: Am Mikrofon ist Lorenz Wildner. Das Siegesland des 70. Eurovision Song Contest steht fest. Bulgarien holt sich durch Sängerin Dara mit ihrem Partysong Bangaranga letztlich unerwartet die Krone beim größten Musikbewerb der Welt. Die Buchmacher hatten über Monate hinweg Finnland als Top-Favoriten gehandelt, das am Ende nur Platz 6 belegte. Hinter Bulgarien auf Platz 2 und 3 landeten Israel und Rumänien. Österreichs Teilnehmer Cosmo mit seinem Song Tanzschein belegte den vorletzten Platz. In Andalusien wird heute ein neues Parlament gewählt. Mit einer Fläche wie Österreich hat Andalusien mit 8,7 Millionen Menschen die meisten Einwohner in Spanien. Die Volkspartei muss ihre absolute Mehrheit verteidigen. Die in Madrid regierenden Sozialisten unter Pedro Sánchez wollen versuchen, in ihrer traditionellen Hochburg nicht weiter zu verlieren. Aus Spanien berichtet Josef Manola.
2: Für Spaniens Premier Pedro Sánchez steht viel auf dem Spiel. 37 Jahre lang hatten die Sozialisten Andalusien regiert. Jetzt soll seine Stellvertreterin in der andalusischen Heimat die angekündigte Niederlage verhindern. Der amtierende Regionalpräsident will seine

0: absolute Mehrheit verteidigen. 2019 war es der Volkspartei gelungen, die sozialistische Vorherrschaft in Andalusien zu beenden. Aber die absolute für Juanma Moreno wackelt. Im öffentlichen Gesundheitswesen sorgten verschlammte Ergebnisse von Vorsorgeuntersuchungen für einen Riesenskandal. Verliert die Volkspartei ihre Mehrheit, wird sie die rechtspopulistische Vox als Partnerin brauchen. Ein explosives Bündnis, das haben ähnliche Koalitionen in anderen Regionalparlamenten bereits bewiesen.
1: Ein ukrainischer Drohnenangriff auf die russisch besetzte Hafenstadt Sewastopol hat in der Nacht mehrere Gebäude beschädigt. Das berichten die Behörden vor Ort. Trümmer einer abgeschossenen Drohne hätten zudem Stromausfälle verursacht. Russland meldet zudem weitere Drohnenangriffe auf die Hauptstadt Moskau. Infolge des Hunter-Virus-Ausbruchs auf dem Kreuzfahrtschiff Hondius ist ein kanadischer Passagier positiv auf das Virus getestet worden. Laut kanadischem Gesundheitsministerium war der Erkrankte im kanadischen Bundesstaat British Columbia in Quarantäne. Der Erkrankte und seine Lebensgefährtin wurden demnach mit milden Krankheitssymptomen zur weiteren Beobachtung in ein Krankenhaus gebracht. Und wir kommen zum Wetter.
2: Im Großteil Österreichs startet der Sonntag recht sonnig. Einzelne Nebel- und Wolkenfelder lösen sich rasch auf. Etwas dichter sind die Wolken für einige Stunden noch im östlichen Bergland. Und auch im östlichen Niederösterreich, in Wien und im Nordburgenland können sich noch länger Wolkenfelder halten. Allmählich lockert es aber auch hier auf. Der Nachmittag bringt dann in ganz Österreich eine Mischung aus Sonnenschein und Wolken. Regenschauer sind heute nur noch ganz vereinzelt möglich. Es wird milder als gestern, die Temperaturen erreichen 12 bis 20 Grad. Allerdings weht in Niederösterreich, Wien, dem Burgenland und in der Steiermark noch einmal lebhafter bis kräftiger Nordwind. In 2000 Meter hat es zu Mittag zwischen minus 1 Grad am Schneeberg und plus 4 Grad von den Ötztaler Alpen bis zu den Karnischen Alpen. Der morgige Montag beginnt mit viel Sonne und im Norden und Osten bleibt es auch tagsüber recht sonnig. In Vorarlberg und Tirol ziehen aber schon bald Wolken auf und am Nachmittag bilden sich hier einige Regenschauer und Gewitter. Auch in Salzburg, Kärnten und der Steiermark sind später stellenweise Schauer möglich. So viel zum Wetter mit Jörg Stibor.
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1: Am Mikrofon Martin Balder. Der Sieger des diesjährigen Eurovision Song Contest heißt Bulgarien. Die Sängerin Dara hat überraschend den ersten Sieg für ihr Land geholt. 10.000 Zuschauer in der Stadthalle, noch mehr Fans am Rathausplatz in Wien und Millionen vor den TV-Schirmen waren dabei. Mehr von Christian Hoffmann.
2: Kurz vor 1 Uhr früh steht der Sieger bzw. die Siegerin des 70. Eurovision Song Contest fest. Die 27-jährige Dara holt mit ihrem Partyhit Bangaranga den ESC im kommenden Jahr nach Bulgarien, deutlich vor Israel und Rumänien. Ich liebe alle, die mich auf dieser unglaublichen Reise begleitet haben, sagt sie. Ich bin aber auch traurig, dass es jetzt zu Ende geht und ich werde diese Bühne und dieses Team vermissen. Für Österreich und für Cosmo läuft das Heimspiel in der Wiener Stadthalle nicht ganz nach Plan. Es werden am Ende 6 Punkte und damit der vorletzte Platz.
3: Ich sehe es als einen Erfolg, einen erfolgreichen Auftritt vor dem größten Publikum, was man sich vorstellen kann.
2: Der 70. Song Contest in Wien ist Geschichte. Was bleibt, ist ein gelungener und friedlicher ESC. Und Dara, die Überraschungssiegerin aus Bulgarien.
1: Bei Drohnenangriffen der Ukraine in der Region rund um die russische Hauptstadt Moskau sind laut russischen Behörden mindestens 3 Menschen getötet worden. Auch die russisch besetzte Stadt Sewastopol sei in der Nacht beschossen worden. Nach einer 3-tägigen Waffenruhe rund um die Feiern zum Jahrestag des Sieges über Nazi-Deutschland haben beide Seiten ihre Angriffe wieder aufgenommen. Die Weltgesundheitsorganisation hat einen Ebola-Ausbruch in der Demokratischen Republik Kongo zu einem internationalen Gesundheitsnotstand erklärt. Laut WHO wurden in der Provinz Ituri bis gestern

0: 80 mutmaßliche Todesfälle, 8 im Labor bestätigte Infektionen und 246 Verdachtsfälle gemeldet. Der Ausbruch erfülle aber nicht die Kriterien für eine Pandemie, so die WHO. Österreichs Eishockey-Nationalteam hat bei der Weltmeisterschaft in der Schweiz einen perfekten Auftakt erwischt. Im ersten Gruppenspiel gab es einen 5:2-Erfolg über Großbritannien. Wolfgang Eichinger.
1: Ja, es war der erhoffte, geplante und im Endeffekt letztendlich auch klare Auftaktsieg für das Eishockey-Nationalteam. Im ersten Drittel nach 10 Minuten eine 3:0-Führung. Großbritannien kann mit 2 Toren im ersten Drittel noch anschließen. Aber dann mit 2 Treffern im zweiten Drittel sorgt Österreich für den 5:2-Endstand. Einer der Torschützen in seinem ersten WM-Spiel, Leon Wallner.
2: Ja, es fühlt sich unglaublich an. Aber wenn man halt die Sachen richtig macht und hart spielt, dann passieren halt gute Dinge. Und das ist mir leider dabei passiert.
1: Nicht absteigen, das ist vorerst einmal das große Ziel für Österreich, der Sieg über Großbritannien, ein erster wichtiger Schritt. Der zweite und wahrscheinlich schon entscheidende Schritt für den Klassenerhalt, der soll heute ab 16.20 Uhr gegen Ungarn folgen, live zu sehen in ORF Sport Plus.
0: Das waren die Nachrichten mit Martin Walder. Und nun zum Wetter.
3: Heute gibt es in vielen Regionen einiges an Sonnenschein und es wird wärmer als gestern. Nur langsam lockern die Wolken allerdings im Osten auf. Von den Einzelheiten der Blick auf die Landeshauptstädte: in Wien und Eisenstadt heute früh stark bewölkt 10 Grad, St. Pölten stark bewölkt 8, Linz heute 6 Grad, Salzburg wolkig 6, Innsbruck und Bregenz wolkig 4, Graz wolkig 6 und in Klagenfurt im Moment heiter und 5 Grad. Der Großteil Österreichs hat heute überwiegend sonniges Wetter. Etwaige Frühnebelfelder lösen sich bald auf. Hartnäckig sind Nebel und Wolken aber im Bergland von Salzburg bis zum Semmering und generell vom östlichen Niederösterreich über den Wiener Raum bis zum Nord- und Mittelburgenland. Hier kommt die Sonne nur langsam hervor. Und im Osten bleibt es heute auch den ganzen Tag windig. Regen ist heute nur noch stellenweise dabei. Die Temperaturen legen zu im Vergleich zu gestern. Der Nachmittag bringt 12 bis 20 Grad. Morgen am Montag im Norden und Osten viel Sonne, im Westen und Süden aber zunehmend unbeständig. Hier ziehen Regenschauer auf. So viel zum Wetter von Daniel Zeinlinger.
4: 6:04, ORF Radio Salzburg, Verkehrsinformationen. Heute ist in der Stadt Salzburg der Salzburg-Marathon. Start ist 8:30 Uhr auf der Staatsbrücke. Die Laufstrecke führt in 2 Runden zunächst in den Süden zum Schloss Hellbrunn, dann geht es wieder stadteinwärts über Max Glan zum nördlichsten Punkt der Lehener Brücke. Das Ziel ist dann beim Max-Reinhardt-Platz. Ab ca. 8 Uhr werden die Straßen entlang der Strecke gesperrt. Um spätestens 14.45 Uhr sind alle wichtigen Verbindungen wieder befahrbar. Und auch die Schwarzstraße ist wegen des oder aufgrund des Marathons komplett heute gesperrt. Meiden Sie bitte schon am Vormittag ein wenig die Stadt Salzburg, wenn Sie nicht unbedingt rein müssen. Gute Fahrt wünsche ich Ihnen.
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4: Ich zitiere Andy Knoll. Letztes Jahr hat er gesagt, jetzt gewinnen wir den Schaß. Ja, jetzt hätte man fast verloren.
7: Es ist nicht der letzte Platz, was auch in Ordnung gewesen wäre. Aber ich freue mich umso mehr über den vorletzten Platz. Vielen lieben Dank an Luxemburg für den Punkt und an das Publikum für die 5 Punkte. Ich fühle mich sehr geehrt.
4: Vorletzter Platz für Cosmo und erster Platz für Bulgarien. Beim Eurovision Song Contest, dem 70. aus Wien. Wie das Siegerlied klingt, falls Sie es verpasst haben. Sie hören's selbstverständlich noch heute Morgen hier bei uns in Guten Morgen Salzburg. Bereiten wir uns gut drauf vor. Wünsche Ihnen einen schönen Start in den Sonntag. Fein, dass Sie schon munter sind. 6:06.

0: Milo mit Little in the Middle.
1: 6:12 ist es. Einen schönen guten Morgen. Ja, es ist der Sonntag in Radio Salzburg und das Urvertrauen in der Kirche, der Kinder, den Eltern gegenüber, das ist etwas, was in der Kindererziehung eine große Rolle spielt. Doch es geht auch umgekehrt, das hat Jörg Fuhrmann, Pflegeheimleiter und Theologe aus Salzburg, erst jüngst erfahren. Er selbst ist Vater einer kleinen Tochter.

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1: Vor kurzem saß ich auf einer Parkbank und wartete auf meine Frau und meine Tochter. Auf einmal krabbelte mir ein kleines Kind von hinten durch die Füße und rund um die Bank. Eine Frau mit einem zweiten Kind setzte sich neben mich und meinte ganz ruhig: "Da bist du ja." Das Kind krabbelte weiter über den Bordstein auf eine Seitenstraße und die Mutter blieb ganz ruhig sitzen. Als ein Auto sich näherte, sagte ich zu ihr: "Schauen Sie, ein Auto." Und sie ging ganz ruhig darauf hin zu ihrem zweiten Kind, hob es auf und setzte es auf die Wiese, wo es weiterkrabbeln konnte. Das Geschwisterchen fuhr inzwischen recht zügig mit einem Bobbycar quer über die Straße hin und her, doch die Mutter blieb wiederum ganz ruhig sitzen. Sogar als beide Kinder auf der Straße spielten, blieb sie sitzen. Ein Auto näherte sich wieder und ich als Vater in der Verantwortung holte beide Kinder ganz schnell von der Straße. Die Mutter saß ruhig da, schaute mir zu und aß einen Apfel. Als ich zu ihr meinte, sie haben wenig Verantwortungsgefühl, entgegnete sie mir: "Nein, sie haben kein Urvertrauen mehr." Ich blieb stumm. Ich wünsche Ihnen für den heutigen Tag in unserer hektischen Welt das Gefühl von Urvertrauen zurück.
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Maria Bill mit Ich möcht landen, hier bei uns in Guten Morgen Salzburg, die Sonntagsausgabe. Ja, vielleicht sind schon munter, ist ja ein schöner Sonntag, wird auch wettermäßig gar nicht so schlecht. Also erwarten Sie sich nicht das Beste, aber fast das Beste. 6:45 ist es, da gibt es für Sie den ersten Nachrichtenüberblick hier bei uns im Radio Salzburg Morgenjournal.

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1: Um 6.30 Uhr begrüßt Sie Christine Hackenbuchner. Die Rettung des Skigebiets Gaisau-Hintersee nimmt immer konkretere Formen an. Kürzlich hat auch die Landesregierung Zustimmung signalisiert. Die Finanzierung und die nötigen Konzessionen für den Liftbetrieb fehlen aber noch, wie Andrea Hinterlechner berichtet.
2: Der Hinterseer Hotelier Albert Ebner will, wie berichtet, das ehemalige Skigebiet Gaisau-Hintersee künftig im Sommer als Bikepark nutzen und auch einen Winterbetrieb soll es wieder geben, allerdings ohne Beschneiung, nur bei ausreichend Naturschnee. Soweit die Pläne. Ein Fokus liegt nach wie vor auf der Finanzierung des Projekts. Für die Umsetzung werden nach wie vor rund 2 Millionen Euro benötigt. Dafür sucht Albert Ebner Investoren aus der Region.
3: Parallel ist aber der Fokus 2, dass wir mit den Behörden in intensiven Gesprächen sind. Und natürlich auch Fokus 3, Politik. Ich war vor 14 Tagen auch bei der Frau Landeshauptfrau. Das heißt also, hier gibt es auch ein positives Signal seitens des Landes.
2: Die nächste Hürde, die es für Ebner zu bewältigen gibt, ist Ende Mai. Da soll es vor Ort eine Behördenbegehung geben, um die abgelaufenen Konzessionen für die Lifte wieder zu erhalten. Diese wären dann wieder für die nächsten 30 Jahre gültig. Bis zur endgültigen Umsetzung des Projekts wird es noch dauern. Ebner hofft, die Lifte im Sommer 2027 für Mountainbiker wieder aufsperren zu können.
1: Mit dem Marathon und dem Halbmarathon erreicht das Laufwochenende in der Stadt Salzburg heute seinen sportlichen Höhepunkt. Um 8.30 Uhr folgt der Startschuss von der Staatsbrücke über 21 bzw. die klassischen 42 Kilometer. Mit dem Pinzgauer Lukas Hollaus und der Kärntnerin Eva Wutti gelten heuer die Vorjahressieger wieder als Topfavoriten auf den Marathonsieg. Die schnellsten Läuferinnen und Läufer werden noch vor 11 Uhr im Ziel vor dem Festspielhaus erwartet. Und Fußballvizemeister Salzburg trifft heute im letzten Saisonspiel der Bundesliga auf den TSV Hartberg. Die Mannschaft von Trainer Daniel Beichler ist derzeit Tabellendritter und könnte mit einem Sieg diesen Platz und einen internationalen Startplatz absichern. Denn die Endplatzierung entscheidet, in welchem europäischen Bewerb die Salzburger in der kommenden Saison auflaufen.
4: Weil es einfach ein Unterschied ist aus meiner Sicht, das habe ich den Jungs in der Kabine auch gesagt, ob du die Möglichkeit hast, nächstes Jahr in der Europa League zu spielen oder in der Conference League. Wir sind Wettkämpfer, es geht dann immer darum, was du selber in der Hand hast, das Maximale da rauszuholen und dementsprechend ist es wichtig. Ja, und dementsprechend erwarte ich auch, dass wir in dem Spiel einfach nochmal alles raushauen.
1: Anpfiff im Stadion in Klessheim ist um 14.30 Uhr. In den weiteren Spielen entscheidet sich heute der Gewinn der Meisterschaft zwischen dem LASK und Sturm Graz. Die Steirer treffen auf Rapid Wien. Der LASK spielt gegen Austria Wien. Damit zum Wetter. Es geht zeitweise sonnig durch den Tag. Regenschauer sind die Ausnahme. Die Temperaturen liegen jetzt in der Früh zwischen 0 und 6 Grad, am Nachmittag dann zwischen 12 und 17 Grad. Morgen Montag scheint oft die Sonne. Etwas dichtere Wolken gibt es entlang der Tauern und im Lungau. Am Nachmittag entladen sich vor allem im Bereich der Berge ein paar Regenschauer. Die Höchstwerte morgen 15 bis 20 Grad.
5: 6.34 Uhr, ORF Radio Salzburg Verkehrsinformation. Heute ist Marathontag in der Stadt Salzburg. Start ist um 8.30 Uhr auf der Staatsbrücke. Die Schwarzstraße ist im Stadtbereich bereits gesperrt. Die Laufstrecke führt in zwei Runden zunächst in den Süden bis zum Schloss Hellbrunn. Weiter geht's dann wieder stadteinwärts über Max-Glan zum nördlichen Punkt der Lena-Brücke. Das Ziel ist in der Altstadt dann beim Max-Reinhardt-Platz. Ab ca. 8 Uhr werden die Straßen entlang der Strecke gesperrt. Um spätestens 14.45 Uhr sind dann alle Verbindungen wieder befahrbar. Bei den Öffis gibt es von 7 Uhr bis 15 Uhr Änderungen. Bei vielen O-Buslinien bitte beachten Sie da den Sonderfahrplan. Und die Großaubner Hochalpenstraße ist aufgrund der winterlichen Fahrbedingungen weiterhin gesperrt.
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5: Schönen guten Morgen, herzlich willkommen am Tag danach, am Tag nach dem Song Contest, wie in Salzburg gefeiert worden ist und wie der Siegersong klingt. Selbstverständlich gibt es die Antworten dazu für Sie noch in dieser Stunde hier bei uns in Guten Morgen Salzburg. Kommen Sie gut raus aus den Federn, wünsche Ihnen einen wunderschönen Sonntagmorgen.

0: Guten Morgen, liebe Frühaufsteher, heute an diesem Sonntag, 6:45 wär's und es ist der Tag danach. Naja, der 70. Eurovision Song Contest live aus Wien ist vorbei. Das Theater hatte ein Ende. Boah, aber gefeiert wurde das Theater nicht nur in Wien, natürlich auch in Salzburg bei unserer Radio Salzburg Party im Mozart-Kino anlässlich des Song Contests. Und was sagen denn die Damen und Herren, die dort waren?
1: Der ESC ist, verbindet die Menschen. Er ist wunderschön, tolle Musik. Wenn man die Lichtshow anschaut und so weiter, man kann nur mitfiebern. Es ist einfach toll.
2: Für welches Land fiebern Sie heute besonders mit?
1: Ja, ist schwer zu erraten wahrscheinlich. Für Österreich.
3: Naja, das ist internationale Stimmung. Und Europa zu Gast in Österreich, das ist doch ganz was Tolles, oder?
2: Wie ist die Stimmung bei? Saugeil! Für wen sind Sie denn heute Abend?
4: Natürlich für Österreich, eh klar.
3: Ich bin ganz sicher, dass wir den Schatz wieder gewinnen.
0: Ja, haben wir nicht. Vorletzte sind wir geworden. Mhm. Wer hat gewonnen? Bulgarien hat den 70. Song Contest gewonnen mit einem ja, sehr, sehr interessanten Song. Auf Platz 2 kam Israel, auf Platz 3 dann sozusagen auch, Überraschung, Rumänien. Wollen wir aber mal kurz mal die bulgarischen Fans fragen, was sagen die denn zum Gewinn?
5: Mega unerwartet, aber ja, ich bin halber Bulgare, von daher, ich bin mega überrascht, aber ich freue mich total. Nächstes Jahr Sofia.
6: I still don't know, like, you know, so many things are going through my head right now. Like, I still think it's like a dream and I need someone to wake me, because...
7: What the hell? We won! Bulgaria, we won!
0: Große Überraschung sozusagen auch bei den Fans. Wenn Sie mal reinhören wollen, falls Sie es nicht gehört haben, so klingt der Siegersong des Song Contest.

Bangaranga. Jawohl, Bangaranga heißt er. Der Titel des Song Contests, und zwar der Siegertitel. Die Sängerin Tara hat sich sozusagen unerwartet den Sieg beim größten Musikwettbewerb der Welt geholt. 12 Minuten haben wir noch, da ist es 7. Ein schönes Aufstehen wünsche ich Ihnen. Hier ist Radio Salzburg.

0: heute der große Salzburg-Marathon in der Stadt Salzburg. Kann ich Ihnen jetzt schon sagen, es ist verkehrstechnisch nicht ganz einfach heute Vormittag, auf was Sie alles achten müssen. In 10 Minuten dann nach den Weltnachrichten um 7 hier bei uns in Radio Salzburg.
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2: Ja, hast du eine schöne Stiftelfrisur? Ja, das möchte ich berennen. Ich glaube, dein Frisier ist im ersten Leben australischer Schafscherer gewesen.

0: Genau 5 Minuten noch bis 7. Einen schönen guten Morgen heute am Sonntag. Darf Ihnen diesen Herrn gleich vorstellen? Kennen Sie diese Stimme?
1: Ein neuer Tag. Und überhaupt ist heute wieder alles klar. Auf der Andrea.
0: Also optisch ein Mann mit Hut, schwarz gekleidet. Feiert heute seinen 80. Geburtstag. Da können wir Udo Lindenberg nur sehr, sehr herzlich gratulieren. Und der liebe Udo feiert gleich ein wenig mit uns in der nächsten Stunde hier von Guten Morgen Salzburg.

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1: Am Mikrofon Martin Balder. Die 70. Ausgabe des Eurovision Song Contest hat einen Überraschungssieger gebracht. Die Sängerin Dara hat für Bulgarien den ersten Sieg überhaupt geholt. Die Buchmacher, die auf Finnland und Griechenland gesetzt hatten, lagen weit daneben. Der Siegersong heißt Bangaranga. Die Plätze 2 und 3 gingen an Israel und Rumänien. Das Publikum in der Wiener Stadthalle war mit dem Sieg Bulgariens zufrieden.
2: Wirklich cool, wirklich, wirklich coole Nummer. Habe ich gehofft tatsächlich, dass der gewinnt.
3: Ja, super, super, toll, super, toll. So richtiges Tanzlied.
4: Ja, nein, wirklich. Also, klasse. Wir sind happy.
5: Bombe, der das super Show liefert, oder?
6: Amazing, very happy.
7: Very happy, yeah, about the song.
1: Österreichs Vertreter Cosmo landete auf dem vorletzten Platz. In London sind bei 2 Demonstrationen rund 80.000 Menschen durch die Innenstadt gezogen. Ein Protestzug richtete sich gegen Einwanderer, der andere war eine pro-palästinensische Kundgebung. Die Polizei war mit 4.000 Beamten im Einsatz, dem größten seit Jahren. 4 Polizisten wurden angegriffen, es gab 43 Festnahmen. In Modena in Norditalien ist gestern am späten Nachmittag ein Autolenker offenbar absichtlich in eine Menschenmenge gerast. 8 Personen wurden verletzt, 4 von ihnen schwer. Ob der Täter ein terroristisches Motiv hatte, ist noch unklar. Aus Italien, Cornelia Wosmanik.
8: Mit hoher Geschwindigkeit rast der Wagen erst auf den Gehsteig und kracht schließlich in ein Schaufenster. Alles sei durch die Luft geflogen, sagen Augenzeugen. Eine Frau wird so schwer verletzt, dass ihr beide Beine amputiert werden müssen. Nach der Kollision flieht der Mann, aber ein Passant versucht ihn zu stoppen. Zweimal, so erzählt er, noch blutüberströmt, habe der Täter mit einem Messer auf ihn eingestochen. Dann seien andere zu Hilfe gekommen und hätten den Amokläufer festgehalten. Beim Lenker handelt es sich um einen 31 Jahre alten italienischen Staatsbürger marokkanischer Abstammung. Der Passant, der ihn gestoppt hat, sagt, der Mann sei unter Alkohol- oder Drogeneinfluss gestanden. Jedenfalls sei er nicht in einem normalen Zustand gewesen.
1: Venezuela hat einen engen Vertrauten des von den USA gestürzten Präsidenten Nicolas Maduro an die US-Justiz ausgeliefert. Alex Saab würden von den USA zahlreiche Delikte vorgeworfen, so das Justizministerium in Caracas. Der kolumbianische Geschäftsmann war schon 2021 wegen Geldwäscheverdachts an die USA übergeben worden, aber im Austausch gegen in Venezuela inhaftierte US-Bürger freigekommen. Die US-Ermittler hoffen offenbar, dass Saab Informationen über illegale Geschäfte Maduros und andere Funktionäre liefern könnte. Das waren die Nachrichten mit Martin Balder. Und nun zum Wetter.
9: Eine Mischung von Sonne und Wolken begleitet uns heute durch den Sonntag. Die meisten Wolkenfelder gibt es im windigen Osten und dabei wird es etwas wärmer als gestern. Heute früh ist es in Wien stark bewölkt bei 11 Grad, auch in Eisenstadt stark bewölkt 11, St. Pölten stark bewölkt 8 Grad im Moment, in Linz heiter 7, Salzburg heiter 6 Grad, Innsbruck wolkig 6, Bregenz wolkig 5, Graz heiter 8 und in Klagenfurt heiter und 7 Grad. Der Großteil Österreichs hat heute zeitweise sonniges Wetter. Hartnäckige Wolken gibt es aber im Bergland von Salzburg bis zum Semmering und generell vom östlichen Niederösterreich über den Wiener Raum bis zum Nord- und Mittelburgenland. Hier kommt die Sonne nur langsam hervor. Im Osten bleibt es auch heute windig. Regen ist aber nur noch stellenweise dabei. Es wird wärmer als gestern. Der Nachmittag bringt 12 bis etwa 20 Grad. Morgen am Montag im Norden und im Osten viel Sonnenschein, in West- und Südösterreich aber zunehmend unbeständiges Wetter, am Vormittag noch teilweise Sonne, am Nachmittag dann Regenschauer und Gewitter. So viel zum Wetter von Daniel Zeinlinger.
10: 4 Minuten nach 7 Uhr, ORF Radio Salzburg Verkehrsinformationen. Heute ist Marathontag in der Stadt Salzburg. Start ist um 8.30 Uhr auf der Staatsbrücke. Die Schwarzstraße ist im Startbereich bereits gesperrt. Ab ca. 8 Uhr werden die Straßen dann entlang der Strecke gesperrt. Um spätestens 15 Uhr sind alle wichtigen Verbindungen dann wieder befahrbar. Die Laufstrecke führt in 2 Runden durch die Stadt. Der südlichste Punkt ist das Schloss Hellbrunn, der nördlichste ist die Lehener Brücke. Bei den Öffis gibt es eben auch von 7 bis 15 Uhr Änderungen bei vielen O-Buslinien und dazu gibt es auch einen speziellen Sonderfahrplan. Ja, und die Großglockner Hochalpenstraße ist aufgrund der winterlichen Fahrbedingungen bis auf Weiteres gesperrt.
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10: Einen schönen guten Morgen heute am Sonntag oder wie es die Sieger des Song Contests sagen, Bangaranga. Angenehmen Start.

0: Céline Dion, 13 Minuten nach 7, einen schönen Sonntag wünsche ich Ihnen. Jetzt geht es um eine lebende Legende. Heutzutage sagt man das ja mal öfter, aber bei Ihnen trifft es wirklich zu. Er feiert nämlich heute Geburtstag, also falls auch Sie heute Geburtstag haben, Sie sind in der Runde von Udo Lindenberg angekommen. Der feiert heute seinen 80. Den Namen kennt man. Die Musik, ja, aber auf die Frage, kennen Sie einen Song von Udo Lindenberg? Die Fans kennen alle. Andere wiederum sagen, kenne ich nicht. Aber den 80. und seinen Namen, den kennt jeder. Wer zum Beispiel mal der Sonderzug nach Pankow? Ich lieb dich überhaupt nicht mehr oder Hinter dem Horizont. Coole Musik eines coolen Typen, Dietmar Petschler.
1: Udo Lindenberg macht sein Ding. Und das seit mehr als 60 Jahren. Dass er jetzt 80 wird, kann er selbst noch nicht so wirklich fassen.
2: Zum Geburtstag hätte ich nicht gedacht, dass es so abgeht. Das ist geradezu ein nationales Großereignis, ja?
1: Der Hut, die Brille und die nuschelnde Lässigkeit sind seine Markenzeichen geworden. Mit der Kunstfigur, die sich Udo Lindenberg erfunden hat, ist er inzwischen anscheinend vollständig verschmolzen.
3: Der hat sich selber ausgedacht.
4: Ich bin auch der festen Überzeugung, dass Udo ein Alien ist. Ich glaube, dass der nicht von hier ist. Der kam hierher, um uns zu zeigen, wie man das macht.
1: Begonnen hat Udo Lindenberg seine Karriere als Schlagzeuger. Zu hören etwa in der Titelmelodie zur Krimiserie Tatort. In den Hamburger Jazzclubs jammt er unter anderem mit seinem WG-Genossen Otto Walkes. Seine ersten Gesangsaufnahmen macht er 1969 mit der Band Free Orbit, auf Englisch. Die Platte wird ein Flop.
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1: Seinen bisher allergrößten Erfolg feierte Udo Lindenberg mit 77. Der Song Komet, den er mit dem 50 Jahre jüngeren Rapper Apache 207 aufnahm, hielt sich ohne Unterbrechung 100 Wochen lang in den deutschen Charts.
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1: an den Ruhestand denkt Udo Lindenberg jedenfalls noch lange nicht.
2: Früher habe ich einen Trinksport gemacht, ne? Und sowas alles. Ne? Und ne? Die denken schon so, ne? Und heute mache ich eben Sport, also Joggen und so, weißt du? Und jeden Tag mache ich Sport, ne? Genau wie die Band. Wir machen uns fit. Wir wollen ja immer den Club der 100-Jährigen, ne? Erreichen.

Schauen wir uns mal die aktuellen Temperaturen heute an. Es ist aktuell noch relativ frisch in Abtenau, zum Beispiel bei 5 Grad, Bad Gastein bei 3. In Lofer hat es derzeit 5 Grad, in Marzheide bei 5, in Rauris wolkig 4 Grad, Saalbach 3, derzeit in St. Johann in Pongau 5, in Tamsvik 4 und in Zell am See wolkig bei 5 Grad. Der heutige Tag verspricht uns ein bisschen was. Nebel, Wolken, aber eben auch Sonne bis zu 17 Grad. Und da wollen wir uns natürlich noch den Rest des Wochenendes ganz genau anschauen mit unseren Experten zum Wetter. 20 Minuten braucht es noch. Dann machen wir das gerne für Sie. Schönen Start in den Sonntag, 8 vor halb 8 ist es.

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1: Um 7:30 begrüßt Sie Christine Hackenbuchner. Im benachbarten Bayern ist in der Nacht ein 18-Jähriger mit seinem Auto in ein Bachbett gestürzt. Der junge Mann war in Ramsau von der Straße abgekommen. Sein Wagen blieb 5 Meter tiefer in der Ramsauer Ache liegen. Der 18-Jährige hat sich noch selbst aus dem Auto befreien können. Ersthelfer und Feuerwehr haben ihn bis zum Eintreffen der Rettung versorgt. Der Verletzte ist dann ins Krankenhaus gebracht worden. Die Polizei ermittelt wegen Gefährdung des Straßenverkehrs gegen ihn. In genau einer Stunde fällt auf der Staatsbrücke der Startschuss für den Salzburg-Marathon. Gelaufen werden die klassischen 42 Kilometer und beim Halbmarathon die 21 Kilometer. Das Startfeld ist dicht. Es gibt einen Rekord an Teilnehmerinnen und Teilnehmern, berichtet Peter Obermüller.
2: Die Laufbegeisterten starten auf der Staatsbrücke. Ziel ist für alle Bewerber Marathon, Halbmarathon und 10-Kilometer-Lauf auf dem Max-Reinhardt-Platz. Der Marathon hat gegenüber dem Vorjahr ein Anmeldeplus von fast 40% mit 2500 Teilnehmerinnen und Teilnehmern auf der vollen Distanz über 42,2 Kilometer und mit 4200 Läuferinnen und Läufern beim Halbmarathon stoße man allerdings an die Kapazitätsgrenze, so Veranstalter Markus Langer.
3: Wir wollen da nicht in Massen Leute durch die Stadt Salzburg durchdrücken, sondern wirklich auch schauen, dass das ein Erlebnis ist und dass man auch die Kulisse genießen kann.
2: Mit Starterinnen und Startern aus 100 Nationen beobachten die Organisatoren einen Trend zu längeren Laufstrecken, ein jünger werdendes Läuferfeld und eine ständig steigende Zahl an Läuferinnen.
1: Fußball-Vizemeister Salzburg trifft heute im letzten Saisonspiel der Bundesliga auf den TSV Hartberg. Die Mannschaft von Trainer Daniel Beichler ist derzeit Tabellendritter und könnte mit einem Sieg diesen Platz und einen internationalen Startplatz absichern. Denn die Endplatzierung entscheidet, in welchem europäischen Bewerb die Salzburger in der kommenden Saison auflaufen.
4: Weil es einfach ein Unterschied ist aus meiner Sicht, das habe ich den Jungs in der Kabine auch gesagt, ob du die Möglichkeit hast, nächstes Jahr in der Europa League zu spielen oder in der Conference League. Wir sind Wettkämpfer, es geht dann immer darum, was du selber in der Hand hast, das Maximale da rauszuholen und dementsprechend ist es wichtig. Ja, und dementsprechend erwarte ich auch, dass wir in dem Spiel einfach nochmal alles raushauen.
1: Anpfiff im Stadion in Klessheim ist um 14.30 Uhr. In den weiteren Spielen entscheidet sich heute der Gewinn der Meisterschaft zwischen dem LASK und Sturm Graz. Die Steirer treffen auf Rapid Wien, der LASK spielt gegen Austria Wien. Damit zum Wetter. Es geht teils sonnig, teils bewölkt. Durch den Tag Regenschauer sind die Ausnahme. Die Temperaturen liegen jetzt in der Früh zwischen 0 und 6 Grad, am Nachmittag dann zwischen 12 und 17 Grad. Morgen Montag scheint oft die Sonne. Etwas dichtere Wolken gibt es entlang der Tauern und im Lungau. Am Nachmittag entladen sich vor allem im Bereich der Berge ein paar Regenschauer. Die Höchstwerte morgen 15 bis 20 Grad.
5: 7.33 Uhr ORF Radio Salzburg Verkehrsinformationen. Um 8.30 Uhr, da startet in der Stadt Salzburg bei der Staatsbrücke der Salzburg Marathon heute an diesem Sonntagmorgen. Die Schwarzstraße, die ist im Stadtbereich bereits gesperrt. Ab ca. 8 Uhr werden die Straßen dann entlang der Strecke gesperrt. Um spätestens 15 Uhr sind alle wichtigen Verbindungen wieder befahrbar. Die Laufstrecke führt übrigens in 2 Runden durch die Stadt. Der südlichste Punkt ist Schloss Hellbrunn, der nördlichste die Lehener Brücke. Und auch bei den Öffis gibt es bis 15 Uhr Änderungen bei vielen O-Buslinien. Bitte beachten Sie den Sonderfahrplan. Und die Großglockner Hochalpenstraße ist wegen der winterlichen Fahrbedingungen bis auf Weiteres noch gesperrt.
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5: Ich wünsche Ihnen einen schönen, sonnigen, wenn möglich entspannten guten Morgen. Wie sonnig es wird heute an diesem Sonntag, schauen wir uns gleich an hier bei uns. Beim Salzburg-Wetter-Spezial.

0: übersetzte Version von Pretty Woman, Uli Bär mit Schönes Madel. Und vom schönen Madel kommen wir zum schönen Wetter mit dem schönen Burm, Josef Haselhofer. Guten Morgen.
1: Hallo, guten Morgen.
0: So, lieber Josef, schauen wir uns einmal den heutigen Tag an, den Sonntag. Es könnte ein Marathontag werden, was vielleicht auch Sonnenschein betrifft. Oder doch nicht?
1: Ja, die Restwolken, die es derzeit in den Gebirgsgauen noch gibt, die werden schon langsam auflockern. Die Sonne, die wird dann im Laufe des Vormittags immer mehr werden. Im Alpenvorland scheint sie ja schon. Aber am Nachmittag, da bilden sich dann über den Bergen wieder ein paar Quellwolken. Und vor allem im Bereich der Berge kann es dann ein paar kurze, leichte Regen- oder Schneeschauer geben. Also ganz beständig ist das Wetter nicht in den breiteren Tälern und im Alpenvorland. Da bleibt es aber niederschlagsfrei und es wird etwas wärmer als gestern durch den Sonnenschein. Die Temperatur reicht am Nachmittag 12 bis 17 Grad.
0: Ist für den Salzburg-Marathon eigentlich eine ganz gute Bedingung, was das Wetter betrifft?
1: Ja, das ist eigentlich gut. Es gibt keine Hitze, es gibt aber trotzdem Sonnenschein, relativ wenig Wind. Und das Panorama ist toll. Eine grüne Landschaft mit schneebedeckten Bergen. Ich liebe das.
0: Na schau, was Besseres könnten wir uns nicht wünschen. Jetzt die große Frage, haben wir denn schon genug Feuchtigkeit bekommen oder soll es noch einmal ein bisschen regnen, was die Trockenheit betrifft?
1: An und für sich ist schon genug Feuchtigkeit da. Auf den Bergen liegt auch Schnee, der wird in den nächsten Tagen schmelzen. Das versickert natürlich auch und fließt ab. Also das wäre schon genug. Aber das Wetter denkt sich, es gibt unbeständiges Wetter und es kommt noch etwas nach, damit die Pflanzen gut wachsen können. Ja. Morgen wird es am Vormittag recht sonnig sein. Am Nachmittag gibt es dann ein paar kräftige Schauer, vor allem in den Gebirgsgauen. Dienstag, Mittwoch und Donnerstag bleibt es sehr wechselhaft. Auch da ziehen immer wieder Regenschauer durch. Es scheint aber auch die Sonne, vor allem an den Nachmittagen.
0: Also wechselhaft kann man sagen, wird die Woche werden grundsätzlich.
1: Genau.
0: Ja, gibt es noch was zu sagen, Josef? Oder haben wir schon?
1: Ja, wer Sommer liebt und viel Sonnenschein, der wird dann nächstes Wochenende das alles bekommen.
0: Siehst du, das ist der Schlusssatz. Dem nehmen wir mit. Vielen herzlichen Dank. Wünsche noch einen schönen Sonntag und laufst du mit beim Marathon?
1: Nein, ich muss arbeiten.
0: Ah ja, das ist immer eine gute Ausrede. Ja. Josef, einen schönen Sonntag. Servus.

0: Schönen guten Morgen, es ist der Sonntag, der 17. Mai, der Sonntag nach dem Samstag. Nicht irgendeinem Samstag, sondern dem großen Finale des 70. Song Contests aus Wien. Und was sind wir geworden? Ja, Vorletzter.
1: Es ist nicht der letzte Platz, was auch in Ordnung gewesen wäre, aber ich freue mich umso mehr über den vorletzten Platz. Vielen lieben Dank an Luxemburg für den Punkt und an das Publikum für die 5 Punkte. Ich fühle mich sehr geehrt.
0: Bravo. 5 Punkte. Sehr schön. Übrigens, Platz 3 ist an Rumänien gegangen, Platz 2 an Israel und Platz 1, die große Überraschung, an Bulgariens Sängerin Dara. Was sagt das Publikum zum Siegersong?
2: Wirklich cool. Wirklich, wirklich coole Nummer. Habe ich gekauft tatsächlich, dass der gewinnt.
3: Ja, super. Glück war, super, super, toll. Der richtige Start.
4: Ja, nein, wirklich. Also, klasse. Wir sind happy.
5: Sehr unerwartet, aber ist ein Banger.
6: Ja, ein lustiges Lied. Ist okay. Gefällt mir irgendwie auch, ja.
7: Bombe. Der das super Show geliefert, oder? Bangaranga.
8: Amazing. Very happy.
7: Very happy, yeah, about the song.
6: Auf alle Fälle ein richtiger Banger. Oder Bangaranger.
0: Für Sie jetzt eine gute und schlechte Nachricht. Die schlechte ist, Sie hören jetzt den Titelsong, den Gewinnersong, noch nicht. Die gute, aber nächste Stunde. Ja, das große Munterwerdensangelegenheit. Bangaranga heißt er, der Siegersong des 70. Eurovision Song Contests. Und Bangaranga, damit Sie Kaffeetasse nicht gleich fallen lassen, sondern schon ein paar Minuten munter sind, verschonen wir sie jetzt noch. Aber nächste Stunde, da geht's dann richtig zur Sache mit Bangaranga hier.

0: Amy Winehouse hier bei uns in Guten Morgen Salzburg mit Valerie. 3 Minuten noch, dann ist es Punkt 8 Uhr. Ich wünsche Ihnen einen schönen guten Morgen jetzt mit einem Klassiker. Elvis Presley, Don't Be Cruel. Das macht uns munter.
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4: Am Mikrofon Martin Balder. Beim 70. Eurovision Song Contest sind am Abend die Favoriten leer ausgegangen. Nicht Finnland oder Griechenland haben den Sieg geholt, sondern die Sängerin Dara aus Bulgarien. Mehr von Clemens Stadelbauer.
5: Bulgarien gewinnt zum ersten Mal den Eurovision Song Contest und das beim Comeback, nachdem man 3 Jahre lang nicht teilgenommen hatte. Die 27-jährige Sängerin, die in Bulgarien ein großer Popstar ist, hat sowohl die Jurywertung als auch das Publikumsvoting souverän gewonnen. Mit großem Vorsprung vor Israel und vor Rumänien. Die Freude danach war groß.
6: Thank you so much for the support. This is unbelievable. I don't even know what's going on right now.
5: Dara war nie unter den Top-Favoriten, sondern wurde immer nur als Geheimtipp gehandelt, hat aber bei den Wettquoten seit dem 2. Semifinale stetig aufgeholt. Die hochfavorisierten Finnen mussten sich hingegen mit dem enttäuschenden 6. Platz begnügen. Österreichs Vertreter Cosmo hat mit seinem Auftritt zwar das Publikum in der Halle begeistert, ist aber schließlich mit nur 6 Punkten Vorletzter geworden.
4: Bei Drohnenangriffen der Ukraine in der Region rund um die russische Hauptstadt Moskau sind laut russischen Angaben mindestens 3 Menschen getötet worden. Insgesamt habe man mehr als 550 ukrainische Drohnen abgefangen, so das Verteidigungsministerium in Moskau. Nach einer 3-tägigen Waffenruhe rund um die Feiern zum Jahrestag des Sieges über Nazi-Deutschland haben beide Seiten ihre Angriffe wieder aufgenommen. US-Präsident Donald Trump ist mit einem Versuch für seinen umstrittenen Ballsaal im Weißen Haus Steuergeld zu bekommen vorerst gescheitert. Eine Geschäftsordnungsexpertin im Senat hat die dafür vorgesehenen Mittel aus einem umfangreichen Ausgabenpaket der Regierung gestrichen. Das 72 Milliarden Dollar Paket ist eigentlich für die Umsetzung der Einwanderungsgesetze vorgesehen. Trump wollte darin aber auch 1 Milliarde Dollar für Sicherheitsmaßnahmen im Ballsaal festschreiben. In der Fußball-Bundesliga fällt heute die Entscheidung um die Meisterschaft. Sturm Graz braucht einen Sieg, dem LASK reicht ein Unentschieden zum ersten Titel seit 61 Jahren. Als Absteiger steht Blau-Weiß Linz fest nach einem 0:3 gegen den GAK Martin Lang.
7: Schon nach 6 Minuten bekommen die Linzer vom GAK das erste Gegentor. Am Ende ist es eine 0:3 Heimniederlage und nach 3 Jahren muss man zurück in die zweite Liga, Simon Seidel.
8: Es tut auch nur weh, so ein Club kehrt nicht in die zweite Liga. Wir haben es leider über die Saison nicht geschafft, dass wir die Leistung am Platz bringen, dass wir genug Punkte holen und wenn es letzter bist, steigst du ab.
7: Der GAK rettet sich zum zweiten Mal in Folge quasi im letzten Moment vor dem Abstieg, Daniel Materna.
9: Erleichterung, dieses Glücklich, das wird dann die nächsten Tage kommen, weil vor dem Spiel, glaube ich, sind wir alle in der Kabine gesessen und ja, haben ein bisschen die Bremsspur drin gehabt, sage ich mal.
7: Die Quali-Gruppe gewinnen trotz 0:2 in Altach die Rieder, punktegleich von dem WRC, der WSG Tirol 2:0 besiegt.
4: Das waren die Nachrichten mit Martin Balder.

0: Nun zum Wetter.
1: Das Regentief, das uns die letzten Tage beschäftigt hat, zieht heute nach Osten ab. Damit scheint heute in vielen Regionen länger die Sonne. In Ostösterreich allerdings werden die Wolken nur langsam weniger. Im Moment in Wien und Eisenstadt stark bewölkt 11 Grad, St. Pölten stark bewölkt 9, Linz heiter 9, Salzburg heiter 8, Innsbruck stark bewölkt 7 Grad im Moment, in Bregenz heiter 7, Graz heiter 13 und in Klagenfurt heiter und 8 Grad. Im Großteil Österreich scheint bereits die Sonne, Nebel und Wolken im Bergland werden bald weniger. Nur langsam lockert es aber in Ostösterreich auf, im Bereich vom Weinviertel über den Wiener Raum bis zum Nord- und Mittelburgenland. Regenschauer gibt es heute aber nur noch vereinzelt. Es wird wärmer als gestern, der Nachmittag bringt 12 bis etwa 20 Grad und der Wind im Osten bleibt heute noch. Morgen, der Montag, bringt im Norden und Osten dann viel Sonne und deutlich weniger Wind. In West- und Südösterreich wird der Montag unbeständig. Erst gibt es Sonne, im Tagesverlauf dann immer mehr Regenschauer und Gewitter. So viel zum Wetter von Daniel Zeinlinger.
2: 8:04 ORF Radio Salzburg Verkehrsinformation. Um 8.30 Uhr startet in der Stadt Salzburg bei der Staatsbrücke der heutige Salzburg-Marathon. Ab sofort wird die Laufstrecke quer durch die Stadt Salzburg gesperrt, bis zum südlichsten Punkt beim Schloss Hellbrunn. Immer befahrbar bleibt die Ost-West-Verbindung über die Lehener Brücke. Ausweichen geht auch über die A1 oder die A10, die Traunautobahn. Ja, bei den öffentlichen Verkehrsmitteln gibt es bis 15 Uhr Änderungen bei vielen O-Bus-Linien. Da gibt es dann einen speziellen Sonderfahrplan und die Großglockner Hochalpenstraße, die ist aufgrund der winterlichen Fahrbedingungen bis auf Weiteres noch gesperrt.
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2: Wissen Sie, was alle brauchen, die beim Salzburg-Marathon mitlaufen? Natürlich Motivation!
4: Los geht's!
2: Und die beste Motivation gibt's natürlich vom Vorjahressieger. Was der uns sozusagen alles sagen wird und den 10.000 Teilnehmerinnen und Teilnehmern des heutigen Salzburg-Marathons wünschen wird, hören wir gleich hier bei uns in Radio Salzburg an diesem Sonntagmorgen. Es ist der 17. Mai 2026. Ich wünsche Ihnen ein ganz gemütliches und entspanntes Aufstehen.

0: 12 nach 8, schönen guten Morgen heute am Sonntag. Ja, für Ausreden ist es zu spät, ab jetzt gibt es kein Zurück mehr. In wenigen Minuten fällt der Startschuss zum Salzburg-Marathon. Tausende Läuferinnen und Läufer fragen sich nur noch eines. Warum habe ich mich da bloß angemeldet? Aber für alle, die noch Motivation brauchen und nicht wissen, wie sie es sozusagen jetzt strategisch angehen sollen, Vorjahressieger Lukas Hollaus macht es so.
1: Ich werde sehr ambitioniert, sehr offensiv angehen. Das heißt, ich werde schneller loslaufen als letztes Jahr. Und dann wird es sich weisen, wie es sich hinten raus dann gestalten wird. Aber ja, ich werde alles darauf ansetzen, dass ich meine persönliche Bestzeit von 2017 morgen unterbieten kann.
0: Schau, also heute, ja, hat er gestern gesagt. Also, vielleicht muss man es so ein bisschen schneller angehen. Vielleicht muss man sich ein Ziel setzen. Vielleicht könnte man es auch ein bisschen genießen. Zum Genießen sollte natürlich auch Zeit sein. Die Vorjahressiegerin Eva Wutti zum Beispiel ist der Salzburg-Marathon einfach ganz was Spezielles.
2: Weil es letztes Jahr wirklich wieder eine sehr schöne Erfahrung war. Und der Laufsport, der boomt ja insgesamt wirklich sehr. Das merkt man auch bei den Rennen. Die Stimmung, die wird gefühlt jedes Jahr noch besser.
0: Ja, also genießen wir vielleicht heuer auch eine ganz besondere Stimmung. Insgesamt werden hier rund 10.000 Teilnehmerinnen und Teilnehmer bei den verschiedensten Bewerben erwartet. Wir wünschen allen heute auf alle Fälle ganz, ganz, ganz viel Glück, was die Verkehrssituation

Situation in der Stadt Salzburg betrifft, schauen wir uns um 8:30 wieder ein Update an. Außerdem gibt es von uns heute für Sie noch vor 8:30, bevor der Marathon losgeht, den Siegersong des Song Contests namens Bangaranga. Ist ein bisschen ein Motivationslied, weil er ist sehr flott und kann sicherlich gute Stimmung machen. Gleich hier bei uns in Guten Morgen Salzburg.

0: 20 Minuten nach 8, einen schönen guten Morgen heute am Sonntag hier bei uns in Radio Salzburg. Falls Sie heute übrigens beim Salzburg-Marathon Vorletzter werden, hätte ich ein gutes Statement für Sie.
1: Es ist nicht der letzte Platz, was auch in Ordnung gewesen wäre, aber ich freue mich umso mehr über den vorletzten Platz. Vielen lieben Dank an Luxemburg für den Punkt und an das Publikum für die 5 Punkte. Ich fühle mich sehr geehrt.
0: Na schau. Cosmo, vorletzter Platz. Das Gastgeberland Österreich hat insgesamt nur 6 Punkte bekommen. Und dafür muss man was anderes sagen. Die Buchmacher haben sich total getäuscht, denn Bulgarien, meine Damen und Herren, Bulgarien ist
2: eine Riesenüberraschung. Bulgariens Balkan-Power-Pop-Song Bangaranga gewinnt sowohl die Jurywertung als auch die Publikumswertung mit Abstand. Und das ist auch für Gewinnerin Dara, einen der größten bulgarischen Popstars, nach der Siegesverkündung unglaublich gewesen.
3: This is unbelievable. It's truly something that I dreamed of for the past 7 months. I'm really, really happy and grateful.
2: Es ist der erste Sieg für Bulgarien in seiner ESC-Geschichte und dazu kommt, dass Bulgarien heuer nach 3-jähriger Pause zum Song Contest zurückgekehrt ist. Anscheinend zur richtigen Zeit, mit dem richtigen Song und der richtigen Künstlerin, die eine Top-Performance hingelegt hat, gesanglich wie auch tänzerisch, und auch die Inszenierung war außergewöhnlich kraftvoll und frisch. Platz 2 hat Israel geholt, der 3. Platz ist an Rumänien gegangen und die großen Favoriten, die sind eindeutig auf die hinteren Plätze verwiesen worden. Australien auf Platz 4, Finnland auf 6 und Griechenland auf Platz 10. Also ein vollkommenes Bangaranga beim 70. Song Contest 2026.
0: Ja, und liebe Starterinnen und Starter beim Marathon in Salzburg, wenn es um 8:30 losgeht, hätte ich für euch und für Sie jetzt den perfekten Motivationssong. Hier ist er, die Nummer 1 des Eurovision Song Contests 2026. Der Sieger aus Wien. Ein Partysong namens Bangaranga.

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2: Um 8.30 Uhr begrüßt Sie Christine Hackenbuchner. In benachbarten Bayern ist in der Nacht ein 18-Jähriger mit seinem Auto in ein Bachbett gestürzt. Der junge Mann war in Ramsau von der Straße abgekommen. Sein Wagen blieb 5 Meter tiefer in der Ramsauer Ache liegen. Der 18-Jährige hat sich noch selbst aus dem Auto befreien können. Ersthelfer und Feuerwehr haben ihn bis zum Eintreffen der Rettung versorgt. Dann ist der Verletzte ins Krankenhaus gebracht worden. Die Polizei ermittelt gegen ihn wegen Gefährdung des Straßenverkehrs. Die Rettung des Skigebiets Gaisau-Hintersee nimmt immer konkretere Formen an. Kürzlich hat auch die Landesregierung Zustimmung signalisiert. Die Finanzierung und die nötigen Konzessionen für den Liftbetrieb fehlen aber noch, wie Andrea Hinterlechner berichtet.
3: Der Hinterseer Hotelier Albert Ebner will, wie berichtet, das ehemalige Skigebiet Gaisau-Hintersee künftig im Sommer als Bikepark nutzen und auch einen Winterbetrieb soll es wieder geben, allerdings ohne Beschneiung, nur bei ausreichend Naturschnee. Soweit die Pläne. Ein Fokus liegt nach wie vor auf der Finanzierung des Projekts. Für die Umsetzung werden nach wie vor rund 2 Millionen Euro benötigt. Dafür sucht Albert Ebner Investoren aus der Region.
4: Parallel ist aber der Fokus 2, dass wir mit den Behörden in intensiven Gesprächen sind. Und natürlich auch Fokus 3, Politik. Ich war vor 14 Tagen auch bei der Frau Landeshauptfrau. Das heißt also, hier gibt es auch ein positives Signal seitens des Landes.
3: Die nächste Hürde, die es für Ebner zu bewältigen gibt, ist Ende Mai. Da soll es vor Ort eine Behördenbegehung geben, um die abgelaufenen Konzessionen für die Lifte wieder zu erhalten. Diese wären dann wieder für die nächsten 30 Jahre gültig. Bis zur endgültigen Umsetzung des Projekts wird es noch dauern. Ebner hofft, die Lifte im Sommer 2027 für Mountainbiker wieder aufsperren zu können.
2: Zum Sport. Mit dem Marathon und Halbmarathon erreicht das Laufwochenende in der Stadt Salzburg heute seinen sportlichen Höhepunkt. Vor genau 2 Minuten ist der Startschuss auf der Staatsbrücke gefallen. Mit dem Pinzgauer Lukas Hollaus und der Kärntnerin Eva Wutti gelten heuer die Vorjahressieger wieder als Topfavoriten auf den Sieg. Die schnellsten Läuferinnen und Läufer werden noch vor 11 Uhr im Ziel vor dem Festspielhaus erwartet. Eine Zusammenfassung des Marathons sehen Sie dann heute Abend um 19.16 Uhr in ORF. F1. Und aufgrund des Marathons kommt es im Stadtgebiet bis in den Nachmittag hinein zu umfangreichen Verkehrsbehinderungen. Details dazu hören Sie gleich im Anschluss in der ORF Radio Salzburg Verkehrsinformation. Davor aber noch kurz zum Wetter. Es geht sehr sonnig weiter, teils bilden sich aber auch Wolken. Regenschauer sind aber die absolute Ausnahme. Die Temperaturen liegen am Nachmittag zwischen 12 und 17 Grad. Morgen am Montag scheint oft die Sonne. Etwas dichtere Wolken gibt es entlang der Tauern und auch im Lungau. Am Nachmittag entladen sich vor allem im Bereich der Berge ein paar Regenschauer. Die Höchstwerte morgen 15 bis 20 Grad.
5: 8.33 Uhr, ORF Radio Salzburg Verkehrsinformation. In der Stadt Salzburg führt das Salzburg-Marathon momentan von der Staatsbrücke quer durch die Stadt Salzburg. Viele Straßen bis zum südlichsten Punkt der Laufstrecke beim Schloss Hellbrunn sind bis längstens 15 Uhr gesperrt. Immer befahrbar bleibt im Norden die Lehener Brücke. Ausweichen geht auch über die 1, die Westautobahn und die A10, die Tauernautobahn. Und bei den Öffis gibt es bis 15 Uhr Änderungen bei vielen Obuslinien. Bitte beachten Sie da den sogenannten Sonderfahrplan. Gute und entspannte Fahrt.
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5: Schönen guten Morgen. Herzlich willkommen. Die einen, die sind jetzt losgelaufen vor 4 Minuten und die anderen, die sind ganz entspannt beim Frühstück und genießen ihr erstes Dassal-Kaffee. Ja, und die anderen, die sind fest am Anfeuern. Heute Salzburg-Marathon in der Stadt Salzburg und bei Ihnen vielleicht ein kleiner Aufstehmarathon. Ich wünsche Ihnen einen schönen Start in den Tag.

0: Guten Morgen, heute am Sonntag hier bei uns in Radio Salzburg. In 20 Minuten ist es 9 und da, jetzt an diesem Sonntag, wieder das Radio Salzburg Café. Es erwartet Sie ein sportlicher Sonntag bei uns. Den Salzburg-Marathon gibt es heute mit vielen Laufbegeisterten. Am Nachmittag folgt dann die Entscheidung in der Fußball-Bundesliga. Ja, und einer, der genau weiß, wie sich das anfühlt, ist gleich bei uns im Radio Salzburg Café zu Gast, nämlich bei Christopher Pöhl. Schönen guten Morgen, lieber Christopher. Wen begrüßt du denn heute?
1: Schönen guten Morgen. Ja, du hast ja schon gesagt, es ist ein richtig sportlicher Sonntag in Salzburg und dementsprechend haben wir für Sie auch einen Gast, der sich in diesem Bereich auskennt. Fußballtrainer Gerhard Struber aus Kuchl. Zuletzt war er in England, in der zweiten englischen Liga bei Bristol engagiert. Dieses Engagement endete vorzeitig und das zieht sich so ein bisschen durch die letzten Jahre bei Gerhard Struber. Er war beim 1. FC Köln, wurde dort entlassen, als die Mannschaft auf einem Aufstiegsplatz in die erste Bundesliga war. Die Mannschaft hat das dann auch geschafft, aber eben ohne Gerhard Struber. Und ähnlich war es zuvor beim FC Red Bull Salzburg. Da hat Gerhard Struber Matthias Jeißle beerbt. Das dauerte aber nicht lange. Im April 2024 als Tabellenführer wurde Gerhard Struber nach 2 Niederlagen dann entlassen. Ja, das ist das Trainergeschäft, das kurzlebige Trainergeschäft. Und darüber rede ich natürlich mit Gerhard Struber heute im Radio Salzburg Café. Und natürlich auch die Frage des Tages, wer wird österreichischer Fußballmeister, werde ich dem Gerhard Struber stellen. Der LASK, der 2 Punkte Vorsprung hat, oder doch Sturm Graz mit dem Salzburger Trainer Fabio Ingolitsch.
0: Da hat einer wohl viel erlebt in den letzten Jahren und dementsprechend natürlich auch viel zu erzählen. Wie verkraftet man denn diese Rückschläge als Trainer? Wie wird Gerhard Struber hier antworten und wie geht er damit um?
1: Ja, das ist eine berechtigte Frage für einen Fußballtrainer, der mit Herz und Leidenschaft mit dabei ist, für seine Spieler lebt, für seine Mannschaft lebt und wahrscheinlich auch für den Verein. Und da ist es natürlich gar nicht so leicht, solche Rückschläge zu verkraften. Aber ich werde mit Gerhard Struber darüber reden. Und es gibt auch noch ein anderes Thema, das den Kuchler wirklich sehr bewegt hat in den letzten Wochen. Das war der Tod seines Freundes Alexander Manninger. Der Teamtorhüter ist ja bei einem Lokalbahnunfall tödlich verunglückt. Und das war auch für den Gerhard Struber ein schwerer Schlag, denn die beiden sind der gleiche Jahrgang und haben viel gemeinsam erlebt, waren eng befreundet und ja, der Kontakt ist bis zuletzt nicht abgerissen. Und ich bin sicher, dass Gerhard Struber mit uns Erinnerungen teilt an den großartigen Alexander Manninger.
0: Dankeschön, Christopher Pöhl. Kurz nach 9 Uhr geht's dann los. Ein Radio Salzburg Café heute mit Fußballtrainer Gerhard Struber.

8 Minuten noch bis 9. Das war Guten Morgen Salzburg. Die Sonntagsausgabe. Ich fasse nochmal zusammen. Österreich ist beim Song Contest Vorletzter geworden. Gewonnen hat Bulgarien. Heute, falls Sie Geburtstag feiern, Sie sind in prominenter Gesellschaft. Udo Lindenberg feiert den 80. Geburtstag. Der Salzburg-Marathon ist losgegangen. Die laufen seit 25 Minuten. Wir drücken ganz fest die Daumen und werden natürlich darüber berichten heute am Abend in Salzburg heute. Und das Salzburg-Café erwartet Sie jetzt dann gleich hier bei uns in Radio Salzburg ab 9 mit Christopher Pöll. Mein Name ist Manuel Horeth, wünsche Ihnen einen wunderschönen Sonntag.

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2: Am Mikrofon Martin Balder. Die Weltgesundheitsorganisation hat nach einem Ebola-Ausbruch in der Demokratischen Republik Kongo einen internationalen Gesundheitsnotstand ausgerufen. Das ist die zweithöchste Alarmstufe. Oberstes Ziel ist es nun, eine Ausbreitung in der Region zu verhindern, was wegen bewaffneter Konflikte schwierig wird. Teresa Kulovic berichtet.
3: Mindestens 88 Personen sind gestorben. Zusätzlich gibt es 336 Verdachtsfälle in der Demokratischen Republik Kongo, wie die Gesundheitsbehörde der Afrikanischen Union mitteilt. Man gehe allerdings von einer weit höheren Dunkelziffer an Infizierten aus. In der Grenzregion zwischen der Demokratischen Republik Kongo, Uganda und dem Südsudan gibt es aufgrund von bewaffneten Konflikten viel Bewegung. Das erschwert auch Hilfsorganisationen ihre Arbeit bei der Ebola-Bekämpfung. Man sei nun mit den bewaffneten Gruppen in Kontakt, um auch in abgelegene Gebiete zu kommen, damit die Menschen behandelt werden können. Beim jüngsten Ausbruch handelt es sich um einen neuen Ebola-Stamm, für den es noch keine Impfung gibt. Die Sterblichkeitsrate liege bei bis zu 50%, wie es von den Gesundheitsbehörden heißt. Die Weltgesundheitsorganisation hat deshalb die zweithöchste Warnstufe ausgerufen und Mittel aus dem Notfallfonds für die Behandlungen freigegeben.
2: Bei der 70. Ausgabe des Eurovision Song Contest hat die Sängerin Dara für Bulgarien den ersten Sieg überhaupt geholt. Die Plätze 2 und 3 gingen an Israel und Rumänien. Österreichs Vertreter Cosmo landete auf dem vorletzten Platz. In London haben zehntausende Menschen an zwei Großdemonstrationen teilgenommen. Es gab Dutzende Festnahmen, die befürchteten Ausschreitungen sind ausgeblieben. Ein ebenso teurer wie massiver Polizeieinsatz ist dafür verantwortlich. Aus London, Jörg Winter.
4: 4.500 Polizeibeamte, Drohnen, Gesichtserkennung, mobile Wände im Zentrum Londons als Trenner zwischen den beiden Protestmärschen. Umgerechnet mehr als 5 Millionen Euro hat der Einsatz gestern gekostet, um zehntausende Rechtsradikale und pro-palästinensische Demonstranten auseinanderzuhalten. Der größere Marsch von beiden, der Protest der extremen Rechten, angeführt vom islamophoben Influencer Tommy Robinson, sorgt bei Migranten und Muslimen für Panik. Die ständigen pro-palästinensischen Aufmärsche lösen Angst in Teilen der jüdischen Gemeinschaft aus. Die Balance zu halten zwischen dem Recht auf freie Rede und Versammlung in der britischen DNA fest verwurzelt und dem Recht auf Sicherheit wird zunehmend zur Herausforderung. Hassreden, so die Behörden, sollen künftig jedenfalls sofort verfolgt und schneller vor Gericht landen als bisher.
2: Jener Mann, der gestern im norditalienischen Modena mit seinem Auto in eine Menschenmenge gerast ist, ist laut Medienberichten bis 2024 wegen einer Persönlichkeitsstörung psychiatrisch behandelt worden. Der 31-jährige Italiener marokkanischer Herkunft hatte 8 Personen verletzt, 2 von ihnen schweben in Lebensgefahr. Das waren die Nachrichten mit Martin Balder. Und nun zum Wetter.
5: In vielen Regionen ist es heute ein freundlicher, überwiegend sonniger Sonntag. In Ostösterreich tut sich die Sonne aber teilweise schwer und es ist windig. Vor den Einzelheiten der Blick auf die Landeshauptstädte: in Wien im Moment stark bewölkt 13 Grad, auch in Eisenstadt stark bewölkt 13, St. Pölten wolkig 10, Linz heiter 11, Salzburg heiter 10 Grad, Innsbruck im Moment wolkig und 9 Grad, Bregenz heiter 11, Graz heiter 15 und in Klagenfurt heiter und 11 Grad. Im Großteil

0: Österreich scheint bereits die Sonne, Nebel und Wolken im Bergland werden nun rasch weniger. Nur langsam lockert es aber in Ostösterreich auf, im Bereich vom Weinviertel über den Wiener Raum bis zum Nord- und Mittelburgenland. Regenschauer gibt es heute nur noch vereinzelt. Es wird wärmer als gestern mit 12 bis etwa 20 Grad und der Wind im Osten bleibt heute den ganzen Tag. Morgen der Montag bringt im Norden und Osten dann viel Sonne und deutlich weniger Wind. In West- und Südösterreich bringt der Montag erst Sonne, ab etwa Mittag dann aber immer mehr Regenschauer und Gewitter. So viel zum Wetter von Daniel Zeindlinger.
1: 9:04 ORF Radio Salzburg Verkehrsinformation. In der Stadt Salzburg führt der Marathon in zwei Runden quer durch die Stadt. Die Straßen entlang der Laufstrecke sind bis längstens 15 Uhr gesperrt. Befahrbar bleibt die Lehener Brücke als Ost-West-Verbindung. Ausweichen geht auch über die Westautobahn, die A1 und die A10, die Taunautobahn. Gute Fahrt wünsche ich Ihnen.
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3: Einen wunderschönen guten Morgen an diesem Sonntag. Marathonentscheidung heute in Salzburg. Start in diesen Minuten. Fußballentscheidung heute in Österreich. Das sind zwei Themen aus dem Sport, die uns an diesem Tag begleiten werden. Und auch sportlich geht's zu im Radio Salzburg Café. Ich freue mich auf Fußballtrainer Gerhard Struber, der eine aufregende und turbulente Zeit hinter sich hat. Nach seinem Engagement in Bristol ist Gerhard Struber jetzt wieder zu Hause in Kuchl. Und mal schauen, was die Zukunft bringt. Wir haben jetzt Zeit, mit ihm darüber zu reden, und ich wünsche Ihnen einen guten Start in diesen Tag.

0: Wunderschönen Sonntagmorgen wünsche ich Ihnen und wünsche ich dem Gerhard Strober aus Kuchl.
1: Ja, hallo. Danke für die Einladung. Freue mich, dass wir ein bisschen plaudern können heute.
0: Gerhard, ich glaube, wir bleiben beim Du. Wir kennen uns schon lange. Da waren wir noch jünger. Du bist jetzt wieder zurück in deiner Heimat. Kuchl, habe ich schon gesagt.

0: großen Laufveranstaltung. Laufen und Gerhard Struber. Laufen und die Fußballer. Was ist das für ein Thema für dich?
1: Naja, Laufen ist ja auch meine persönliche Leidenschaft und ich bin ja täglich unterwegs auf meiner Laufstrecke in Kuchl oder wo auch immer ich umgehe, ja, und genieße natürlich das Laufen und habe mir ja irgendwann vorgenommen, möglicherweise einen Marathon zu laufen, ja, irgendwann, wenn es zeitlich ausgeht, wenn ich das auch so vorbereiten kann. Ja, also Laufen ist was, was ja frisch und gesund hält und kann ich nur jedem wärmstens ans Herz legen.
0: War das in deiner Zeit als aktiver Spieler auch schon so, dass du das Lauftraining geliebt hast, das Ausdauertraining?
1: Nein, ich würde sagen, die Perspektive aufs Laufen hat sich massiv verändert. Damals war es natürlich eher was, wo man sagt, hey, immer bitte den Ball dazu und wenn möglich nicht so viel isoliert laufen. Ja, das war immer schon ein Thema damals als Profi, das man nicht so gern gehabt hat. Aber war halt auch ja, irgendwo Mittel zum Zweck. aber mittlerweile natürlich hat sich das schwer verändert.
0: Du hast viele Vereine durchlaufen, bleiben wir bei diesem Wortspiel. Der Stammverein ist der SV Kuchl, der immer wieder eine tragende Rolle spielt im regionalen, im Salzburger, im lokalen Fußball mit dem Thomas Hofer als Trainer. Mit dem verbindet dich natürlich auch sehr, sehr viel. Welchen Wert hat für dich noch diese Mannschaft, dieser Verein, auch für den Ort und für die Region, für den Tennegau?
1: Ich glaube, dass der SV Kuchl in der Vergangenheit und im Hier und Jetzt und ich glaube auch in Zukunft der Verein sein wird, der immer wieder junge Spieler versucht zu entwickeln, mitzunehmen, mit ihren Möglichkeiten. Und da ist der SV Kuchl ja in den letzten Jahren höchst erfolgreich gewesen mit unzähligen Spielern, die dann den Weg in die Bundesliga, sogar ins Ausland gemacht haben. Und natürlich verbindet mich speziell jetzt mein eigener Sohn, der dort spielt, der jetzt da schon den einen oder anderen Einsatz in der ersten Mannschaft gekriegt hat. Und bin immer ein Mitglied des SV Kuchl und werde es auch immer bleiben, weil der Verein einfach für Werte steht, die mir auch sehr neu sind.
0: Sind wir bei Nikolaus Seiwald und den Seidels, die Aushängeschilder. Der eine Fixstarter im Nationalteam, Fixstarter für die kommende Weltmeisterschaft. Seine Rolle ist unumstritten im Team von Ralf Rangnick. Welche Rolle wird das Nationalteam denn spielen bei der Weltmeisterschaft?
1: Das ist eine gute Frage. Ich denke, unser Nationalteam kann eine richtig gute Rolle spielen. Ich denke, diese Generation an Spielern ist sehr, sehr hungrig. Haben mit Ralf Rangnick einen Teamchef, der ein Konzept vorgibt, das einfach jeder Einzelne auch mitträgt, mitlebt und mit richtiger Substanz füllt, würde ich sagen. Und als Mannschaft einfach eine Energie drinnen ist, die für so ein Turnier natürlich ein X-Faktor sein kann. Und da glaube ich schon fest dran, dass Österreich trotz der unangenehmen Gruppe weit kommen kann.
0: Wir haben als Fixstarter, sage ich jetzt einmal, ohne Ralf Rangnick vorzugreifen, einmal vier Salzburger mit dabei im WM-Kader. Den Niki Seiwald haben wir schon angesprochen, den Conny Leimer ist auch ganz klar. Im Tor wird der Alex Lager stehen, auch ein langer Weggefährte von Gerhard Struber. Und der Patrick Penz aus Bürmoos wird das Backup sein. So, glaube ich, wird das ausschauen. Diese vier Salzburger im Team, welche Rolle haben die?
1: Ja, schon eine große Rolle, speziell wenn man die Torhüterrolle hernimmt, wie wichtig heute der Rückhalt ist, dass man hier einen Torhüter auch im Turnier stellt, der das eine oder andere dann auch lösen kann. Das wird es brauchen. Ja, da hat natürlich der Alex Schlage in den letzten Jahren auch viel Erfahrung machen dürfen. Und speziell würde ich jetzt einmal sagen, der Niki Seiwald ist dann schon eine Säule in diesem Turnier und das war er ja auch in der Qualifikation für die Mannschaft, der ja auch vorangeht, der ja auch mittlerweile sich als Spieler entwickelt hat zu einem absoluten Ankerpunkt in der Mannschaft und da denke ich schon, dass der Niki Seiwald mit einer dieser Spieler sein kann, der den Unterschied macht in diesem Turnier.
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0: Gerhard Struber, Fußballtrainer aus Kuchl, trinkt mit mir heute früh einen Kaffee. Ich hoffe, Sie haben es gemütlich und fein und lauschen seinen Ausführungen. Wir haben schon ein bisschen über das Nationalteam, die Weltmeisterschaft, die Spieler aus Salzburg und den Ralf Rangnick haben wir noch nicht geredet. Welcher Typ Trainer ist denn Ralf Rangnick? Ist das ein Trainer, wo du, Gerhard, sagst, von dem schaue ich mir was ab?
1: Ja, der Ralf.
0: Und wenn ja, was?
1: ja, der Ralf ist generell ein sehr spannender Mensch und ein sehr interessanter Mensch, weil er die Dinge, die er sagt und die er meint, auch im Handeln sowas von erkennbar sind. Die totale Integrität für Spieler, aber auch für sein Umfeld. Und das streut er aus. Und dazu hat er natürlich eine Fußball-Idee im Kopf, die er einfach auch, denke ich, in einer richtig guten Dosierung so in den Spielermund legen kann. Und die Spieler das einfach mitnehmen mit einer sehr hohen Motivation. Und der Ralf hat da einfach eine richtige, eine coole Rhetorik, eine Kommunikationsfähigkeit, Spielerteams mitzunehmen auf den Weg. Und das hat er ja eindrucksvoll jetzt in dieser Qualifikation und auch schon viel länger unter Beweis gestellt. Also der Ralf ist für den österreichischen Fußball, ja nicht nur für dieses Team, sondern ich denke für die ganze Trainerlandschaft, für den Fußball insgesamt ein ganz großer Gewinn.
0: Was auch noch ansteht an diesem Sonntag, nicht nur die Entscheidung beim Salzburg-Marathon, sondern die Entscheidung in der österreichischen Fußballmeisterschaft. Heute Nachmittag 14.30 Uhr Anpfiff für die letzte Runde. Eine letzte Runde, bei der dein Ex-Verein FC Red Bull Salzburg nur mehr Statistenrolle spielt, da vorneweg der LASK und Sturm Graz. Wer wird es denn machen?
1: Ja, ich habe ja in meiner Zeit nicht nur Spieler entwickeln dürfen, sondern auch den anderen Trainer scouten und auch entwickeln dürfen. Und da ist ja der Fabio Ingolic einer von diesen Trainern, der auch neben mir sich entwickeln hat können. Und deshalb schlägt mein Herz da an diesem Sonntag schon ein Stück weit mehr für Sturm Graz. Und ich glaube, dass alles noch möglich ist. Natürlich hat der LASK einen kleinen Vorteil, es ist klar. Und der LASK hat mit Didi Kübauer eine unglaubliche Aufholjagd gestartet dieses Jahr. Also sehr eindrucksvoll. Auch der LASK würde sich das verdienen. Aber ich würde sagen, mit ein bisschen Glück geht der Teller wieder nach Graz.
0: Da schlägt das Sturm Graz-Herz von Gerhard Struber. Gerhard, du hast ein bisschen Zeit jetzt, das Ganze aus der anderen Perspektive zu betrachten. Eine Meisterschaftsentscheidung in Österreich, eine Meisterschaftsentscheidung in England, wo du zuletzt gearbeitet hast. Fällt es leicht, diese Rolle einmal einzunehmen? Oder wärst du jetzt lieber in diesen entscheidenden Phasen auf der Trainerbank?
1: Ja, ehrlich gesagt wird man als Cheftrainer natürlich bei so Entscheidungen gerne wo dabei sein und auf der Trainerbank sitzen
0: und gewinnen
1: und möglicherweise ein Team zum Aufstieg führen oder zum Meistertitel. Das ist glasklar. Und gleichzeitig aber ist einfach das Fußballtrainerleben ein Auf und Ab, ein Hinfallen, ein Aufstehen, ein Weitermachen, ein Zweifeln, Erfolge feiern. Das gehört einfach dazu und das ist mein Weg und der ist ja aus meiner Sicht sehr privilegiert und trotzdem auch natürlich mit einem gewissen Preis verbunden, den man immer wieder zahlt, ja. Speziell wenn es um das Thema Familie geht, wenn man internationaler Trainer ist, viel weg ist von zu Hause, dann genießt man natürlich auch so Momente, die ich jetzt habe, einfach daheim zu sein, normale Dinge zu machen, die für jeden anderen wirklich total normal sind, dass man mal gemeinsam frühstückt miteinander oder gemeinsam einfach was unternimmt mit der Familie. Das ist für uns in den letzten Jahren einfach schwierig gewesen. Und für das ist jetzt gerade Zeit. Und das genießt man als Familie sehr. Und wie lang es dann so sein wird, das wissen wir nicht.
0: Gibt schon wieder Angebote, klopft man schon wieder an die Tür von Gerhard Struber und sagt, den hätten wir eigentlich gern, weil der passt in unser Profil hinein?
1: Ja, es gibt seit dem ersten Moment eigentlich, wo es in Bristol dann zu Ende gegangen ist, immer wieder stetig Anfragen. Von Amerika bis Australien, bis Japan, bis ich würde sagen, über die ganze Erdkugel hinweg gibt es interessante Anfragen, auch Angebote mittlerweile. Und es ist halt einfach die Frage, ist man schon wieder bereit für diesen Schritt und ist es am Ende was, was wir als Familie gemeinsam wollen. Zurzeit genieße ich einfach auch diesen bezahlten Urlaub, der sich gut anfühlt, der ja, mir einfach einmal andere Dinge machen lässt und da ja, das Leben ein Stück weit schon auch genießen lässt.
0: Das heißt, der Vertrag in Bristol City, wo du zuletzt gearbeitet hast, der läuft noch?
1: Der läuft noch ein weiteres Jahr und bis zu dem Moment, wo ich halt, mich wieder entscheide für was Neues.
0: Aber über diese Auf- und Abs im Trainerleben, wie man damit umgeht, würde ich sagen, da können wir schon noch ausführlich drüber reden und das machen wir dann nach den Nachrichten. Danke, Gerhard.

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1: Um 9.30 Uhr begrüßt Sie Christine Hackenbuchner. Die geplante Wiederbelebung des Skigebiets Gaisau-Hintersee nimmt weiter Form an. Der Hinterseer Hotelier Albert Ebner will das ehemalige Skigebiet künftig als Bikepark nutzen und im Winter bei ausreichend Naturschnee auch wieder Skibetrieb anbieten. Noch fehlen allerdings die Finanzierung und die nötigen Liftkonzessionen. Rund 2 Millionen Euro sollen Investoren aus der Region aufbringen. Ende Mai steht außerdem eine Behördenbegehung an. Dabei geht es um die Verlängerung der Konzessionen für weitere 30 Jahre. Ebner hofft auf einen Start im Sommer 2027. Nach dem ersten Tag des Museumswochenendes gestern in der Landeshauptstadt öffnen heute zahlreiche Regionalmuseen in den Bezirken ihre Tore für Interessierte. Unter dem Motto Museum verbindet in einer vielfältigen Welt zeigen mehr als 50 Einrichtungen von 10 bis 17 Uhr, wie facettenreich sie sind. Darunter sind etwa das Stille Nachtmuseum Oberndorf, das Keltenmuseum Hallein oder das Norica Pferdemuseum Niedernsiel. Im Vorjahr haben mehr als 21.000 Salzburgerinnen und Salzburger die Gelegenheit genutzt, eines oder mehrere Museen bei freiem Eintritt zu besuchen. Mit dem Marathon und Halbmarathon erreicht das Laufwochenende in der Stadt Salzburg heute seinen sportlichen Höhepunkt. Um 8.30 Uhr war der Startschuss auf der Staatsbrücke über 21 bzw. die klassischen 42 Kilometer. Mit dem Pinzgauer Lukas Hollaus und der Kärntnerin Eva Wutti gelten heuer die Vorjahressieger wieder als Topfavoriten auf den Sieg. Die schnellsten Läuferinnen und Läufer werden noch vor 11 Uhr im Ziel vor dem Festspielhaus erwartet. Damit zum Wetter. Es geht teils sonnig, teils bewölkt weiter. Regenschauer sind die absolute Ausnahme. Die Temperaturen steigen heute auf 12 bis 17 Grad. Morgen am Montag scheint oft die Sonne. Etwas dichtere Wolken gibt es entlang der Tauern und im Lungau. Am Nachmittag entladen sich im Bereich der Berge ein paar Regenschauer. Die Höchstwerte morgen 15 bis 20 Grad. Die Radio Salzburg Verkehrsinformation um 9.32 Uhr. Aufgrund des Marathons gibt es in der Stadt Salzburg Sperren. Längstens bis 15 Uhr sind viele Straßen da gesperrt. Ausweichen geht zum Beispiel über die Lehener Brücke oder über die A1 und die Tauernautobahn. Bei vielen Opuslinien gilt ebenfalls bis 15 Uhr ein Sonderfahrplan. Wir wünschen gute und vor allem sichere Fahrt.
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2: Schönen guten Morgen an diesem sportlichen Sonntag in Salzburg. Der Marathon läuft seit 9 Uhr und am Nachmittag gibt es dann die Fußballentscheidung in Österreich, LASK oder Sturm Graz, mit dem Zaungast FC Red Bull Salzburg. Gerhard Struber ist auch deshalb zu Gast im Radio Salzburg Café und wir wollen natürlich auch mit ihm über seine lange Karriere und seine Wegbegleiter sprechen. Und da spielt einer eine ganz große Rolle, von dem sich die Fußballwelt in den letzten Wochen leider verabschieden musste. Torhüter Alexander Manninger. Sein Unfall hat viele geschockt, hat aber auch viele Erinnerungen wieder wachgerüttelt. Und das werden wir auch mit Gerhard Struber in dieser halben Stunde noch machen. Ich wünsche Ihnen einen schönen guten Morgen.

Schönen guten Morgen im Radio Salzburg Café. Heute am Tag des Marathons in Salzburg, am Tag der Fußballmeisterschaftsentscheidung in Österreich und am Tag mit Gerhard Struber im Radio Salzburg Café. Schönen guten Morgen, Gerhard, noch einmal. Wir haben schon geredet, ein bisschen angerissen, dass das vorläufige Ende, deine letzte Station, Bristol City, zweite englische Liga. Du hast viele Stationen, auch prominente Stationen, durchlaufen in den letzten 7, 8 Jahren. Warst beim WAC, bist dann ins Ausland gegangen, zum FC Barnsley, dann nach New York, hast das Abenteuer über dem großen Teich gewagt. Dann FC Red Bull Salzburg, Cheftrainer Gerhard Struber, Tabellenführer, ich sage es jetzt ganz brutal, Tabellenführer Struber abgesägt. Dann zum ersten FC Köln, Aufstiegskurs, die Mannschaft ist dann auch aufgestiegen, 2 Runden vor Schluss, Struber abgesägt. Bristol City, toller Herbst, auch mit Ambitionen Richtung Premier League, Spieler verkauft, Struber abgesägt. Was macht das mit dir?

0: Ja, was macht das mit einem? Das ist natürlich.
1: Oder was war die größte Enttäuschung in dieser Reihe, die ich jetzt aufgezählt habe?
0: Nee, ich glaube, dass man, wenn man sich entscheidet, Cheftrainer zu sein, und dann weiß man natürlich auch, dass man nicht immer alles selber in der Hand hat. Und man muss auch wissen, wenn man Cheftrainer ist, dass es nicht eine One-Man-Show ist, sondern dass man einfach ein großes Team um sich braucht und dass man natürlich auch handelnde Personen im Management braucht, die natürlich auch, wenn es einmal ein bisschen wackelt, ja, und wenn man durch eine Meisterschaft geht, dann gibt es immer Phasen, egal wo man hinschaut, wo es einmal für den möglichen nächsten Champion ein bisschen wackelt. Und in der Phase gibt es halt unterschiedliche Herangehensweisen. Und man weiß natürlich aus diesen Clubs, wo ich in den letzten Jahren tätig war, dass natürlich schon, wenn es einmal wackelt, ein Stück weit Drama oder Hysterie aufgebaut wird, dass das natürlich auch reinrutscht dann ins in Entscheidungen. Und da muss man einfach sagen, da braucht es natürlich auch in solchen Phasen Stabilität und einen Schulterschluss. Und diesen Schulterschluss, den habe ich das eine oder andere Mal natürlich auch ein Stück weit vermisst. Ja. Und gleichzeitig gehört es dazu, man muss, wie ich vorher gesagt habe, man muss lernen, einfach wieder aufzustehen, dran zu bleiben, auch diese Resilienz aufzubauen, an sich zu glauben, schon auch gut zu reflektieren, was einfach auch immer wieder zu verbessern ist. Aber das gehört dazu, und das habe ich auch in Amerika ein Stück weit lernen dürfen, dass Scheitern ganz was Normales ist im Leben und eher dorthin schaut, was alles gut funktioniert hat und was man braucht, um am Ende Erfolg einzufahren. Ich denke, wir haben in Bristol einen richtig interessanten und leidenschaftlichen Fußball unter Beweis gestellt, der ja die Fans richtig mitgenommen hat. Und das waren einfach zentrale Punkte, auf die ich ja sehr gern zurücksehe.
1: Aber kommen da irgendwie sowas wie Selbstzweifel dann auf, wenn die Engagements vorzeitig enden?
0: Natürlich fragt man sich dann immer auch und reflektiert und zweifelt auch ein Stück weit. Das ist, glaube ich, auch ganz was Normales im Leben. Und als Typ Mensch bin ich einfach und habe naturell das sehr positiv und sehr optimistisch getrimmt ist. Und in diese Richtung bewege ich mich. Und ich bin nicht einer, der dann herumhadert, sondern einfach auch einer, der wieder nach vorne schaut, viel mitnimmt, viel lernen hat dürfen aus dieser Phase, und dann geht es weiter. Und ich glaube, dieses Fingerpointing oder irgendwie die Schuld immer anderen zuzuschieben, man muss einfach selber in die Verantwortung wieder gehen, auch genießen das, was man machen darf. Und ich bin einfach gern Fußballtrainer, und das natürlich hoffentlich wieder auf sehr, sehr hohem Niveau in meiner nächsten Station. Und auf das bereite ich mich vor, reflektiere gut und versuche dann im richtigen Moment wieder das Beste zu geben.
1: Der Trainer ist immer der Erste, der fliegt, darüber haben wir jetzt schon gesprochen, aber wie läuft denn eigentlich sowas ab? Man spürt ja, es baut sich was auf, man hat eine Niederlagenserie, die Unruhe wird größer, in den Medien wird die Ablöse dann teilweise gefordert, dann wird dementiert, und dann kommt, keine Ahnung, der Anruf, Gespräch in der Chefetage, weißt du dann schon, heute klingelt's, oder versucht man dann noch zu argumentieren, um zu bleiben, oder gibt's einfach ein Laufpass?
0: Ja, das war jetzt in den letzten Jahren ein Stück weit unterschiedlich. Das kann man mit mehr Stil oder weniger Stil am Ende machen. Ich denke, natürlich spürt man als Trainer Rückhalt oder Zweifel oder Kritik. Man nimmt das mit, man nimmt das wahr. Man nimmt aber auch sehr stark wahr, wer in dieser Phase dann einfach, wo es eben das wackelt, ja, wer da nahe und zu einem steht oder wo es halt auch bröckeln anfängt. Und ich speziell solche Phasen, sieht man halt, wie schnell einfach auch das Schiff dann oder der Kapitän dann alleine gelassen wird. Das ist, wenn man Führungskraft ist, wenn man Verantwortung trägt, und da bin ich ja nicht allein auf der Insel Fußball, sondern da gibt es ja viele andere Trainer auch, denen es genauso oder ähnlich geht, dass man halt dann einfach sehr einsam wird da an der Spitze, ja, wenn es einmal nicht so läuft. Und wichtig ist einfach, dass man auch in solchen Phasen, wenn

0: dann zu Ende geht, das mit Stil löst und eine gewisse Integrität an den Tag legt. Und das ist, denke ich, schon wichtig, wenn man einfach auch so neu zusammenarbeitet.
1: Aber ich spüre, und Sie wahrscheinlich auch, wenn Sie uns zuhören, der Gerhard Struber hat seinen Humor und seinen Optimismus auf keinen Fall verloren. Weder in Bristol, noch in Köln, noch in Walsitzenheim.

0: Gerhard Struber ist zu Gast im Radio Salzburg Café. Viele, viele Stationen als Spieler, viele Stationen, sehr prominente Stationen als Trainer hast du erlebt. Viele Wegbegleiter. Und da komme ich zu einem Menschen, der uns leider verlassen hat in den letzten Wochen, war für viele Fußballfans, Mitstreiter, ein Riesenschock, der Unfall, Tod von Alex Manninger, Teamtorhüter, guter Freund, gleicher Jahrgang 1977 wie du, Gerhard Struber. Wie hast du diesen bitteren, schmerzlichen, vor allem für die Familie natürlich auch schmerzlichen Tag erlebt?
1: Ja, ich war zu dem Zeitpunkt gerade in Spanien in einem Termin und habe mein Handy vor mir liegen gehabt und ich hab die Nachricht von meinem Bruder gekriegt und habe diesen Termin dann verlassen, weil ich war unter Schock. Ich habe es einfach nicht glauben können und vor allem bis hierher richtig schwer, das zu glauben, dass der Alex nicht mehr unter uns ist. Und es ist schon eine dramatische Situation, die sich da abgespielt hat und speziell für die Familie natürlich ein richtig schwerer Schlag. Aber auch für uns Freunde, ja, natürlich, wir verlieren hier unseren Helden. Ja, der Alex war unser großer Held, der richtig früh schon ins Ausland gezogen ist und wahnsinnige Erfolge eingefahren hat in England, in Italien und auch nicht nur Erfolge, sondern auch immer wieder seine Spuren als Mensch hinterlassen hat. Und das ist natürlich was, wo er uns sehr fehlen wird, wo er schon eine Lücke hinterlässt, die gar nicht einfach zu schließen ist, weil er neben dem, dass er ein ganz professioneller Sportler war, einfach ein richtig cooler Typ war, mit dem er einfach gerne einmal zusammengesessen ist und richtig gefeiert hat. Und die Urlaube, die Momente, die wir gemeinsam gehabt haben, die sind ja unvergesslich. Muss einfach daraus lernen. Und das ist eigentlich das Schade, weil ich ja vorgehabt habe, speziell wie ich von Bristol runtergeflogen bin, dass ich jetzt einfach auch wieder mit Freunden mehr Zeit verbringen kann. Und da wollte ich mich eigentlich mit Alex wieder treffen und einfach auch eine gewisse Zeit erleben. Und dass das jetzt einfach nicht mehr sein kann, ist natürlich sehr, sehr traurig und macht mich sehr betroffen.
0: Ihr habt es vor allem im Nachwuchsbereich oft wahrscheinlich gegeneinander, aber oft auch miteinander in den diversen Auswahlmannschaften gespielt. Was ist denn die Erinnerung, die am weitesten zurückreicht? Was für Bubentormann war denn da, Alex? War der immer schon so, dass du oder dass die Trainer und die Spieler gesagt haben, der ist herausragend?
1: Ja, natürlich hat er sein Talent sehr, sehr früh unter Beweis gestellt. Aber ich werde nie unseren ersten Urlaub vergessen, wo er mich überredet hat, dass ich mit ihm noch am Plattensee fahre, Balaton führe. Ich habe es unvergesslich für mich, weil wir damals mit dem Zug rübergefahren sind und wir da gemeinsam unseren ersten Urlaub gehabt haben. Und da werde ich nie vergessen, wie ich am Badestrand ihm auf gefühlt 10 Quadratmeter den Ball an die Brust geschossen hat. Und er hat neben den anderen Badegästen die Bälle alle abgewehrt. Und er war so leidenschaftlich und es war einfach nur Fußball. Es war nicht mehr, sondern was möglicherweise da irgendwo der Benefit am Ende ist, wenn wir Profis werden können, sondern einfach, wir haben so einen Spaß gehabt an dem Spiel und das waren Eindrücke, die sind unvergesslich für mich, weil wir einfach diese Urlaube, die wir da miteinander gehabt haben als Jugendliche, unvergesslich sind und auch mit dieser Menschlichkeit und mit diesem Mut und mit dieser Energie, die er dann immer aufgebracht hat, auch in schwierigen Phasen, war er einfach für uns der Held und gleichzeitig aber auch Vorbild.
0: In dem Land, wo du zuletzt gearbeitet hast, in England, bei Bristol City und vorher auch beim FC Barnsley, auch da hat Alex Manninger unglaubliche Spuren und Eindrücke hinterlassen. Hast du das in deiner Zeit als Trainer dort auch mitbekommen?
1: Ja, weil einfach einen Alex natürlich alle kennen. Ja. Und das ist natürlich auch schon eine Zeit her, wo er dann auch mit Siemens damals in Arsenal als Dortmund-Kollege große Erfolge eingefahren hat. Und gleichzeitig kennt man den Alex Manninger in England. Und als Fußballprofi und die Insider kennen ihn als Mensch und die wissen, ja, was er für ein Typ Mensch war und welchen Charakter er gehabt hat. Und das ist dann oft noch viel mehr wert wie die ganzen Erfolge, wenn man über Menschen redet und man kriegt dann einfach so ein Feedback über einen Freund oder über einen Kollegen, der ja, solche Spuren hinterlassen hat, die ja viel mehr mit seiner Charakterstärke verbunden werden.
0: Gerhard Struber, danke, dass du diese Erinnerungen an den Alex Manninger mit uns geteilt hast. Danke auch für deinen Einblick in das Seelenleben eines Fußballtrainers, ja, eines leidenschaftlichen Sportlers, eines leidenschaftlichen Kuchlers.
1: Sehr, sehr gerne.
0: Ich wünsche dir und allen, die uns heute zugehört haben, noch einen schönen Sonntag. Bei uns geht es jetzt weiter mit dem Gottesdienst und dir, Gerhard, ja, einen schönen Tag und eine gute Entscheidung für die Zukunft.

0: Einen schönen guten Morgen aus Tirol. Das ORF-Landesstudio überträgt in den Regionalradios und auf ORF 3 den katholischen Gottesdienst aus der Pfarrkirche Hochgalmig in Fliers im Tiroler Oberland. Die Gemeinde feiert mit Pfarrer Andreas Tausch. Musikalisch gestaltet wird dieser Gottesdienst vom Männerchor unter der Leitung von Organist Christoph Orgler. Ricky Walser, die Obfrau des Pfarrgemeinderates, stellt Ihnen die Pfarre Hochgalmig kurz vor.
1: Herzlich willkommen zum heutigen Gottesdienst aus der Pfarre Hochgalmig. Als Pfarrgemeinderatsobfrau begrüße ich alle am Radio oder Fernseher und alle, die in der Kirche mitfeiern, ganz herzlich. Hochgalmig ist eine Fraktion der Gemeinde Fliers und zählt ca. 210 Einwohner. Durch die exponierte Lage ist Hochgalmig schon seit 1758 eine eigene Kuratie und seit 1900 eine eigene Pfarre. Das Kirchlein in der heutigen Form geht auf eine umfangreiche Renovierung in den Jahren 1902 bis 1906 zurück. In dieser Zeit wurden auch die Prunkstücke unserer Kirche, der Hochaltar mit der Darstellung des Weihnachtsfestes, der Seitenaltar, welcher den Tod des heiligen Josef zeigt, und die Kanzel vom bekannten Tiroler Bildhauer Josef Bachlechner dem Älteren im neugotischen Stil geschaffen. Unsere Pfarrkirche ist der Gottesmutter Maria geweiht. Das Patrozinium feiern wir am 21. November, dem Gedenktag unserer lieben Frau in Jerusalem, auch Maria Opferung genannt. Seit 2011 gehört die Pfarre Hochgalmig zum Seelsorgeraum Fliers, der aktuell vom Pfarrer Andreas Tausch geleitet wird. Diakon Klaus Mart ist der Pfarrkoordinator von Hochgalmig. Den heutigen Gottesdienst feiert er als Sänger im Männerchor mit, der 1993 gegründet wurde und von Christoph Orgler geleitet wird. Heute an der Orgel Ruland Gerhard. Zusätzlich können wir uns glücklich schätzen, dass es in unserer kleinen Pfarre zwei Chöre gibt, die die Gottesdienste gestalten. Ich freue mich, dass wir heute unseren Sonntagsgottesdienst mit einer so großen Zuhörer- und Zusehergemeinde feiern können.

Im Namen des Vaters und des Sohnes und des Heiligen Geistes. Amen. Die Gnade und der Friede unseres Herrn Jesus Christus sei mit euch. Liebe Pfarrfamilie von Hochgalmick, möchte euch zusammen mit der großen Gemeinde, die mit uns mitfeiern, den Radiogeräten, Fernseher, ganz herzlich begrüßen. Ich möchte auch begrüßen alle Kranken, alle, die sich einsam fühlen, alle, die noch ein bisschen verschlafen sind nach dem Song Contest, auch die möchte ich herzlich grüßen. Heute am Sonntag der Kommunikationsmittel. Wir können über unsere Kirchen und Stuben hinaus miteinander in Kontakt treten. Wir können uns mit der ganzen Welt vernetzen. Ein wunderbares Geschenk, die Kommunikationsmittel. Aber wir wissen auch um die Gefahren. Sie können uns fest im Griff haben, unser Leben belasten, auch ruinieren. Wir wissen, die Fake News verwirren und verführen. Wir sehen den Segen und den Fluch. Und so treten wir jetzt hin vor unseren Herrn und Gott, begrüßen wir ihn im Kyrie. Herr Jesus Christus, du bist das ewige Wort, das der Vater in Liebe zu uns Menschen gesprochen hat.

Herr Jesus Christus, wir bewerfen uns gegenseitig mit Unwahrheiten und Vorwürfen. Wir missbrauchen das Wort.

Herr Jesus Christus, du schenkst das Wort der Vergebung, der Ermutigung und des Lebens.

0: Lasset uns beten. Allmächtiger Gott, du hast uns Menschen wunderbar erschaffen. Du willst, dass wir in Gemeinschaft leben, aufeinander hören und uns am ewigen Wort orientieren. Lass uns heute von deiner frohen Botschaft gestärkt werden und segne alle, die sich mühen, die Dunkelheit der Lüge zu überwinden durch das Licht der Wahrheit. Darum bitten wir durch Jesus Christus, deinen Sohn, unseren Herrn und Gott, der in der Einheit des Heiligen Geistes mit dir lebt und herrscht in alle Ewigkeit. Amen.
1: Lesung aus der Apostelgeschichte. Als Jesus in den Himmel aufgenommen war, kehrten die Apostel vom Ölberg, der nur einen Sabbatweg von Jerusalem entfernt ist, nach Jerusalem zurück. Als sie in die Stadt kamen, gingen sie in das Obergemach hinauf, wo sie nun ständig blieben. Petrus und Johannes, Jakobus und Andreas, Philippus und Thomas, Bartholomäus und Matthäus, Jakobus, der Sohn des Alpheus, und Simon, der Zelot, sowie Judas, der Sohn des Jakobus. Sie alle verharrten dort einmütig im Gebet, zusammen mit den Frauen und mit Maria, der Mutter Jesu, und mit seinen Brüdern. Wort des lebendigen Gottes.
2: Das sei

0: Lesung aus dem ersten Brief des Apostels Petrus. Schwestern und Brüder, freut euch, dass ihr Anteil an den Leiden Christi habt. Denn so könnt ihr auch bei der Offenbarung seiner Herrlichkeit voll Freude jubeln. Wenn ihr wegen des Namens Christi beschimpft werdet, seid ihr selig zu preisen. Denn der Geist der Herrlichkeit, der Geist Gottes, ruht auf euch. Wenn einer von euch leiden muss, soll es nicht deswegen sein, weil er ein Mörder oder ein Dieb ist, weil er Böses tut oder sich in fremde Angelegenheiten einmischt. Wenn er aber leidet, weil er Christ ist, dann soll er sich nicht schämen, sondern Gott verherrlichen, indem er sich zu seinem Namen bekennt. Wort des lebendigen Gottes.
1: Amen.

0: Der Herr sei mit euch.
1: Und mit deinem Geist.
0: Aus dem Heiligen Evangelium nach Johannes.
1: Ehre sei dir, O Herr.
0: In jener Zeit erhob Jesus seine Augen zum Himmel und sprach: Vater, die Stunde ist da. Verherrliche deinen Sohn, damit der Sohn dich verherrlicht. Denn du hast ihm Macht über alle Menschen gegeben, damit er allen, die du ihm gegeben hast, ewiges Leben schenkt. Das ist das ewige Leben, dich, den einzigen wahren Gott, zu erkennen und Jesus Christus, den du gesandt hast. Ich habe dich auf der Erde verherrlicht und das Werk zu Ende geführt, das du mir aufgetragen hast. Vater, verherrliche du mich jetzt bei dir mit der Herrlichkeit, die ich bei dir hatte, bevor die Welt war. Ich habe deinen Namen den Menschen offenbart, die du mir aus der Welt gegeben hast. Sie gehörten dir, und du hast sie mir gegeben, und sie haben an deinem Wort festgehalten. Sie haben jetzt erkannt, dass alles, was du mir gegeben hast, von dir ist. Denn die Worte, die du mir gegeben hast, gab ich ihnen, und sie haben sie angenommen. Sie haben wirklich erkannt, dass ich von dir ausgegangen bin, und sie sind zu dem Glauben gekommen, dass du mich gesandt hast. Für sie bitte ich, nicht für die Welt bitte ich, sondern für alle, die du mir gegeben hast, denn sie gehören dir. Alles, was mein ist, ist dein, und was dein ist, ist mein. In ihnen bin ich verherrlicht. Ich bin nicht mehr in der Welt, aber sie sind in der Welt, und ich gehe zu dir. Evangelium unseres Herrn Jesus Christus.
1: Lob sei dir, Christus.

liebe Gemeinde hier in Hochgalmick, liebe große Gemeinde an den Radio- und Fernsehgeräten, was haben wir jetzt da von Johannes gehört? Ich glaube, wir können es nicht mehr aufzählen. Es ist nicht ganz einfach. Ich habe deinen Namen den Menschen offenbart, die du mir aus der Welt gegeben hast. Das ist göttliche Kommunikation in der Sprache vom Evangelisten Johannes. Matthäus, der formuliert es ein bisschen einfacher. Am Fest Christi Himmelfahrt haben wir jetzt gehört, darum geht und macht alle zu meinen Jüngern und lehrt sie alles zu befolgen, was ich euch geboten habe. Das ist unsere menschliche Kommunikation, die gefragt ist. Und wie wir das tun sollen, da gibt uns Papst Leo einen Hinweis zum heutigen Sonntag. Wir sollen mit unserer unverwechselbaren Stimme und mit unserem einzigartigen Gesicht die Botschaft verkünden. Warum sagt er das? Das ist als Alternative zur künstlichen Intelligenz, wo die eigene Stimme und das Gesicht verloren gehen. Wir feiern jetzt diesen Sonntag der Kommunikationsmittel. Und diese Mittel sind ein Segen, wie wir es jetzt gerade erleben, dass wir verbunden sind. Wir können uns quer durchs Land hören und das ist wunderschön. Oder mit diesem kleinen Gerät, das viele von euch in den Taschen haben. Was kann man da alles machen damit? Ich bete die Laudes, die Vesper und Komplett damit, das Morgen-, Abend- und Nachtgebet der Kirche. Ich habe Beichten damit gehört in der Corona-Zeit, sogar die Krankensalbung von einem befreundeten Priester übers Handy empfangen. Zwischendurch schauen wir die Nachrichten an am Abend, weil in der Hauptzeit ist gerade in der Kirche viel zu tun. Oder wenn ich mit dem Elektroauto unterwegs bin, dann suche ich die nächste Tankstelle und vieles, vieles mehr, was man alles da mit so einem kleinen Gerät machen kann. Damals, 1967, als dieser Tag der sozialen Kommunikationsmittel eingeführt wurde von Papst Paul VI., da war in unserer Welt das Telefon, Festnetz natürlich, die Zeitung, der Fernseher, das Radio, viel mehr hat es nicht gegeben. Da hat sich in den letzten Jahren unglaublich viel verändert. Und es ist gar nicht leicht, da halbwegs einen Durchblick zu haben durch die vielen Kommunikationsschienen, mit denen wir uns vernetzen können. Und es kann manchmal bei der Arbeit dann schon belastend sein, wenn das Telefon eben beantwortet werden will, beim Handy, beim Festnetz, die SMS, die WhatsApp, die Mails auf verschiedenen Mailkanälen, ganz zu schweigen von den vielen Social-Media-Plattformen, Facebook, Instagram, YouTube, Xing, LinkedIn, Pinterest, Snapchat, TikTok, X oder Twitter. Das muss ich lesen, weil was da alles gibt, unglaublich. Wenn man da diese Kanäle nur ein bisschen bedienen will, dann hockt man den ganzen Tag da. Und wenn dann das Gespräch oder Besuche eben darunter leiden, dann spüren wir, dann sind wir auf dem falschen Weg. Oder wie bedrückend gespenstisch ist es, wenn wir im Zug sitzen oder in der U-Bahn, in der Straßenbahn und jeder starrt aufs Handy, ein Stöpsel im Ohr und kaum mehr Kommunikation geschieht. Oder manchmal werden wir Zeugen von Ehekrisen, wenn wieder einer im Zug laut telefoniert über die ganzen Streitereien mit den Nachbarn oder in der Familie. Wir sehen, sie können uns belasten. Sie können zum Fluch werden, auch wenn wir alles aufsaugen, was da drin ist. Manchmal bremst man sich nicht leicht ein, weil so viel verlockend dargestellt ist. Sie können zum Fluch werden, wenn das Mobbing auf die Medien übergeht, das Cybermobbing, belastet unglaublich Menschen. Wir sehen den Segen, aber auch die Gefahren. Und die Schulklassen, die sich in den letzten Monaten auf das Handyfasten eingelassen haben, da haben viele erkannt, was ihnen da an Lebensqualität genommen wird, wenn der Umgang maßlos wird. Und wie gut tut da manchmal eine Zeit des Rückzuges, eine Zeit ohne Handy, ohne Fernseher,
ohne Radio, ohne Zeitung. Ich selber pflege es einmal im Monat, da ziehe ich mich zurück, von Sonntagabend bis Dienstag früh, gehe ins Kloster der Karmelitinnen in Innsbruck, in Mühlau, Zeit zum Gebet, zum Wandern, ab und zu Besuch, gut und viel schlafen. Dieses Geschenk, das mache ich immer monatlich. Und die Schwestern sind auch froh, wenn ich ab und zu zum Zelebrieren da bin. Aber ich glaube, jeder und jede von uns müssen sich überlegen, wie gehen wir um mit den Kommunikationsmitteln? Wie gehen wir um mit unserem Handy? Nehmen wir das genauer unter die Lupe und schauen, ob es für uns ein Segen ist oder ob es uns belastet, ob es uns einsamer, trauriger, vielleicht auch aggressiver macht. Das Handyfasten war dafür ein Vorbild. Und da möchte ich allen danken, die da mitgemacht haben. Suchen wir auch Wege für ein gutes Miteinander. Gott möge es segnen. Amen.

0: beten wir miteinander das Glaubensbekenntnis. Ich glaube an Gott,
1: den Vater, den allmächtigen, den Schöpfer des Himmels und der Erde, und an Jesus Christus, seinen eingeborenen Sohn, unseren Herrn, empfangen durch den Heiligen Geist, geboren von der Jungfrau Maria, gelitten unter Pontius Pilatus, gekreuzigt, gestorben und begraben, hinabgestiegen in das Reich des Todes, am dritten Tage auferstanden von den Toten, aufgefahren in den Himmel. Er sitzt zur Rechten Gottes, des allmächtigen Vaters. Von dort wird er kommen, zu richten die Lebenden und die Toten. Ich glaube an den Heiligen Geist, die heilige katholische Kirche, Gemeinschaft der Heiligen, Vergebung der Sünden, Auferstehung der Toten und das ewige Leben. Amen.
2: Herr Jesus Christus, du bist heimgekehrt zum Vater, um uns den Geist der Wahrheit und der Liebe zu senden. Damit wir aus diesem Geist leben, bitten wir dich. Du, Herr, bist das ewige Wort, die Wahrheit und das Leben. Lass uns deine Worte im Herzen und auf der Zunge tragen.

Wir werden oft von Unwahrheiten und Fake News belastet und irregeführt. Stärke alle, die diese Unwahrheiten aufdecken und sich um gute Berichterstattung bemühen.

Der Eurovision Contest hat viele Menschen bewegt und begeistert. Segne alle, die mit ihren Liedern Menschen Freude und Mut schenken.

Gib uns Mut, einzuschreiten, wo Menschen ausgegrenzt und verachtet werden, wo Menschen fanatisch einander aufhetzen.

Viele Menschen sind mit Kommunikationsmitteln überfordert und werden von ihnen beherrscht. Lass sie Wege aus dieser Abhängigkeit finden.

Hilf allen Christen, die frohe Botschaft durch die Medien und sozialen Kommunikationsmittel in alle Welt zu tragen, wie Jesus es seiner Kirche aufgetragen hat.

Führe unsere Verstorbenen heim in das Reich des Friedens und der Freude. Heute beten wir besonders für Lebende und Verstorbene der Familie Heinz und Hauser, Maria und Engelbert Orgler, Frieda Heinrich und Daniel Walser und Gertraud Leitner, Anna und Josef Landerer, Helga Handler und Anna und Ernst Knabel, Pfarrer Alois Juhn und Hermine Friedl, Pfarrer Chrisant Witsch.

Denn bei dir finden wir Trost und Antwort auf alle Fragen. Dich loben und preisen wir, jetzt und in Ewigkeit. Amen. Amen.

0: betet, Brüder und Schwestern, dass mein und euer Opfer Gott, dem allmächtigen Vater, gefalle.
1: Der Herr nehme das Opfer an aus deiner Hand, zum Lob und Wohl seines Namens, zum Segen für uns und seine ganze heilige Kirche.
0: Herr unser Gott, in den Gaben, die wir bereitet haben, bringen wir unsere Worte und Gesten, aber auch unser Schweigen und Verstummen. So wie du den Taubstummen mit deinem Speichel geheilt hast, so schenke uns durch deinen Leib und dein Blut die rechten Worte, die zu Herzen gehen. Darum bitten wir durch Christus, unseren Herrn. Amen. Der Herr sei mit euch.
1: Und mit deinem Geiste.
0: Erhebet die Herzen.
1: Wir haben sie, mein Herr.
0: Lasset uns danken dem Herrn, unserem Gott.
1: Das ist würdig und recht.
0: In Wahrheit ist es würdig und recht, dir, Herr, heiliger Vater, allmächtiger, ewiger Gott, immer und überall zu danken, durch unseren Herrn Jesus Christus. Denn nach seiner Auferstehung ist er den Jüngern leibhaft erschienen. Vor ihren Augen wurde er zum Himmel erhoben, damit er uns Anteil gebe an seinem göttlichen Leben. Darum preisen wir dich in österlicher Freude und singen mit den Chören der Engel das Lob deiner Herrlichkeit.

Ja, du bist heilig, großer Gott. Du bist der Quell aller Heiligkeit. Darum bitten wir dich, sende deinen Geist auf diese Gaben herab und heilige sie, damit sie uns werden Leib und Blut deines Sohnes, unseres Herrn, Jesus Christus. Denn am Abend, an dem er ausgeliefert wurde und sich aus freiem Willen dem Leiden unterwarf, nahm er das Brot und sagte Dank, brach es, reichte es seinen Jüngern und sprach: Nehmet und esset alle davon. Das ist mein Leib, der für euch hingegeben wird.

0: Ebenso nahm er nach dem Mahl den Kelch, dankte wiederum, reichte ihn seinen Jüngern und sprach: Nehmet und trinket alle daraus. Das ist der Kelch des neuen und ewigen Bundes, mein Blut, das für euch und für alle vergossen wird zur Vergebung der Sünden. Tut dies zu meinem Gedächtnis. Geheimnis des Glaubens.
1: Deinen Tod, O Herr, verkünden wir, deine Auferstehung preisen wir, bis du kommst in Herrlichkeit.
0: Sing mal den Vers: Lass uns dein Wort behutsam tragen. Sing's einmal vor.

0: Darum, gütiger Vater, feiern wir das Gedächtnis des Todes und der Auferstehung deines Sohnes und bringen dir so das Brot des Lebens und den Kelch des Heiles dar. Wir danken dir, dass du uns berufen hast, dein Wort in die Welt zu tragen, dass wir deine frohe Botschaft leben dürfen. Und wir bitten dich, stärke uns dazu mit deinem Heiligen Geist. Lass uns dein Wort behutsam tragen.
1: Lass uns dein Wort behutsam tragen.
0: Gedenke deiner Kirche auf der ganzen Erde und vollende dein Volk in der Liebe, vereint mit unserem Papst Leo, unserem Bischof Hermann und allen Bischöfen, unseren Priestern, Diakonen und Ordensleuten und mit allen Frauen und Männern, die zum Dienst in der Kirche bereit sind. Lass uns dein Wort behutsam tragen.
1: Lass uns dein Wort behutsam tragen.
0: Gedenke unserer Schwestern und Brüder, die gestorben sind, in der Hoffnung, dass sie auferstehen. Nimm sie und alle, die in deiner Gnade aus dieser Welt geschieden sind, in dein Reich auf, wo sie dich schauen von Angesicht zu Angesicht. Vater, erbarme dich auch über uns alle, damit uns das ewige Leben zuteil wird. In der Gemeinschaft mit der seligen Jungfrau und Gottesmutter Maria, dem heiligen Josef, ihrem Bräutigam, mit deinen Aposteln und mit allen, die bei dir Gnade gefunden haben von Anbeginn der Welt, dass wir dich loben und preisen durch deinen Sohn Jesus Christus. Lass uns dein Wort behutsam tragen.
1: Lass uns dein Wort behutsam tragen.
0: Durch ihn und mit ihm und in ihm ist dir, Gott, allmächtiger Vater, in der Einheit des Heiligen Geistes, alle Herrlichkeit und Ehre, jetzt und in Ewigkeit. Amen. Lasset uns beten, wie der Herr uns zu beten gelehrt hat. Vater unser im Himmel,
2: geheiligt werde dein Name, dein Reich komme, dein Wille geschehe, wie im Himmel so auf Erden. Unser tägliches Brot gib uns heute und vergib uns unsere Schuld, wie auch wir vergeben unseren Schuldigern.

0: uns nicht in Versuchung, sondern erlöse uns von dem Bösen.
1: Erlöse uns, Herr, allmächtiger Vater, von allem Bösen und gib Frieden in unseren Tagen. Komm uns zu Hilfe mit deinem Erbarmen und bewahre uns vor Verwirrung und Sünde, damit wir voll Zuversicht das Kommen unseres Erlösers, Jesus Christus, erwarten.
0: Denn dein ist das Reich und die Kraft und die Herrlichkeit in Ewigkeit. Amen.
1: Wir sind wunderbar verbunden durch die Medien. Wir können uns hören und sehen. Aber wir wissen, wie sie auch belasten können, wie sie Unfrieden stiften können. Bitten wir den Herrn jetzt um Frieden und Versöhnung. Herr Jesus Christus, schau nicht auf unsere Sünden, sondern auf den Glauben deiner Kirche und schenke uns nach deinem Willen Einheit und Frieden. Dieser Friede unseres Herrn sei alle Zeit mit euch.
0: Und mit deinem Geiste.
1: Geben wir uns ein Zeichen des Friedens und der Versöhnung.
2: Der Friede sei mit dir.
3: Der Friede sei mit dir.
4: Der Friede sei mit dir.

0: Seht das Lamm Gottes. Es nimmt hinweg die Sünde der Welt. Herr,
1: ich bin nicht würdig, dass du eingehst unter mein Dach. Aber sprich nur ein Wort, so wird meine Seele gesund.
0: Mein Herr und mein Gott.

0: Lasset uns beten. Allmächtiger, gütiger Gott, dein Evangelium und dein Sakrament haben uns neue Kraft geschenkt, damit wir deine frohe Botschaft mit Wort und Tat verkünden. Lass uns mit Mut und Fantasie für dein Reich eintreten und stärke uns dazu mit dem Heiligen Geist. Darum bitten wir durch Christus, unseren Herrn. Amen.
1: Ich möchte noch darauf hinweisen, dass kommende Woche jeden Tag wieder um 19 Uhr hier in der Kirche die Maiandacht ist. Schön, dass heute so viele mit uns als Gottesdienstgemeinde über Radio, Fernseh und Internet verbunden waren. Wir wünschen euch allen noch einen gesegneten Sonntag.
0: Danke auch allen, die mitgewirkt haben. Danke dem Chor für die wunderbare Gestaltung. Und ich darf euch jetzt den Segen erbitten und eine ganz besondere Woche auf Pfingsten hin, eine geisterfüllte Woche, möchte ich euch erbitten. Der Herr sei mit euch.
2: Und mit deinem Geiste.
0: Es segne euch und alle, die mit euch verbunden sind, der allmächtige Gott, der Vater, der Sohn und der Heilige Geist.
2: Amen. Amen.
0: Geht hin in Frieden. Halleluja, Halleluja.
2: Dank sei Gott dem Herrn. Halleluja, Halleluja.
0: Christus ist auferstanden.

0: Das war die Live-Übertragung des katholischen Gottesdienstes aus der Pfarrkirche Hochgalmig in Fliers im Tiroler Oberland. Die Gemeinde feierte mit Pfarrer Andreas Tausch. Musikalisch gestaltet wurde dieser Gottesdienst vom Männerchor unter der Leitung von Organist Christoph Orgler. Tontechnik Michael Kogler und Walter Thaler, Leiter der Übertragung Johannes Scheicher. Diakon Klaus Mart und die Obfrau des Pfarrgemeinderates Ricky Walser stehen Ihnen nun eine Stunde lang für Anfragen und Gespräche zur Verfügung. Sie erreichen Sie unter der kostenfreien Nummer 0800 100 22 60. Ich wiederhole, 0800 100 22 60. Informationen zu unseren Gottesdiensten finden Sie im Internet unter gottesdienst.at. Informationen zu unseren spirituellen Angeboten unter religion.orf.at. Noch einen schönen Sonntag.
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1: Am Mikrofon Martin Balder. Die Förderung für den sogenannten Agrardiesel wird um ein Jahr vorgezogen. Das haben Bundeskanzler Christian Stocker und Landwirtschaftsminister Norbert Totschnig angekündigt. Ursprünglich hätte die Rückvergütung für Landwirte erst Ende kommenden Jahres ausbezahlt werden sollen. Mehr von Maria Kern.
2: Konkret ausbezahlt werden soll die Förderung im Dezember des heurigen und im Dezember des kommenden Jahres und damit ein Jahr früher als geplant. Je Liter Diesel soll es rund 16 Cent an Unterstützung geben. Die Förderung ist als Ausgleich für die durch den Iran-Krieg stark gestiegenen Dieselpreise gedacht. Eine Dieselförderung für Landwirte gab es auch in den vergangenen Jahren. Bisher war die genaue Höhe der Förderung von der Größe und der Art des Betriebes abhängig. Ob das so bleibt, darüber wird derzeit noch verhandelt. Die Kosten für den sogenannten Agrardiesel belaufen sich auf 100 Millionen Euro. Die Landwirtschaftskammer begrüßt die Förderung, sagt aber auch, dass sich die Lage nachhaltig nur durch kostendeckende Preise für landwirtschaftliche Produkte verbessern lasse.
1: Die Weltgesundheitsorganisation hat einen Ebola-Ausbruch in der Demokratischen Republik Kongo zu einem internationalen Gesundheitsnotstand erklärt. Das ist die zweithöchste Warnstufe. Laut WHO wurden bis gestern 88 Todesfälle und mehr als 300 Verdachtsfälle gemeldet. Der Ausbruch erfülle aber nicht die Kriterien für eine Pandemie, hieß es. Die Hilfsorganisation Ärzte ohne Grenzen bereitet einen Großeinsatz vor. Nach dem Tod von 5 italienischen Tauchern in einer Höhle vor den Malediven ist beim Versuch, die Leichen zu bergen, nun auch ein Rettungstaucher ums Leben gekommen. Der Marinesoldat dürfte unter Wasser einen Schwächeanfall erlitten haben. Die 3 Frauen und 2 Männer waren am Donnerstag trotz schlechten Wetters in ein Unterwasserhöhlensystem in 60 Metern Tiefe geschwommen und verunglückt. Nur ein Toter konnte bisher geborgen werden. In der Fußball-Bundesliga wird heute der neue Meister gekürt. Die besten Chancen auf den Titel hat der LASK, Christoph Ott.
3: Die Linzer sind heute zu Gast bei der Wiener Austria und greifen nach dem zweiten Double aus Cupsieg und Meisterschaft nach 61 Jahren. Dazu reicht im Team von Trainer Didi Kübauer in Wien ein Unentschieden.
4: Die Jungs wissen ganz genau, was am Spiel steht, was sie erreichen können. Mit dem Cupsieg haben sie schon was Großes erreicht, aber natürlich jetzt ist die Meisterschaft auch möglich und wir haben jetzt die Möglichkeit, die Geschichte fertig zu machen und das ist unser Ziel.
3: Im Fernduell geht es gegen Sturm Graz, das in der letzten Runde Rapid empfängt. Die Titelverteidiger müssen aber gewinnen und sind auf Schützenhilfe der Austria angewiesen, um den LASK noch abzufangen. Dennoch sieht Trainer Fabio Ingolic sein Team im Vorteil.
5: Unser Vorteil ist trotzdem ein mentaler, ein psychologischer. Wie gesagt, wir nur noch gewinnen können und nichts mehr zum Verlieren haben. Und ich glaube schon, dass es im letzten Spiel ein Faktor sein kann, weil den letzten Schritt zu gehen, ist trotzdem immer das Schwierigste.
3: Anpfiff ist jeweils um 14.30 Uhr. Zeitgleich spielt auch noch Salzburg gegen Hartberg.
1: Das waren die Nachrichten mit Martin Balder. Und nun zum Wetter.
6: In den nächsten Stunden stellt sich in ganz Österreich ein Wechsel aus Sonne und Wolken ein. Die dichten Wolken im Bereich vom Weinviertel bis zum Nordburgenland lockern mehr und mehr auf. Regenschauer gibt es nur noch vereinzelt. Temperaturen am Nachmittag 12 bis etwa 20 Grad und der Wind im Osten bleibt bis zum Abend. Morgen der Montag bringt im Norden und im Osten viel Sonnenschein und deutlich weniger Wind. In West- und Südösterreich beginnt der Tag mit Sonne. Ab etwa Mittag bilden sich dann aber mehr und mehr Regenschauer und Gewitter. Höchsttemperaturen morgen 13 bis 22 Grad. So viel zum Wetter von Daniel Zeinlinger.
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8: Einen wunderschönen Sonntagvormittag darf ich Ihnen allen wieder wünschen und Sie ganz herzlich begrüßen zu einer Stunde, die wie immer voll ist mit feinster Volksmusik und Blasmusik. Ich hoffe, Sie haben das verlängerte Wochenende bis jetzt in vollen Zügen genossen. Und falls Sie noch nicht genau wissen, wie es den heutigen Nachmittag angehen soll, dann sind ja vielleicht in der kommenden Stunde ein paar Ausflugstipps dabei. Seit gestern ist ja am Laufen das Salzburger Museumswochenende. Darum werden wir heute bei 2 teilnehmenden Museen anrufen und nachfragen, was da alles zu bestaunen und zu erleben gibt. Dazu gibt es natürlich wie immer beste Volksmusik. Und die kennt heute zum Anfang einmal aus Tirol, nämlich von den Fidelen Indoller. Gehen wir es wieder an mit dem Frühlingsmarsch.

0: einen flotten Walzer von der Zeitlangmusik haben wir da gerade gehört, auf die Hochzeit zu. Und alles zum Thema Hochzeit, vor allem Geschichtliches, können Sie auch im Hellbauer Haus in der Flachgauer Gemeinde Gömming erfahren. Da befindet sich nämlich das Hochzeitsmuseum und dieses Museum ist eins der 69 Häuser, die Teil des Salzburger Museumswochenendes sind. Seit gestern ist ja das Museumswochenende am Laufen und es freut mich ganz besonders, dass ich jetzt via Telefon vom Hochzeitsmuseum im Hellbauer Haus den Wolfgang Kreil aus Gömming begrüßen darf. Wolfgang, servus, grüß dich und danke, dass du kurz Zeit nimmst für uns.
1: Grüß dich, Harald, servus.
0: Du, erklär uns doch einmal vielleicht grundsätzlich, was ist denn das Hochzeitsmuseum bzw. das Hellbauernhaus genau? Für was steht das?
1: Ja, das Hellbauerhaus an sich, das Gebäude, ist ein 300 Jahre altes Bauernhaus, das vom Erben quasi der Gemeinde geschenkt worden ist. Und zwar so, dass der gesagt hat, wenn es er selber nicht braucht und wenn das die Gemeinde organisieren kann mit dem Abbau und Wiederaufbau, dann überlässt er das der Gemeinde, was natürlich eine super Sache ist. Und ist jetzt eben oben das Museum drinnen, das mittlerweile ein Hochzeitsmuseum ist und unten ist eine Gastronomie. Und so ist einmal das Hellbauer Haus, das Haus an sich. Und das Museum wird eben betrieben vom Kultur- und Geschichtsverein. Wir haben das Museum ganzjährig immer am Freitag und am Samstag geöffnet. Und in dem modernen Anbau von dem Hellbauer Haus, da ist dieser Veranstaltungsraum, den wir drinnen haben, mit 50 Sitzplätzen. Und da macht der Kulturverein eben Konzerte, Vorträge und solche Sachen. Genau, und im Hochzeitsmuseum ist eben alles zum Thema Heiraten im Wandel der Zeit, sage ich mal, ausgestellt. Und dann kann man sich dort alles anschauen. Und derzeit ist eben eine Sonderausstellung zum 70-jährigen Bestandsjubiläum von der Landjugend zu besichtigen.
0: Zu den Hochzeiten im Wandel der Zeit, aber auch über das Landjugendfest, das ja heute auch bei euch stattfindet, möchte man gleich noch mehr erfahren. Zuvor hören wir aber wieder Musik, nämlich einen Bayerischen von die Buchgrabler im Dorfmuseum.

0: Wolfgang, du hast das schon angesprochen. Bei euch im Hochzeitsmuseum im Hellbauer Haus in Gömming kann man alles zum Thema Hochzeiten im Wandel der Zeit erfahren. Gerade der Mai ist ja bekannt und sehr beliebt als Hochzeitsmonat. Was gibt es denn diesbezüglich alles zum Sehen bei euch? Beziehungsweise was hat sich denn da im Laufe der Jahre alles verändert?
1: Ja, bei uns natürlich im Museum sieht man auch die sehr traditionellen Hochzeiten in einem Dorf mit bäuerlichen Strukturen, jetzt sage ich mal so. Es wird dort so alte Brauchtümer wie das Kranzbinden zum Beispiel thematisiert. Dann wie das war, gerade im Bäuerlichen früher mit der Frau, die ja nicht ganz so gut abgesichert war, wie es jetzt bei modernen Ehen ist. Und auch so diese Wertigkeit eigentlich von Frau und Mann, das ist, was für mich, wenn ich mir das durchliest, die Texte, tatsächlich häufig schockierend ist, wenn man das selber nicht mehr so erlebt hat. Genauso natürlich die ganz traditionelle Herangehensweise vom Hochzeitslader, vom Prokrader. Und ich kenne es jetzt halt persönlich, weil ich auf vielen Hochzeiten als Musiker unterwegs bin. Es ist natürlich komplett anders. Ja. Es gibt diese ganz traditionell strukturierten Hochzeiten viel, viel seltener. Es gibt viel seltener den klassischen Prokrader und dafür Wedding Planning und so weiter. Also da hat sich schon sehr, sehr viel verändert. Wir im Museum blicken schon eher auf das Traditionelle. Und da war auch, da hat sich natürlich auch viel da das sind ja Jahrhunderte im Endeffekt. Und da hat sich natürlich viel verändert. Ich denke mal, dass vor allem der Stellenwert der Frau sich massiv verändert hat, Gott sei Dank, in die richtige Richtung.

0: Die Landjugendpolka spielt uns die Maishofener Tanzlmusi am heutigen Sonntagvormittag im ORF Radio Salzburg. Und Wolfgang, die Landjugend spielt auch bei euch im Hellbauerhaus zurzeit eine große Rolle, beziehungsweise generell das Wochenende. Es feiert nämlich heute schon den dritten Tag 70 Jahre Landjugend Gömming. Wie wird da gefeiert?
1: Ja, das Gründungsfest, was dort in Gömming ist, hat

0: Traditionell natürlich eine Bierzeit. Von Freitag ist es gestartet und heute ist eben der Haupttag am Sonntag. Und das Museum feiert das Fest in der Form mit, als dass wir eben im April eine Sonderausstellung eröffnet haben zu Ehren der Landjugend. Und wir haben alle möglichen Sachen zusammentragen, die von der Gründung der Landjugend weg eigentlich bis halt jetzt, was die Landjugend so macht, hat sich ja auch sehr, sehr viel verändert. Es gibt mittlerweile ja extrem viele Tätigkeiten, die Landjugend macht, also was Wettbewerbe betrifft, was Weiterbildungen betrifft und so Geschichten. Und natürlich aber auch, wie es halt früher war, Gömming war ein sehr bekanntes Pflügerdorf zum Beispiel. Und da haben wir eben alles, was da noch da war, an Pokalen, an Teilnehmerlisten und so weiter, haben wir da zusammentragen, die auch die Landjugend tragt, so im Wandel der Zeit. Wir haben wirklich sehr, sehr schöne Trachten, kann man bei uns besichtigen, die von vor 70 Jahren bis heute ausgestellt sind. Also ist wirklich eine sehr, sehr gelungene Sonderausstellung und die lassen wir auch noch stehen bis zur Sommerpause im Juli dann. Und die kann man natürlich auch am Museumstag jetzt heute besichtigen.
1: Das sieht man dann alles beim Hochzeitsmuseum im Hellbauer Haus in Gömming. Bis wann seid ihr denn heute da?
0: Bis 17 Uhr sind wir da. Und wir freuen uns natürlich über alle, die bei uns reinschauen und sich das Hochzeitsmuseum und auch die Landjugendausstellung sich anschauen.
1: Also bis 17 Uhr können Sie heute bei freiem Eintritt vorbeischauen in Gömming. Wolfgang, was sagst du? Wie sollen wir unser Gespräch musikalisch beenden? Hast du einen Musikwunsch?
0: Dann sage ich böhmische Blasmusik. Und weil wir Hochzeitsmuseum sind, hätte ich gesagt, machen wir doch böhmische Liebe.
1: Die böhmische Liebe, die legen wir gleich auf. Lieber Wolfgang, vielen herzlichen Dank für deine Zeit. Ich wünsche dir nur einen schönen Sonntag. Liebe Grüße nach Gömming und alles Gute für die Zukunft.
0: Vielen Dank, dir alles Gute und danke, dass wir dabei sein dürfen.

0: Ass Maidanzel haben wir da gerade gehört, vom Trio Kostner, Margreiter, Strasser. Und ein paar Gedanken zum Wannemonat Mai hat auch die Mundartdichterin Maria Berger in ihrem Gedicht Ass Mailüfterl verewigt.
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0: Alle Jahr, wenn es Frühjahr an Sommer zutrat, wenn die Wiesen das erste Mal werden gemäht, wenn alles steht in schönster Pracht, da kommt der Wind auf über die Nacht. Na, es ist kein Wind, es ist ein Lüfterl, ganz fein und lau, mit tausend Düfterl. Es streicht übers Land, über Wiesen und Wald, ist noch nicht ganz warm, aber auch nicht mehr kalt. Es streift über Blier, über Bladeln ganz lind, es wird Hand von der Mutter, übers Wangerl von ihrem Kind. Und alles, was jetzt gar vom Winter noch schläft, das weckt das Lüfterl auf, weil es ist voller Kraft. Auch jedes Herz wird jetzt warm, alles ist jetzt voll Freude, weil das Lüfterl zeigt es an, dass der Sommer nicht weit. So stark wie ein Baum,

Die Lammkugelbrücke hat uns da jetzt gerade die Tanzlmusi der Musikkapelle Capron gespielt. Und in Capron, beziehungsweise vom Capron-Museum, darf ich jetzt ganz herzlich

0: den Manuel Scherer-Windisch via Telefon begrüßen. Alice-Kaprun-Museum ist eines der 69 teilnehmenden Museen vom Salzburger Museumswochenende. Manuel, einen schönen Vormittag und danke im Voraus schon mal für deine Zeit.
1: Ja, grüß dich, Harry. Danke, danke für die Möglichkeit.
0: Was ist denn das Kaprun-Museum genau? Für was steht das? Was gibt es da alles zum Sehen?
1: Ja, das Kaprun-Museum ist ein Gemeindemuseum am Kaprunner Kirchbichl. Wir decken natürlich die Kaprunner Geschichte ab, aber wir gehen da sehr weit in der Zeit zurück. Also bei uns geht es los mit den ersten Besiedlungen in der frühen Bronzezeit. Ein bisschen was über den Bergbau aus der Zeit. Und dann natürlich springen wir in den großen Aufschwung, der die Region dann erfasst hat. Das ist dann natürlich der Tourismus. Da geht es bei uns los mit dem frühen Alpinismus im 19. Jahrhundert. Und dann natürlich ganz klar der Skisport. Und was bei uns natürlich auch nicht fehlen darf, ist natürlich der Kraftwerksbau.
0: Und wie schaut so ein Museumsjahr bei euch aus? Was tut sich da alles?
1: Also wir haben meistens, in so einem Museumsjahr schaut so aus, dass wir im Frühjahr meistens Vorträge anbieten zu einem gewissen Thema. Heuer haben wir das Jahresthema Bauernkriege, da gibt es ein Salzburger Landesprojekt und da haben wir jetzt schon den ersten Vortrag gehabt. Nächste Woche eröffnet dann unsere Sonderausstellung zu dem Thema. Und im Sommer gehen wir es ein bisschen ruhiger an, aber im Herbst haben wir dann vor allem auch Lesungen, die wir mit unserem örtlichen Buchladen bestreiten und die wir auch sehr gut angenommen werden.
0: Und dieses Wochenende seid ihr beim Salzburger Museumswochenende dabei. Was tut sich denn da heute bei euch?
1: Genau, heute ist es so, dass wir mehrere Sonderführungen anbieten, natürlich kostenfrei. Um 11, 13 und 15 Uhr gibt es Führungen durch eure Ausstellungen. Und was wir auch bieten, ist ein kleiner exklusiver Einblick in die neue Sonderausstellung zum Bauernkrieg. Sturm und Vergeltung heißt das Ganze, wo wir uns mit den Auswirkungen auf die einfache Bevölkerung während dieser Zeit 1525, 1526 beschäftigen.
0: Und was es auch anbietet, ist ein Kinderprogramm. Da wollen wir gleich noch mehr erfahren. Zuvor hören wir aber gleich noch einen alten Egerländer-Klassiker von Ernst Mosch und seinen Original-Egerländer-Musikanten. Wir sind Kinder von der Eger.

0: Manuel, das Capron-Museum, habe ich gelesen, bietet heute auch im Zuge des Salzburger Museumswochenendes ein Kinderprogramm bzw. eine Kinderrätsel-Rallye an. Wie schaut denn die genau aus?
1: Genau, es ist so, wir haben mehrere Stationen bei uns im Museum und herum am Kirchbichl installiert. Und Kinder kriegen dann so ein kleines Rätselblatt und sie können nachher sie einfach selber, sage ich mal, da ein bisschen durcharbeiten. Das Ganze ist so angelegt, dass sie ein bisschen was lernen dabei und aber auch nicht zu kompliziert. Also die Kinder können dann eigenständig diese einzelnen Stationen da, sage ich mal, suchen und dann die Fragen beantworten und am Schluss gibt es dann eine kleine Überraschung.
0: Und was wollt ihr den Kindern dabei vermitteln?
1: Naja, ganz einfach, dass vor allem einmal nicht selbstverständlich ist. Gell? Nachhaltigkeit ist ein wichtiger Begriff, den man nicht einfach nur, sage ich mal, so sagen soll, sondern man sollte die Kinder schon auch vermitteln, wo gewisse Sachen herkommen, wo der Strom herkommt, wo Rohstoffe herkommen. Und das ist bei uns, diese Rätselrallye, die haben wir schon ein bisschen länger. Aber wir denken, das kommt eigentlich ganz gut an und die wird aber wieder dann für Veranstaltungen wird die aufgebaut. Und ja, ein Museumsbesuch soll ja so sein, dass man ein bisschen was lernt dabei.
0: So ist. Bis wann seid ihr denn heute da?
1: Also wir sind schon seit 10 Uhr da und noch bis 17 Uhr.
0: Bis 17 Uhr kann man also nur das Capron-Museum besichtigen. Manuel, danke für deine Zeit. Darf ich dir zum Abschluss vielleicht auch noch einen Musikwunsch erfüllen?
1: Ja, vielleicht spürst du irgendwas aus Capron, vielleicht von der Trachtenmusikkapelle.
0: Da legen wir natürlich gleich noch was auf von der Musikkapelle Capron. Einen flotten Marsch hätte ich da noch. Der passt, glaube ich, ganz gut. Capron, mein Heimat. Und damit sage ich vielen herzlichen Dank, Manuel. Ich wünsche euch nur einen schönen Museumstag. Liebe Grüße nach Capron und einen schönen Sonntag.
1: Ja, danke, Harry. Danke ebenso. Für dich.

Tom und Basti, die zwei nehmen kein Bladl vor den Mund, auch nicht, wenn es um die Verwandtschaft geht. Und wer weiß, vielleicht haben ja sie heute nur Verwandtschaftsfeier und machen einen gemeinsamen gemütlichen Nachmittag. Alle näheren Infos zu den 69 teilnehmenden Museen und generell zum Salzburger Museumswochenende finden Sie im Internet unter www.museumswochenende.at. Und was auch immer Sie heute noch vorhaben, ich wünsche Ihnen auf alle Fälle eine schöne und erholsame Zeit. Genießen Sie den Sonntag in vollen Zügen und bleiben Sie gesund. Im Anschluss darf ich jetzt an meinen Kollegen Simon Jaritz Rudli übergeben. Der wird Sie mit bester Musik durch den Nachmittag begleiten. Und ich verabschiede mich für heute mit der Polka am Weidfeld von der Holzfreiböhmischen. Für Gott sagt der Harald Eitzinger, machen Sie es gut und Mahlzeit.

0: Pfarrkirche Neumarkt im oberösterreichischen Hausruckkreis ist dem heiligen Florian geweiht. Ende des 19. Jahrhunderts wurde sie erbaut. Der ehemalige Hochaltar aus dem Ende des 17. Jahrhunderts steht im Langhaus und zeigt das Altarblatt Maria Verkündigung aus dem Ende des 18. Jahrhunderts, wohl eine Arbeit der Kremser Schmidtschule. Die verkehrspolitische Lage von Neumarkt hat unter anderem dazu geführt, dass mit der Entwicklung der Eisenbahn in Österreich gerade hier eine Abzweigung nach Passau und Braunau errichtet worden ist.
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2: Herzlich willkommen zum Mittagsjournal. Das sind die Themen: wieder massive Drohnenangriffe von Russland und der Ukraine und der Eurovision Song Contest bringt dem ORF einen Quotenerfolg. Im Studio Eva-Maria Fohn. Der Krieg zwischen Russland und der Ukraine geht unvermindert weiter. Im Raum Moskau sollen bei ukrainischen Angriffen 3 Menschen gestorben sein. Ein weiteres Todesopfer beklagt Russland in Belgorod im Süden nahe der ukrainischen Grenze. Mehr von Teresa Kulowitsch.
3: Knapp 560 ukrainische Drohnen hat Russland eigenen Angaben zufolge in der Nacht abgewehrt. Die Angriffe sollen sich auf die Region Moskau und die von Russland seit 2014 besetzte Krim fokussiert haben. 4 Personen sterben nach russischen Angaben bei den Angriffen. Auch Russland greift die Ukraine weiterhin an, und zwar mit Waffen, die westliche Technologien beinhalten würden, wie Präsident Selenskyj sagt. Ohne Komponenten von Unternehmen aus Europa, Japan und den Vereinigten Staaten hätten die Russen diese Raketen einfach nicht herstellen können. Sanktionen sollten das eigentlich verhindern. Lettland beklagt heute früh unterdessen eine Verletzung des Luftraums durch eine fremde Drohne. NATO-Jets wurden aktiviert und die Bevölkerung gewarnt. Solange Russlands Angriffskrieg weitergehe, müsse man damit rechnen, dass es zu erneuten Zwischenfällen kommt.
2: Die Förderung für Agrardiesel wird vorgezogen. Das haben Bundeskanzler Christian Stocker und Landwirtschaftsminister Norbert Totschnig, beide ÖVP, angekündigt. Ursprünglich hätte die Rückvergütung für Landwirte erst Ende 2027 ausbezahlt werden sollen. Jetzt kommt sie aber bereits Ende dieses Jahres. Der Zuschuss beträgt voraussichtlich rund 16 Cent je Liter. In Österreich besuchen nach wie vor die meisten Kinder eine Halbtagsschule. Das zeigt eine parlamentarische Anfragebeantwortung von Bildungsminister Christoph Wiederkehr von der NEOS. Theresa Eder berichtet.
4: Im Vergleich zwischen Halbtags- und Ganztagsschulen liegt die Halbtagsschule klar vorne. Nur knapp ein Drittel der Kinder besucht eine der 3100 Schulen mit ganztägigem Angebot. Sogenannte echte Ganztagsschulen, wo sich Lernen und Freizeit abwechseln, besuchen sogar nur 8% der Kinder. Die meisten Ganztagsschulen gibt es in Wien und in Vorarlberg. In den beiden Bundesländern hat etwa jede zweite Schule eine Ganztagsbetreuung. Zum Vergleich: in Tirol nur fast jede 5. Schule.
2: Der öffentliche Verkehr in Niederösterreich, Wien und dem Burgenland gewinnt weiter an Bedeutung. Rund 1,2 Milliarden Fahrgäste waren im Vorjahr in der Ostregion mit öffentlichen Verkehrsmitteln unterwegs. Das entspricht einem Plus von etwa 28 Millionen im Vergleich zum Jahr 2024. Insgesamt entfallen auf die Ostregion rund 2/3 der gesamten Nachfrage nach öffentlichen Verkehrsmitteln in Österreich. Der Eurovision Song Contest ist geschlagen. Überraschend hat Bulgarien mit der Sängerin Dara und dem Partysong Banga Ranga den Sieg eingefahren vor Israel und Rumänien. Ein Erfolg war auch die Fernsehübertragung für den ORF, wie Doris Manola berichtet.
5: Mit durchwegs oder sogar über 1,5 Millionen Seherinnen und Seher des 70. Eurovision Song Contests hat der ORF einen veritablen Quotenerfolg eingefahren und die Zuseherzahlen des Vorjahres, als man mit JJ in Basel gewonnen hat, noch übertreffen können. 1,3 Millionen Menschen haben damals vor einem Jahr den Song Contest im ORF verfolgt. Der im Durchschnitt stärkste Teil der rund 4-stündigen Show aus der Wiener Stadthalle gestern Abend war jener gegen 22 Uhr, da waren fast 1,6 Millionen Menschen vor den Endgeräten dabei. Gewonnen hat schließlich durchaus überraschend die bulgarische Sängerin Dara mit dem Partysong Banga Ranga. Ihre erste Reaktion?
6: Unbelievable!

0: It's unbelievable. I don't even know what's going on right now. I think Bangaranga is going on.
1: Österreichs Teilnehmer Cosmo mit seinem Song Tanzschein belegt den vorletzten Platz.
2: Das war das Mittagsjournal mit Eva-Maria Fuhn. Zum Wetter.
3: In ganz Österreich scheint heute immer wieder die Sonne, dazwischen kommen aber auch weitere Wolken. Stellenweise kann es kurz regnen und in Niederösterreich, in Wien, im Burgenland und in der Steiermark bläst kühler Wind mit Böen von 40 bis 70 Kilometer pro Stunde. Die Temperaturen erreichen von Nord nach Süd 12 bis 21 Grad und 18 Grad hat es bereits in Bad Gleichenberg. Momentan in Wien um 15 Grad, Eisenstadt 14, St. Pölten 12 Grad, Linz 15, Salzburg und Innsbruck 14 Grad, Bregenz 13, Graz 17 und Klagenfurt 16 Grad. Morgen Montag anfangs meist strahlend sonnig. Allmählich mischen sich dann zur Sonne auch Wolken und besonders im Bergland und im Süden werden Regenschauer und Gewitter entstehen. Die Temperaturen erreichen morgen 13 bis 23 Grad. Soweit das Wetter mit Gunda Schuller.
4: ORF Radio Salzburg, Verkehrsinformation um gleich 12.07 Uhr. In Salzburg bleiben die Straßen entlang der Marathonstrecke zwischen der Lehener Brücke im Norden und dem Schloss Hellbrunn im Süden noch bis längstens 15 Uhr gesperrt. Ausweichen geht über die Lehener Brücke oder über die West- und Tauernautobahn. Und bei vielen O-Bus-Linien gilt bis 15 Uhr ein Sonderfahrplan. Aufgehoben sind die Sperren aus Sicherheitsgründen für die Großglockner Hochalpenstraße. BKW können fahren, für Motorräder gilt dort nach wie vor ein Fahrverbot. Gute und vor allem sichere Fahrt mit Radio Salzburg.
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4: Was war das für eine Partynacht gestern? Der ESC in Wien, der Eurovision Song Contest. Aber nicht nur dort wurde ordentlich gefeiert, auch bei uns in Salzburg. Wir schauen gleich, was da los war. Mahlzeit.

0: Der gewohnte Wochenrückblick am Sonntag, der beginnt heute mit einem Blick zurück auf gestern, genauer auf gestern Nacht. Wir haben einen Song Contest-Sieger, Bulgarien. Das Ganze war eine Megasause in Wien und auch im Salzburger Mozart-Kino war es ein voller Erfolg. Da hat der ORF Salzburg zur Song Contest-Party geladen und es war richtig was los. Schon vor der Ausstrahlung um 21 Uhr gab es da bei uns ordentlich Programm mit ESC-Liedern, erraten, einem Kostümwettbewerb und einer Make-up-Artistin, die für genug Glitzer im Gesicht gesorgt hat. Kollege Martin Verdini hat sich da auch gleich einmal für den Abend verschönern lassen. Viktoria Freilinger war für uns vor Ort dabei.
1: So, Martin Verdini, wie fühlt sich's an mit dem Kosmosstern im Gesicht?
2: Mein letztes blaues Auge habe ich im Zuge eines Streitschlichtungsversuches am Würstelstand ausgefasst, vor 30 Jahren. Das war jetzt wesentlich angenehmer.
0: Der Kosmosstern war ein gängiges Motiv. Viele haben mitgefiebert für Kosmos-Tanzscheins Performance.
3: Der ESC ist, verbindet die Menschen. Er ist wunderschön, tolle Musik. Wenn man die Lichtshow anschaut und so weiter, man kann nur mitfiebern. Es ist einfach toll.
1: Für welches Land fiebern Sie heute besonders mit?
3: Ja, ist schwer zu erraten wahrscheinlich, für Österreich.
4: Naja, das ist internationale Stimmung und Europa zu Gast in Österreich, das ist doch ganz was Tolles, oder?
1: Wie ist die Stimmung bei? Saugeil! Für wen sind Sie denn heute Abend?
5: Natürlich für Österreich, eklar.
4: Ich bin ganz sicher, dass wir den Schatz wieder gewinnen.
0: Ja, damit lag sie leider ein bisschen falsch. Für Cosmo reicht es dann nur für den vorletzten Platz. Trotzdem gönnte man den Sieg Bulgarien und das war auch im Saal deutlich zu spüren. Einen ausführlichen Nachbericht sehen Sie auch heute Abend in Salzburg. Heute wie gewohnt um 19 Uhr. Und ja, wir hören jetzt gleich mal rein. Hier ist der Eurovision Song Contest Gewinnersong 2026, Dara und Bangaranga. Echte Partymucke, sagt man, glaube ich, heute.
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2: Um 12.30 Uhr begrüßt Sie Christine Hackenbuchner. In den frühen Morgenstunden musste ein ÖBB-Nightjet mit 250 Fahrgästen, der von Kroatien über Salzburg nach Stuttgart unterwegs war, evakuiert werden. Zugpersonal hatte Rauch bemerkt, daraufhin ist Großalarm ausgelöst worden, berichtet Tanja Gelecki.
3: Gegen 5 Uhr früh bemerkt ein Triebfahrzeugführer den Brand außen an einem Drehgestell und bleibt am Bahnhof Traunstein stehen, sagt ÖBB-Sprecher Herbert Hofer.
4: Das Zugpersonal ist mit Feuerlöscher praktisch ans Werk gegangen, hat das Feuer innerhalb von 30 Sekunden gelöscht. Das heißt, es hat in keiner Form irgendeine Gefahr für die Reisenden bestanden. Betroffen hat das konkret einen kroatischen Schlafwagen, in dem 22 Passagiere gesessen sind.
3: In Traunstein wird die Rettungskette in Gang gesetzt. Bayerisches Rotes Kreuz, Malteser und Feuerwehr rücken aus, sagt Einsatzleiter Christian Schulz von der Feuerwehr Traunstein.
5: Es waren 2 Waggons, davon waren 2 verraucht, die wir dann im weiteren Verlauf des Einsatzgeschehens entrauchen haben müssen. Aufgrund der Temperaturen haben wir uns dann relativ schnell zusammen mit dem Bayerischen Roten Kreuz entschieden, die Personen in eine Turnhalle, die woanliegend ist, zu evakuieren und dort dann die Betreuung über die nächsten Stunden bis zum Abreise über andere Züge zu ermöglichen.
3: Mehrere Passagiere müssen medizinisch betreut werden, weil sie Rauch eingeatmet haben. Eine festgesteckte Bremse dürfte den Brand ausgelöst haben. Genaueres werde derzeit untersucht, heißt es von den ÖBB.
2: In Kleinaal ist unterdessen nach einem Murenabgang Freitagabend die Evakuierung der letzten 3 Häuser heute wieder aufgehoben worden. Der Landesgeologische Dienst hat die Lage am Vormittag aus der Luft begutachtet. Die Situation habe sich deutlich entspannt, sagt Geologe Gerald Valentin.
6: Man sieht einerseits, dass diese Wassermengen im Rutschbereich deutlich zurückgegangen sind. Man hat gesehen, dass sich in den letzten 24 Stunden im Rutschbereich auch keine weiteren Veränderungen stattgefunden haben. Man sieht keine neuen Risse. Man sieht, dass diese Bereiche über die Nacht stabil geblieben sind. Und in Anbetracht der Wetterprognose, die für die nächsten Tage keine wesentlichen Niederschlagsmengen prognostiziert, gehen wir davon aus, dass die Wahrscheinlichkeit weitere Ereignisse sehr gering ist.
2: Insgesamt seien rund 1.000 Kubikmeter Material abgegangen. Etwa 2.000 Kubikmeter würden noch oberhalb der Siedlung liegen, so der Geologe. Langfristig müssten deshalb Schutzmaßnahmen geprüft werden. Verletzt worden ist bei dem Murenabgang niemand. In der Kitzlochklamm in Taxenbach hat es vergangenes Jahr deutlich weniger Bergrettungseinsätze gegeben. Heute startet die Klamm in die Sommersaison. Gemeinde, Tourismusverband und Bergrettung haben das Sicherheitskonzept überarbeitet, nachdem Gäste die schwierigen Klettersteige immer wieder unterschätzt hatten. Im Vorjahr ist auch eine Person ums Leben gekommen, berichtet Florian Hörmann.
7: 5 Einsätze in den Sommermonaten verzeichnet die zuständige Bergrettung Rauris vergangenes Jahr. Die Jahre zuvor sind es zwischen 12 und 17 schwere Einsätze pro Sommer gewesen. Das habe auch die Einsatzkräfte an die Grenzen gebracht, sagt Christian Fankhauser. Er ist Bergretter und auch Amtsleiter der Gemeinde Taxenbach, die Kitzlochklamm gemeinsam durch den örtlichen Tourismusverband betreibt. Mittlerweile sind die Klettersteige erneuert worden, sagt er.
8: Eine komplette Beschilderung und eine neue Bezeichnung der Klettersteige, in denen die Schwierigkeitsgrade besser herausgearbeitet wurden und dann auch neue Notfallseile eingebaut wurden, wo einfach eine Notausstiegsmöglichkeit gegeben worden ist.
7: Der Tourismusverband warnt auch öffentlichkeitswirksam vor den Gefahren in der Klamm und auch in persönlichen Gesprächen mit den Gästen, sagt dessen Büroleiterin Christina Eibel.
9: Im Zweifel rockt man sogar ab, unseren Klettersteig zu gehen und nur in die Klamm als Wanderer reinzugehen.
7: Und auch die Bergrettung hat sich zusätzlich noch in der Klettersteigrettung weitergebildet.
2: Zum Sport. Beim Salzburg-Marathon haben sich heute erneut die Vorjahressieger durchgesetzt. Über die 42 Kilometer lange klassische Strecke durch die Landeshauptstadt war der Pinzgauer Lukas Hollaus wieder der Schnellste. Den Sieg widmet er seiner vor kurzem verstorbenen Oma.
10: Ich bin unglaublich froh, dass ich das bis ins Ziel geschafft habe. Und ja, ich war in den Gedanken halt immer bei meiner Oma. Und das hat mir einfach, gerade bei so einem schwierigen Tag oder eine schwierige Woche, einfach, ja, geholfen und ich freue mich, dass ich das für Sie bis ins Ziel gebracht habe.
2: Bei den Damen hat Eva Wutti zum zweiten Mal in Folge über die Marathondistanz gewonnen. Die Kärntnerin läuft für den Salzburger Club Run Austria. Erst im April war sie beim Vienna City Marathon schnellste Österreicherin. Einige der fast 8000 Läuferinnen und Läufer, die bei der Staatsbrücke gestartet sind, befinden sich noch auf der Strecke. Die Höhepunkte des Salzburg Marathons sehen Sie dann am Abend in Salzburg heute, wie gewohnt ab 19 Uhr in ORF 2. Damit kommen wir zum Wetter. Es geht zeitweise sonnig durch den Nachmittag. Über den Bergen bilden sich aber auch größere Quellwolken und vereinzelt kurze Schauer. Die Temperaturen steigen noch auf knapp 17 Grad. Morgen Montag überwiegt bis zum Vormittag der Sonnenschein. Dann ziehen mehr und mehr Wolken auf und am Nachmittag bzw. Abend kann es stellenweise blitzen, donnern und regnen. Am ersten trocken bleibt es im nördlichen Flachgau. Die Höchstwerte morgen vor den Schauern 15 bis 20 Grad.
11: ORF Radio Salzburg, Verkehrsinformation um 12.35 Uhr. In Salzburg bleiben die Straßen entlang der Marathonstrecke zwischen der Lehener Brücke im Norden und dem Schloss Hellbrunn im Süden noch längstens bis 15 Uhr gesperrt. Ausweichen geht über die Lehener Brücke oder über die West- und Tauernautobahn. Und Obacht, bei vielen O-Bus-Linien gilt bis 15 Uhr ein Sonderfahrplan. Gute und vor allem sichere Fahrt mit Radio Salzburg.
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1: Eine Geschichte ist beim Blick zurück auf diese Woche sofort hängen geblieben. Saalfeldner Schülerinnen und Schüler zeigen, wie Zeitgeschichte gelebt wird. Und die haben dazu beigetragen, dass es jetzt auch in Saalfelden Stolpersteine gibt, die an die Opfer des Nationalsozialismus erinnern. Konstanze Kreuzberger war bei der Verlegung dabei und hat wirklich beeindruckende junge Menschen getroffen.
2: Strömender Regen hat den Gedenkspaziergang durch Saalfelden gestern begleitet. Angehalten wurde immer dort, wo ein neuer Stolperstein verlegt worden ist. Zum Beispiel neben der Kirche, wo jetzt für das jüdische Ehepaar Sarah und Arthur Kant zwei Gedenksteine im Boden liegen, vor ihrem ehemaligen Geschäft. Dass ihre Geschichte jetzt erzählt wird, ist den Schülerinnen und Schülern der 8a des Gymnasiums Saalfelden zu verdanken. Sie haben ein Jahr in die Recherche gesteckt und dabei Hilfe von diversen Archiven bekommen, erzählt Maturant Daniel Herzog.
3: Dass unsere Arbeit jetzt innerhalb von einem Jahr dazu geführt hat, das macht einen umso fröhlicher, sage ich mal. Einfach weil es für die Person natürlich ein gewisser Respekt posthum ist, den man da ausspricht. Und ich finde es einfach sehr wichtig, dass wir es da gemacht haben.
2: Die eigene Heimatgemeinde gewissermaßen neu kennenlernen und dann auch etwas Bleibendes schaffen zu können, das ist für die Schulklasse sehr erfüllend, sagt Heidi Steger.
4: Man hat irgendwie das Gefühl, man hat ein bisschen dazu beigetragen, dass man ein Stück Geschichte wieder haltbar gemacht hat und es ist schön, da mitarbeiten zu dürfen.
2: An Menschen, die die Patenschaft für die Stolpersteine übernehmen wollten, hat es übrigens nicht gemangelt. Im Gegenteil, erzählt Lehrerin und Historikerin Andrea Dillinger.
5: Wir haben im Vorfeld der Stolpersteinverlegung aufgerufen, dass eben Saalfeldner, Saalfeldnerinnen Patenschaften übernehmen können. Und wir haben so viele Anfragen gehabt, dass wir jetzt im Nachhinein festgestellt haben, wir brauchen dringend mehr Stolpersteine, weil wir einfach noch viel mehr Menschen hätten, die gern diese Patenschaft übernehmen.
2: Beim nächsten Spaziergang durch Saalfelden sollte man den Blick also auf den Boden richten. Dann stößt man mit Sicherheit auf ein Stück Geschichte.

0: 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Es ist 13 Uhr.
1: Im Studio Eva-Maria Fohn. Kommende Woche tagt der Nationalrat. Einerseits wird da die Umsetzung des EU-Asylpakts beschlossen. Andererseits wird auch die Senkung der Mehrwertsteuer auf bestimmte Lebensmittel endgültig fixiert. Maria Kern informiert.
2: Ab Juli wird die Mehrwertsteuer auf ausgewählte Grundnahrungsmittel von 10 auf 4,9% gesenkt. Das gilt etwa für Milch, Butter, Eier, Mehl, Brot sowie für zahlreiche Obst- und Gemüsesorten. Im Schnitt soll sich damit ein Haushalt rund 100 Euro im Jahr ersparen. Beschlossen werden soll das im Nationalrat am kommenden Donnerstag. Die Kosten für die Senkung der Mehrwertsteuer belaufen sich auf 400 Millionen Euro. Finanziert werden soll das unter anderem durch eine Abgabe auf Pakete. Das entsprechende Gesetz befindet sich aber noch in Begutachtung. Beschlossen werden soll dagegen am kommenden Mittwoch die Umsetzung des EU-Asylpakts. Damit sollen Asylwerber etwa länger auf Flughäfen angehalten werden können. Weiter soll es künftig für Familienzusammenführungen ein Quotensystem geben.
1: Ungeachtet der 45

0: Täglichen Waffenruhe greift Israel die Hisbollah im Libanon weiter an. Nach libanesischen Angaben wurden Ziele im Süden und Osten beschossen. Die Hisbollah, die bei den Verhandlungen in Washington über eine Feuerpause nicht dabei war, spricht von einer Sackgasse. Die libanesische Regierung habe das Land in eine sehr schwere Krise gestürzt. In Nepal haben zwei Bergsteiger ihre Rekorde bei der Besteigung des Mount Everest ausgebaut. Ein 56-jähriger Sherpa hat den höchsten Berg der Welt zum 32. Mal erklommen. Bei den Frauen bestieg eine 52-jährige den Everest zum 11. Mal. Der Tourismus auf dem 8.849 Meter hohen Berg ist eine wichtige Einnahmequelle für Nepal. Andererseits wird der große Ansturm auf den Everest immer wieder kritisiert. In den frühen Morgenstunden musste ein Nightjet der ÖBB mit 250 Fahrgästen evakuiert werden. Der Zug war von Kroatien über Salzburg nach Stuttgart unterwegs, als das Zugpersonal Rauch bemerkte und Großalarm ausgelöst hat. Tanja Gieletzki.
1: Gegen 5 Uhr früh bemerkt ein Triebfahrzeugführer den Brand außen an einem Drehgestell und bleibt am Bahnhof Traunstein stehen, sagt ÖBB-Sprecher Herbert Hofer.
2: Das Zugpersonal ist mit Feuerlöscher praktisch ans Werk gekommen, hat das Feuer innerhalb von 30 Sekunden gelöscht. Das heißt, es hat in keiner Form irgendeine Gefahr für die Reisenden bestanden.
1: Die 250 Fahrgäste werden vorübergehend in der Turnhalle einer nahegelegenen Schule untergebracht. Mehrere Passagiere müssen medizinisch betreut werden, weil sie Rauch eingeatmet haben. Eine festgesteckte Bremse dürfte den Brand ausgelöst haben. Genaueres werde derzeit untersucht, heißt es von den ÖBB.
0: Das waren die Nachrichten mit Eva-Maria Fohn. Und jetzt zum Wetter.
3: In den nächsten Stunden scheint immer wieder die Sonne, dazwischen kommen aber auch weitere Wolken. Stellenweise kann es auch kurz regnen. Und in Niederösterreich, in Wien, im Burgenland und in der Steiermark bläst kalter Wind aus Nordwest bis Nord mit 40 bis 70 km pro Stunde. Die Temperaturen erreichen von Nord nach Süd 12 bis 21 Grad und in Bad Gleichenberg hat es jetzt schon 19, in Wien 12 bis 16 Grad. In den nächsten Tagen legen die Temperaturen um ein paar Grad zu. Die Nächte werden aber größtenteils noch recht kühl verlaufen. In der kommenden Nacht kann es wieder stellenweise frostig werden. An der Grenze Mühl-Waldviertel sind bis zu minus 5 Grad möglich. Übrigens heute früh hatte es in Ischgl minus 8, in Galtür minus 5 und in St. Jakob in Osttirol minus 3 Grad. Der morgige Montag beginnt meist strahlend sonnig. Allmählich mischen sich auch Wolken zur Sonne und besonders im Bergland und im Süden auch Regenschauer und Gewitter. Soweit das Wetter mit Gunda Schuller.
4: ORF Radio Salzburg Verkehrsinformation um 13.04 Uhr. In Salzburg bleiben die Straßen entlang der Marathonstrecke zwischen der Lehnerbrücke im Norden und dem Schloss Hellbrunn im Süden noch bis längstens 15 Uhr gesperrt. Ausweichen geht über die Lehnerbrücke oder über die West- und Tauernautobahn. Und bei vielen O-Bus-Linien gilt bis 15 Uhr ein Sonderfahrplan. Bitte darauf Rücksicht nehmen. Gute und vor allem sichere Fahrt mit Radio Salzburg.
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4: 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Angenehm mild ist es inzwischen geworden, das Wetter. Aber wie geht's da heute noch weiter? Kommt da noch mal der Regen? Josef Haselhofer von der Wetterdienststelle ist gleich hier mit seiner Prognose. Schönen Nachmittag.

0: Es ist 13.15 Uhr. Ich bin verbunden mit Josef Haselhofer von der Salzburger Wetterdienststelle. Servus.
1: Hallo, schönen Nachmittag.
0: Im Augenblick sieht es eigentlich überall trocken aus im Salzburger Land. Stimmt das?
1: Ja, es gibt weitgehend niederschlagsfreies Wetter. Die Wolken sind teilweise aufgelockert, aber vor allem über den Bergen gibt es auch etwas dichtere und höhere Quellwolken. Da ist die Sicht doch etwas eingeschränkt und auch der Sonnenschein.
0: Wie geht's da aber weiter? Mich hat vorher ein Radio Salzburg-Hörer angerufen, der wissen möchte, ob er heute und morgen in Kuchl heuen kann. Mit anderen Worten, bleibt's trocken.
1: Ja, für Heu wird es etwas knapp werden. Silage könnte sich ausgehen. Es bleibt zwar heute niederschlagsfrei, auch in der Nacht. Und morgen wird es am Vormittag im ganzen Land viel Sonnenschein geben. Am Nachmittag bilden sich wieder Quellwolken. Im Tennengau und Flachgau erwarte ich mir, dass es noch bis zum Abend eher niederschlagsfrei bleibt. Auch da sollte auch noch die Sonne öfter scheinen. Im Pinzgau, Bongau und im Lungau wird es am Nachmittag dann schon Regenschauer geben. Und in der Nacht auf Dienstag breiten sich dann die Regenschauer auf das ganze Land aus.
0: Aber wärmer ist es geworden. Bleibt das jetzt auch so?
1: Ja, je mehr Sonnenschein, umso wärmer ist es. Heute erreicht die Temperatur schon 12 bis 17 Grad. Morgen am Nachmittag sind es dann schon 15 bis 20 Grad. Und das fühlt sich in der Sonne dann schon einigermaßen warm an.
0: Hast du noch einen Ausblick, wie es dann weitergeht? Bleibt es unbeständig?
1: Ja, es bleibt von Dienstag bis Donnerstag oder Freitag recht wechselhaft. Das heißt, es gibt zeitweise Sonnenschein, viele Wolken, aber auch über den Tag verteilt immer wieder ein paar Regenschauer. Erst zum Wochenende hin könnte sich das Wetter etwas stabilisieren.

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2: Ja, hast du eine schöne Stiftelfrisur? 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Ich glaube, dein Frisier ist im ersten Leben australischer Schafscherer gewesen.

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0: Oh ja.
1: Ich weiß ja nicht, ob ich mich als Beziehungsratgeber aufspielen sollte, aber ein Kompliment dann und wann hat wahrscheinlich noch nie geschadet. Besonders nett macht das James Blunt, You're Beautiful, in Radio Salzburg.

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1: Um 13:30 im Nachrichtenstudio ist Hanja Gelecki. Im benachbarten Bayern mussten in den frühen Morgenstunden rund 250 Passagiere den ÖBB-Nachtzug aus Kroatien verlassen. Der Zug war von Zagreb über Salzburg nach Stuttgart unterwegs. In Traunstein hat eine überhitzte Bremse starken Rauch ausgelöst. Die Fahrgäste sind vorübergehend in eine Turnhalle gebracht worden. Verletzt worden ist niemand. Der Zugverkehr zwischen Salzburg und München war für rund eine Stunde unterbrochen. Die Polizei hat in den frühen Morgenstunden in der Stadt Salzburg einen 16-Jährigen angehalten, der mit dem Auto unterwegs war. Der amtsbekannte Jugendliche hat keinen Führerschein. Bei der Kontrolle haben die Beamten außerdem festgestellt, dass der 16-jährige Syrer gestohlene Kennzeichen angebracht hatte. Der Jugendliche wird mehrfach angezeigt wegen Verwaltungsübertretungen sowie wegen des Verdachts der Urkundenunterdrückung. Die Kennzeichentafeln sind der rechtmäßigen Zulassungsbesitzerin zurückgegeben worden. In Salzburg besucht derzeit knapp ein Drittel aller Kinder eine Schule mit ganztägigem Angebot. Mit einer Betreuungsquote von gut 29% liegt Salzburg unter dem Österreichschnitt. Das zeigen neue Zahlen aus einer parlamentarischen Anfrage der Grünen. Besonders selten sind dabei sogenannte verschränkte Ganztagsschulen, bei denen sich Unterricht, Lernen und Freizeit über den Tag abwechseln. Dieses Modell ist in Salzburg zuletzt sogar zurückgebaut worden. Zu den Wetteraussichten noch. Es geht zeitweise sonnig durch den Nachmittag. Über den Bergen bilden sich auch größere Quellwolken und vereinzelt kurze Schauer. Die Temperaturen steigen auf 12 bis 17 Grad. Morgen Montag überwiegt bis Mittag der Sonnenschein, dann ziehen mehr und mehr Wolken auf. Ab dem Nachmittag sind in den Gebirgsgauen Regenschauer möglich. Am ehesten trocken bleibt es morgen im Flachgau. In der Früh 0 bis 6 Grad, tagsüber dann 15 bis 20 Grad.
2: ORF Radio Salzburg, Verkehrsinformation um 13.32 Uhr. In Salzburg bleiben die Straßen entlang der Marathonstrecke zwischen der Lehener Brücke im Norden und dem Schloss Hellbrunn im Süden noch bis längstens 15 Uhr gesperrt. Ausweichen geht über die Lehener Brücke oder über die West- und Tauernautobahn. Und bei vielen O-Bus-Linien gilt bis 15 Uhr ein Sonderfahrplan. Eine Meldung habe ich noch von der A10. Dort wird der Rückreiseverkehr immer stärker, gerade bei den Abfahrten Golling, Hallein und Süd. Wenn vom Richtung Norden, also A10 Richtung Norden, Richtung Deutschland, also kommt es immer wieder zu Stop-and-Go-Verkehr. Verlieren Sie nicht die Nerven. Gute und vor allem sichere Fahrt mit Radio Salzburg.
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0: Die Tankstelle, der schnellste Zwischenstopp des Tages. Aber hier passiert mehr, als Sie vielleicht denken.
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0: Genau, und Raphael Obermeier ist immer am Dienstag unterwegs im ganzen Land, kommt auch in Ihre Firma, hilft ein bisschen mit und das Ganze live im Radio. Diese Woche hat er sich als Tankwart versucht in Großaarl, im Shop, bei der Waschanlage, auch bei der Zapfsäule. Und die Traudi, die hat einen Spezialauftrag für ihn, gell?
3: Sie tanken super. Mhm. Das stimmt aber tatsächlich, Traudi, weil wir müssen super tanken.
4: Ja.
3: Sehr gut. Ich helfe ein bisschen mit bei der Traudi beim Tanken. Wir nehmen da kurz mal die Pistole und halten es da hinein. Auch das gehört dazu, wenn man Tankwart ist, Thomas, oder?
5: Selbstverständlich. Ein bisschen den Kunden unterstützen, helfen.
3: Mhm. Traudi, du hast es im Radio gehört, dass ich da heute ein bisschen mithilf.
4: Also, das ist natürlich eine Ehre, wenn du tankst. Aber ich muss jetzt sagen, die Firma Vierhäuser ist immer freundlich, immer nett und sehr viel.
3: Ja,
4: ja, weil sonst darf ich auch in St. Gern tanken.
3: Ach so,
4: aber ich danke nur mehr in Großaarl.
3: Extra reingefahren dafür.
4: Nein, ich bin nicht extra. Ich wohne heute, schlafe ich da in Großaarl.
3: Aha, ja. Ich stelle keine weiteren Fragen, Traudi. Das lassen wir einfach genauso stehen.
4: Jetzt sagen wir nichts, ja.
3: Sind wir schon voll, oder? Sind wir schon voll, perfekt. Dann haben wir da kurz einmal abschütteln, dass da ja kein Tropfen ist. Machen wir dazu. Da drehen wir auch wieder zu. Machen wir zu. Du holst das Götz.
4: Passt.
3: Machen wir zu und dann schauen wir rein.
4: Jawohl.
3: Kassieren darf ich auch noch.
4: Ja, freilich.
3: 39,74 bitte, Traudi.
4: Jawohl.
3: Auf Bar. Und dann kurz einmal die 10er und den 20er. Eine und wie viel muss ich jetzt ausgeben?
4: Ich brauche nichts.
3: Nix? Dankeschön. Ja. Traudi, dann sage ich danke fürs Trinkgeld.
4: Danke.
3: Wünsche gute Fahrt.
4: Alles Gute. Okay?
3: Danke, danke. Tschüss, Baba.
4: Ciao.
0: Ciao. Haben Sie es gehört? 39,40 Euro hat sie reingetankt, die Traudi. Der kann auch nicht leer gewesen sein, der Tank. 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
0: Dienstag wieder am Nachmittag.

Reinhard Fenrich in Radio Salzburg. Tanita Tikaram hatte in den 80er Jahren einen echten Welthit. Übersetzt auf Deutsch hat der in etwa "Ein Fehltritt in meiner Nüchternheit" geheißen. Klingt ein bisschen sperrig, deshalb hat sie, obwohl sie fließend Deutsch spricht, entschieden, doch lieber auf Englisch zu singen. "Twist in My Sobriety".

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1: Im Studio Eva-Maria Fohn. Heute ist der internationale Tag gegen Homophobie sowie gegen Inter- und Transphobie. Aus diesem Anlass drängen die Gleichbehandlungsanwaltschaft und die homosexuellen Initiative HOSI darauf, dass der Schutz vor Diskriminierung ausgeweitet wird. Maria Kern berichtet.
2: In Österreich gäbe es zwar am Arbeitsplatz einen gesetzlichen Schutz vor Diskriminierung aufgrund der sexuellen Orientierung, im privaten Bereich gäbe es das aber nicht. Das beklagt die Gleichbehandlungsanwaltschaft und die homosexuellen Initiative HOSI. So kann etwa homosexuellen Menschen aufgrund ihrer Sexualität die Mitnahme in einem Taxi oder die Bedienung in einem Restaurant verweigert werden. Das zu ändern ist zwar eine Forderung der SPÖ, im Regierungsprogramm steht sie aber nicht. Die Gleichbehandlungsanwaltschaft kritisiert, es gebe kaum andere EU-Länder mit einer derartigen Schutzlücke.
1: Die Weltgesundheitsorganisation WHO hat wegen des Ebola-Ausbruchs in der Demokratischen Republik Kongo und in Uganda eine internationale Gesundheitsnotlage ausgerufen. Laut der WHO handelt es sich um keinen Pandemiealarm. Die Zahl der Fälle und Todesfälle, die in so kurzer Zeit beobachtet wurden, seien aber äußerst besorgniserregend, heißt es von Ärzte ohne Grenzen. Aktuell wird ein Großeinsatz in der betroffenen Region vorbereitet. Wer wird Fußballmeister 2026? Die Entscheidung fällt heute in der allerletzten Runde. Wolfgang Eichinger, wird der LASK erstmals seit 61 Jahren Meister oder zum dritten Mal in Folge Sturm Graz?
3: Ja, der Matchball liegt eindeutig bei den Linzern. Ein Unentschieden in Wien gegen die Austria würde Didi Küper und seinen Spielern zum Meistertitel und damit zum Double reichen.
4: Wir haben jetzt die Möglichkeit, die Geschichte fertig zu machen und das ist unser Ziel.
3: Und es ist alles geplant. Auch die Glücksbringer, die sind live heute im Stadion.
4: Wie immer. Meine Kinder sind da, meine Frau ist da und die letzten Jahre haben uns die sehr viel Glück gebracht und deshalb bin ich guter Dinge.
3: Sollte aber der LASK verlieren, dann will Sturm Graz-Trainer Fabio Ingolitsch die Chance mit einem Heimsieg über Rapid nützen.
5: Dann müssen wir natürlich auch hoffen, dass die Austria uns da ein Stück weit hilft und dementsprechend sind wir in einer Lage, wo es für uns nur noch nach oben gehen kann und deswegen ist es, glaube ich, psychologisch wertvoll, weil es einfach was zu gewinnen gibt und nichts zu verlieren gibt und es ist beim LASK einfach andersrum.
3: Austria gegen den LASK, Sturm gegen Rapid und Salzburg gegen Hartberg. Alle Spiele beginnen heute um 14.30 Uhr. Austria gegen den LASK ist live zu sehen in ORF 1.
1: Der Eurovision Song Contest war nicht nur für Sieger Bulgarien ein Erfolg, auch die Zuschauerquoten können sich sehen lassen. Mehr als 1,6 Millionen Menschen haben zeitweise die vierstündige Show im ORF-Fernsehen mitverfolgt. Das entspricht einem Marktanteil von rund 55%. Vor einem Jahr haben 1,3 Millionen Menschen im ORF den Sieg von JJ für Österreich gesehen. Das waren die Nachrichten mit Eva-Maria Fohn. Zum Wetter.
6: 14 bis 18 Grad momentan in den Landeshauptstädten, 18 Grad in Graz. Auch in den nächsten Stunden ist es einmal bewölkt, dann wieder sonnig. Kurz kann es auch regnen, wie etwa momentan in Hohenau an der Mach. Außerdem bleibt es in Niederösterreich, in Wien, im Burgenland und in der Steiermark sehr windig. Morgen anfangs strahlend sonnig, dann mischen auch Wolken mit und besonders im Bergland und im Süden werden Regenschauer und Gewitter entstehen. Soweit das Wetter mit Gunda Schuller.
7: ORF Radio Salzburg Verkehrsinformation um 14.03 Uhr. 10 Minuten länger brauchen Sie aktuell auf der A10 Tauernautobahn Richtung Salzburg zwischen Hallern und dem Knoten Salzburg. Der Rückreiseverkehr Richtung Deutschland ist schon stark im Kommen. In Salzburg bleiben die Straßen entlang der Marathonstrecke an der Lehnerbrücke im Norden, zwischen der Lehnerbrücke im Norden, verzeihen Sie, und dem Schloss Hellbrunn im Süden noch bis längstens 15 Uhr gesperrt. Ausweichen geht über die Lehnerbrücke oder über die West- und Tauernautobahn. Und bei vielen U-Bus-Linien gilt bis 15 Uhr ein Sonderfahrplan. Gute und vor allem sichere Fahrt mit Radio Salzburg.
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7: 4 Hits am Stück auch am Sonntagnachmittag. Heute mit den Carpenters, Hubert von Gräusern, den Bee Gees und Joe Cocker. Auf geht's.
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0: Eigentlich hätte ja heute in Salzburg gefeiert werden sollen. Bierduschen, Meisterschale, Partystimmung. Eigentlich. Aber das Leben ist halt kein Wunschkonzert. Fußball-Vizemeister Salzburg trifft heute zum Bundesliga-Abschluss auf den TSV Hartberg. Der Meisterteller geht nach Graz oder Linz. Und Salzburg bleibt vor allem eines: die große Analyse. Christoph Schwarz, bitte.
1: Die schwächste Saison der Red Bull-Ära geht heute zu Ende. Zum dritten Mal in Folge bleibt Salzburg ohne Titel. Trainer Daniel Beichler zieht nach 3 Monaten im Amt eine ziemlich ernüchternde Bilanz.
2: Am Ende, wenn ich die 3 Monate jetzt anschaue, ist es nicht zufriedenstellend, wie viele Punkte wir geholt haben oder in dem Fall, wie wenig Punkte wir geholt haben. Wir können uns auch davon nichts kaufen, dass wir in diesen 3 Monaten in einer Vielzahl von Spielen die bessere Mannschaft waren. Am Ende geht es nicht immer nur darum, besser zu sein, sondern auch erfolgreicher als der Gegner. Das haben wir viel zu selten geschafft. Und dementsprechend ist für mich auch klar, ich bin Trainer. Ich werde jetzt nicht mit dem Finger auf irgendwen anders zeigen, sondern bin auch in der Verantwortung. Das ist klar.
1: Aktuell liegen die Bullen auf Platz 3. Mit einem Sieg wäre dieser abgesichert. Bei einer Niederlage könnte Salzburg aber sogar noch aus den internationalen Startplätzen rutschen. Für Stefan Leiner und Kollegen jedenfalls keine Option.
3: Wir wollen natürlich jetzt den dritten Platz holen und festigen. Und deswegen braucht es trotzdem eine gute Leistung von uns, weil Hartberg kann schon eine gefährliche Mannschaft sein, wenn man denen den Raum zum Umschalten gibt. Und deswegen müssen wir da die Antennen schärfen und einfach bereit sein.
1: Zumindest finanziell schaut es etwas freundlicher aus. Die Transfers der beiden Innenverteidiger, Joan Gadou und Yannick Schuster, könnten dem Club bis zu 40 Millionen Euro einbringen.
2: Vor allem mit Yannick betrifft auch, weil er einfach seit U14 da ist. Und natürlich auch für Joan freuen wir uns extrem. Und siehst halt schon, dass wir Jungs haben, wo andere Vereine dann einfach auch ein gewisses Potenzial in ihnen sehen.
1: Und vielleicht hilft ja dann das Geld dabei, die nächste Saison wieder meisterlich zu gestalten, damit zum Schluss dann wirklich wieder gefeiert werden kann.
0: Um 14.30 Uhr geht's los im Stadion Klessheim. Daumen drücken ist natürlich erlaubt, ja sogar erwünscht.

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1: Um 15:30 im Nachrichtenstudio ist Tanja Gletzke. In Kleinal ist die Sperre der drei Häuser nach dem Murenabgang von Freitagabend wieder aufgehoben worden. Der Landesgeologische Dienst hat die Lage heute aus der Luft begutachtet. Dabei habe sich die Situation deutlich entspannt, heißt es. Insgesamt seien rund 1000 Kubikmeter Material abgegangen. Etwa 2000 Kubikmeter würden noch oberhalb der Siedlung liegen. Langfristig müssten deshalb Schutzmaßnahmen geprüft werden. Verletzt worden ist bei dem Murenabgang niemand. Eine alkoholisierte Probeführerscheinbesitzerin hat am Abend einen Verkehrsunfall in Bad Hofgastein unverletzt überstanden. Die 21-Jährige war in einer Kurve von der Fahrbahn abgekommen, über eine Böschung gefahren, ehe das Auto in einem angrenzenden Feld stehen geblieben ist. Ein Alkotest bei der Frau hat mehr als 1,3 Promille ergeben, ist der Führerschein an Ort und Stelle abgenommen worden und die Lenkerin wird angezeigt. Zum Sport. Die Salzburger Segler Kino Prettner und Jakob Flachberger haben sich heute bei der 49. Weltmeisterschaft Silber geholt. Das Duo vom Union Yachtclub Wolfgangsee musste sich vor Quiberon in Frankreich nur dem favorisierten Neuseeländer-Duo geschlagen geben. Prettner und Flachberger sind zwischenzeitlich sogar in Führung gelegen. Silber ist für die EM-Vierten aus dem Vorjahr dennoch der bislang größte Erfolg ihrer Karriere. Zu den Wetteraussichten noch, es geht zeitweise sonnig durch den Nachmittag. Über den Bergen bilden sich auch größere Quellwolken und vereinzelt kurze Schauer. Die Temperaturen steigen auf 12 bis 17 Grad. Morgen Montag überwiegt bis Mittag der Sonnenschein, dann ziehen mehr und mehr Wolken auf. Ab dem Nachmittag sind in den Gebirgsgauen Regenschauer möglich. Am ehesten trocken bleibt es im Flachgau. In der Früh morgen 0 bis 6 Grad, tagsüber dann 15 bis 20 Grad.
2: ORF Radio Salzburg, Verkehrsinformation um gleich 14.32 Uhr. Aktuell brauchen Sie circa 10 Minuten länger auf der A10 Tauernautobahn Richtung Salzburg zwischen Hallern und dem Knoten Salzburg. Und in Salzburg bleiben die Straßen entlang der Marathonstrecke zwischen der Lehnerbrücke im Norden und dem Schloss Hellbrunn im Süden noch bis längstens 15 Uhr gesperrt, also noch circa eine halbe Stunde. Ausweichen geht über die Lehnerbrücke oder über die West- und Tauernautobahn. Und bei den Obuslinien gilt bis 15 Uhr circa ebenfalls ein Sonderfahrplan. Bitte darauf Acht geben. Gute und vor allem sichere Fahrt mit Radio Salzburg.
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0: Was gab's denn sonst noch so Weltbewegendes diese Woche? Den Tag des Minigolf. Ja, sowas gibt's wirklich. Am Mittwoch war der. Das Schöne daran ist ja, man kann es wirklich professionell betreiben, dann heißt's Bahnengolf oder eben rein zum Spaß. Victoria Freilinger hat Letzteres getan.
1: Okay, Ludwig macht sich bereit. Er berechnet den Schuss.
2: Zwischen Schläger, Hindernissen und perfekten Schüssen entsteht oft eine echte Gemeinschaft. Das finden auch vier Freunde, die sich hier regelmäßig treffen.
3: Wir sind Pinzgauer und Bongauer und da treffen wir uns einmal in der Woche. Wie eine Familie jetzt haben wir schon mittlerweile. Ja, das ist einfach das Gute.
2: Wer gewinnt normalerweise? Sie gewinnen normalerweise. Bin jetzt aber gespannt.
3: Ja.
2: Aus dieser mutigen Behauptung ist am Ende aber nichts geworden.
3: So, das ist jetzt gegangen. Also, das war jetzt kein Vorführeffekt. Nein, wir spielen nur mal Getränke, also meistens um ein Limo.
2: Auf der Nebenbahn geht es deutlich lauter zu. Da wird ein Kindergeburtstag gefeiert. Was gefällt euch denn beim Minigolfspielen am besten?
4: Erstmal die Spannung. Weil manchmal ist es richtig schwierig, diese Pisten halt. Und dass du etwas mit anderen Leuten machst, Gemeinschaft.
2: Und wer führt jetzt im Moment?
4: Schwer zu sagen.
5: Also Fingergrund habe ich die ganze Zeit nur 3 geschossen.
2: Am Ende zählt beim Minigolf vor allem der Spaß. Und der bleibt bestimmt nicht auf der Strecke.
0: Ja, und die Victoria hat mir dankenswerterweise einen Schläger mitgebracht. Und ich versuche das jetzt auch mal da ein bisschen. Warte. Aha. Ja. Oh, das war nicht meine beste Idee.

0: Dennis Hopper wäre heute 90. Einer seiner berühmtesten Filme war wohl Easy Rider, den er gemeinsam mit Peter Fonda 1969 gemacht hat. Der Film ist Kult, bis heute auch die Musik daraus. Wir satteln musikalisch unsere Motorräder und brausen los für den...
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0: Genau, und ich habe hier Gott sei Dank auch unser Studio-Moped bei der Hand. Und Kickstart geht schon.

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1: Im Studio Eva-Maria Fohn. Bei einem Tauchunfall auf den Malediven sollen 5 Personen gestorben sein. Sie sind von einem Tauchausflug am Donnerstag nicht mehr zurückgekehrt. Bei der Bergung ist nun auch ein Taucher der Armee umgekommen. Jetzt sollen finnische Spezialkräfte helfen. Teresa Kulovic berichtet.
2: Schon am Donnerstag machen sich 5 erfahrene italienische Taucher für Forschungszwecke auf den Weg in 50 Meter Tiefe in eine Höhle. Lebend zurückkommen wird keiner von ihnen. Eine Leiche konnte bereits geborgen werden, 4 befinden sich noch im Meer. Die Bergungsarbeiten gestalten sich aufgrund des schlechten Wetters schwierig. Bei der Bergung ist gestern auch ein Angehöriger der Armee gestorben. Die Suchaktion wurde daraufhin unterbrochen. Es wird jetzt auf 3 finnische Tiefsee- und Höhlentaucher gewartet. Sie sollen noch heute auf den Malediven ankommen. Gemeinsam mit ihnen soll dann die Lage neu bewertet werden, bevor die Suchaktion weitergeht. Was genau passiert ist, wird derzeit untersucht. Auch wieso die Gruppe unterhalb der erlaubten 30-Meter-Grenze abgetaucht ist.
1: In den Vereinigten Arabischen Emiraten ist nach einem Drohnenangriff in einem Atomkraftwerk ein Feuer ausgebrochen. Ein Stromgenerator der Anlage in der Wüstenregion westlich von Abu Dhabi sei in Brand geraten, teilte das Medienbüro der Hauptstadt mit. Verletzt wurde niemand, auch die Anlage laufe normal, heißt es. Der Urheber des Angriffs ist nicht bekannt, allerdings greift der Iran das Land immer wieder mit Drohnen an. Im Kärntner Drautal hat sich ein tödlicher Autounfall ereignet. Ein 46-jähriger Osttiroler ist ums Leben gekommen. Mehr von Konrad Weichselbraun.
3: Anrainer sprechen von einem lauten Knall, der fürs Erste um knapp 6.45 Uhr nicht zuordnenbar ist. Dass oben auf der Drautalstraße zu diesem Zeitpunkt ein Auto mit offensichtlich hoher Geschwindigkeit gegen das Tunnelportal prallt, das weiß zu diesem Zeitpunkt noch niemand. Eine Ärztin, die zufällig wenige Minuten später vorbeifährt und das völlig zerstörte Auto im Tunnel auf dem Dach liegen sieht, schlägt Alarm. Die ersten Feuerwehren sind schon 5 Minuten später an der Unfallstelle. Doch schon da ist klar, dass es für den 46 Jahre alten Autolenker aus Osttirol keine Rettung mehr gibt. Der Mann dürfte aufgrund des wuchtigen Aufpralls auf der Stelle tot gewesen sein. Das Wrack kommt erst im Tunnel nach 50 Metern auf dem Dach zum Stillstand. Während des Rettungs- und Bergeeinsatzes bleibt die Drautalstraße im Bereich Festungsbergtunnel 2 Stunden lang gesperrt.
1: In Kleinarl im Salzburger Pongau ist die Evakuierung von 3 Häusern nach einem Murenabgang aufgehoben worden. Der Regen hat nachgelassen. Die Situation habe sich entspannt, heißt es von der Feuerwehr. Der betroffene Hang hat sich demnach stabilisiert. Am Freitagabend waren Erdmassen in Bewegung geraten. Insgesamt mussten 7 Häuser vorübergehend evakuiert werden. Und Keanu Prettner und Jakob Flachberger haben bei der 49er Segelweltmeisterschaft im französischen Quiberon Silber gewonnen. Mit den Rängen 4 und 2 in den Medal Races segelten die Salzburger zum Vize-Weltmeistertitel und feierte den größten Erfolg ihrer Karriere. Das waren die Nachrichten mit Eva-Maria Fohn. Zum Wetter.
4: 9 Grad momentan in Maria Pfarr, 20 Grad hingegen in Bad Radkersburg. Mit Wolkenfeldern und mit Sonne geht es durch die nächsten Stunden. Und in Niederösterreich, in Wien, im Burgenland und in der Steiermark bleibt es auch sehr windig. Der morgige Montag beginnt meist strahlend sonnig. Allmählich kommen auch Wolken zur Sonne und im Bergland und im Süden werden auch Regenschauer und Gewitter entstehen. Es wird milder mit 15 bis 23 Grad. Soweit das Wetter mit Gunda Schuller.
5: ORF Radio Salzburg, Verkehrsinformation um 15.03 Uhr. 10 Minuten länger brauchen Sie aktuell auf der A10 Tauernautobahn Richtung Salzburg zwischen Hallen und dem Knoten Salzburg. Und 15 Minuten brauchen Sie länger auf der A1 Westautobahn vor dem Grenzübergang am Walserberg Richtung München. Sonst sollten Sie aktuell überall gut vorankommen. Gute und vor allem sichere Fahrt mit Radio Salzburg.
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5: Am 11. Juni geht sie los, die Fußball-WM 2026. Doch wie groß ist die Vorfreude in den USA, wo zahlreiche Spiele stattfinden werden? Christoph Kohl hat gleich einen Stimmungsbericht für uns. Bin schon gespannt. Schönen Nachmittag.

0: Genau heute in einem Monat beginnt für Österreich die Fußball-WM mit dem ersten Spiel gegen Jordanien. Bei den Spielern, dem Betreuerstab, der ganzen Delegation steigt natürlich die Spannung. Und auch in Österreich spürt man schon ganz zart WM-Stimmung. Aber wie ist das im Austragungsland in den USA? ORF-Korrespondent Christoph Kohl, bitte.
1: Ja, hier in den USA ist noch nicht wirklich WM-Fieber ausgebrochen. Das werden dann wohl die rund 2 Millionen Fans mitbringen müssen, die zur Fußball-Weltmeisterschaft erwartet werden. Der Ticketverkauf, der läuft laut Weltfußballverband FIFA trotz der Kritik an den hohen Preisen gut. Anders schaut es bei den Hotelbuchungen aus. Da liegt man in vielen Austragungsorten unter den Erwartungen, teils deutlich, wie zum Beispiel in Kansas City, wo Österreich auf Algerien treffen wird. Woran genau das liegt, das ist nicht ganz klar. Eine Rolle dürfte aber wohl US-Präsident Donald Trump spielen. Seine scharfe Rhetorik, die strengen Einreiseregelungen und die Angst vor möglichen Abschieberazzien bei Matches dürften wohl Fans davon fernhalten. Gleichzeitig laufen die Vorbereitungen auf Hochtouren. Footballstadien werden zu Fußballstadien umfunktioniert. Es wird neuer Rasen gelegt und in großen Städten wie in Los Angeles oder in New York werden bereits riesige Fanzonen vorbereitet. Wesentlich spürbarer ist die Fußball-Euphorie bereits in Mexiko. Dort findet ja in genau einem Monat das Eröffnungsspiel statt. Und als ich vor ein paar Monaten in Mexico City war, war die Fußball-Vorfreude dort schon wirklich überall sichtbar und spürbar. Aber die Mexikaner sind im Vergleich zu den Amerikanerinnen und Amerikanern ja auch wesentlich größere Fußballfans. Aber wenn die Amerikaner auch mit Fußball, mit Soccer nicht ganz so viel anfangen können, was sie können, das ist Stimmung machen. Und so versichern mir alle hier, mit denen ich spreche, dass dann spätestens zu Beginn der Fußball-WM in einem Monat auch hier das Fußballfieber ausbrechen wird.
0: Na, schau mal, das erste Spiel gegen Jordanien für Österreich übrigens um 6 Uhr früh unserer Zeit. Da heißt es gescheit früh aufstehen. Ja, kommen wir zum österreichischen Fußball. Da liegt Salzburg aktuell 0:2 gegen Hartberg zurück. Nun ja. Und der LASK in Wien gegen die Austria 1:0 vorne. Im Moment also auf Meisterkurs.

0: bist.
1: Heute ist es ja schon ein bisschen milder, das Wetter im Salzburger Land. In weiten Teilen soll es da auch trocken bleiben. Aber gestern Nachmittag beim Einheizen, da habe ich mir gedacht, September. Und wie es der Zufall so will, Earth, Wind and Fire spielen für uns jetzt genau dieses gleichnamige Lied.

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2: Um 15:30 im Nachrichtenstudio ist Tanja Geletzki. Eine Zivilstreife hat vergangene Nacht auf der A10 einen Raser aus dem Verkehr gezogen. Der 35-jährige Bosnier war mit 185 statt der erlaubten 110 km/h unterwegs. Ein Alkotest bei dem Lenker hat knapp 0,7 Promille ergeben. Ein Drogentest ist außerdem positiv auf THC und Kokain ausgefallen. Dem 35-Jährigen ist der Führerschein vorläufig abgenommen und die Weiterfahrt untersagt worden. Der Mann wird wegen mehrerer Delikte angezeigt. Die Zahl der Bergrettungseinsätze in der Kitzlochklamm in Taxenbach ist vergangenes Jahr deutlich zurückgegangen. Statt zuletzt bis zu 17 Einsätzen pro Sommer musste die Bergrettung nur noch 5-mal ausrücken. Gemeinde, Tourismusverband und Bergrettung haben dafür das Sicherheitskonzept überarbeitet. Die Klettersteige sind erneuert worden. Außerdem werden Gäste verstärkt über die Schwierigkeiten informiert. Viele hatten die Touren in den vergangenen Jahren unterschätzt. Die Kitzlochklamm ist heute in die Sommersaison gestartet. In Salzburg besucht derzeit knapp ein Drittel aller Kinder eine Schule mit ganztägigem Angebot. Mit einer Betreuungsquote von gut 29% liegt Salzburg unter dem Österreich-Schnitt. Das zeigen aktuelle Zahlen aus einer parlamentarischen Anfrage der Grünen. Besonders selten sind dabei sogenannte verschränkte Ganztagsschulen, bei denen sich Unterricht, Lernen und Freizeit über den Tag abwechseln. Dieses Modell ist in Salzburg zuletzt sogar zurückgegangen. Zum Wetter noch, es geht zeitweise sonnig durch den Nachmittag. Über den Bergen bilden sich aber auch größere Quellwolken und vereinzelt kurze Schauer. Bei Höchstwerten zwischen 12 und 17 Grad. Morgen Montag überwiegt bis Mittag der Sonnenschein, dann ziehen mehr und mehr Wolken auf. Ab dem Nachmittag sind in den Gebirgsgauen Regenschau möglich. Am ersten trocken bleibt es morgen im Flachgau. In der Früh 0 bis 6 Grad, tagsüber 15 bis 20 Grad.
3: ORF Radio Salzburg, Verkehrsinformation um 15.32 Uhr. 10 Minuten brauchen Sie aktuell länger auf der A10 Tauernautobahn Richtung Salzburg zwischen Hallern und dem Knoten Salzburg. Und in weiterer Folge brauchen Sie 15 Minuten länger auf der A1 Westautobahn vor dem Grenzübergang Walserberg Richtung München. Sonst sollten Sie überall gut vorankommen. Gute und vor allem sichere Fahrt mit Radio Salzburg.
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0: Den Tag des Minigolf haben wir schon abgefeiert diese Woche und natürlich auch beim Rückblick heute an diesem Nachmittag. Es gab aber noch einen Tag der. Einen, der wirklich wichtig ist. Der Tag der Familie. Vorgestern war der. Familie kann man sich nicht aussuchen, sagt man. Und trotzdem ist sie für viele nach wie vor das Wichtigste im Leben. Dina Geisiker hat sich umgehört.
1: Ja, ist eigentlich schon was sehr Zentrales in meinem Leben. Also das sind einfach die wichtigsten Menschen, die man seit Jahren kennt und mit denen man immer zu tun hat und die man sich zwar nicht aussuchen kann, aber wenn man Glück hat, dann kann es was sehr Schönes sein.
2: Wie würden Sie Ihre Familie mit drei Worten beschreiben?
1: Klein, eher ruhig, recht eng, würde ich sagen.
2: Ist es so, dass man alles besprechen kann?
1: Ja, schon. Ich glaube, wir sind eigentlich eine recht offene Familie und besprechen ziemlich viel.
2: Sind Sie zufrieden mit Ihrer Familie?
3: Ja, auf jeden Fall. Also wir sind also eine große Familie eigentlich und verschieden, würde ich sagen. Aber wir sind trotzdem, dass wir sie hin und wieder treffen. Und wir haben einmal so einen typischen Sonntag bei der Oma, wo wir sie immer treffen. Darum, ja.
2: Wie viele Leute kommen zusammen bei so einem Familientreffen?
3: 30 Leute oder so.
2: Was zeichnet denn Ihre Familie aus?
4: Meine Familie ist einerseits klein, die engere Familie. Die größere Familie oder die weitere Familie ist ziemlich groß und weit verteilt.
2: Wer gehört zu Ihrer Kernfamilie?
4: Mutter, Oma, Opa. Beide Großeltern sind für mich eigentlich wirklich sehr wichtig. Ich war als Kind viele bei denen, weil die Mama halt arbeiten hat müssen. Ich habe viel mit denen gemacht, Radl fahren, Skifahren, Modelleisenbahn spielen als Kind. Also Oma, Opa sind wirklich wichtig und Familie generell ist heilig.
2: Und vermissen Sie Ihre Familie? Sie sind aus Bayern, nehme ich an, oder?
4: Also ich sehe sie oft. Manchmal tut es auch ganz gut, wenn man mal ein bisschen weg ist.
0: Ein Hoch auf die Familie, gerade jetzt im Mai und Juni, wo es so viele Familienfeste gibt, was ganz besonders Schönes. Erstkommunionen, Hochzeiten, ja. Ich hoffe, Sie haben was zu feiern. Schönes Wochenende.

0: 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Mit dem Begriff lebende Legende sind wir in unseren schnelllebigen Zeiten rasch zur Hand. Aber auf den, der da heute seinen 80er feiert, da trifft das schon echt zu. Udo Lindenberg bläst heute die Kerzen auf der Torte aus, eben 80 an der Zahl. Der Sonderzug nach Pankow, Ich lieb dich überhaupt nicht mehr oder Hinter dem Horizont. Coole Musik eines coolen Typen. Dietmar Bätschel.
1: Udo Lindenberg macht sein Ding. Und das seit mehr als 60 Jahren. Dass er jetzt 80 wird, kann er selbst noch nicht so wirklich fassen.
2: Zum Geburtstag hätte ich nicht gedacht, dass es so abgeht. Das ist gerade so ein nationales Großereignis, ja.
1: Der Hut, die Brille und die nuschelnde Lässigkeit sind seine Markenzeichen geworden. Mit der Kunstfigur, die sich Udo Lindenberg erfunden hat, ist er inzwischen anscheinend vollständig verschmolzen.
3: Der hat sich selber ausgedacht.
4: Ich bin auch der festen Überzeugung, dass Udo ein Alien ist. Ich glaube, dass der nicht von hier ist. Der kam hierher, um uns zu zeigen, wie man das macht.
1: Begonnen hat Udo Lindenberg seine Karriere als Schlagzeuger. Zu hören etwa in der Titelmelodie zur Krimiserie Tatort. In den Hamburger Jazzclubs jammt er unter anderem mit seinem WG-Genossen Otto Walkes. Seine ersten Gesangsaufnahmen macht er 1969 mit der Band Free Orbit. Auf Englisch. Die Platte wird ein Flop.
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1: Seinen bisher allergrößten Erfolg feierte Udo Lindenberg mit 77. Der Song Komet, den er mit dem 50 Jahre jüngeren Rapper Apache 207 aufnahm, hielt sich ohne Unterbrechung 100 Wochen lang in den deutschen Charts.
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1: an den Ruhestand denkt Udo Lindenberg jedenfalls noch lange nicht.
2: Früher habe ich einen Trinksport gemacht, ne, und sowas alles, ne, und ne, die dicken Jogs so, ne. Und heute mache ich eben Sport, also Joggen und so, weißt du, jeden Tag mache ich Sport, ne. Genau wie die Band, wir machen uns fit. Wir wollen ja immerhin den Club der 100-Jährigen, ne, erreichen.

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1: Im Studio Eva-Maria Fuhn. Die mit 8,7 Millionen Einwohnern bevölkerungsreichste Region Spaniens wählt heute ein neues Parlament. Andalusien, das flächenmäßig Österreich entspricht, wird von der Volkspartei mit absoluter Mehrheit geführt. Für die in Spanien regierenden Sozialisten ist es eine Testwahl. Regierungschef Pedro Sánchez hat sich im Wahlkampf für seine Stellvertreterin und Spitzenkandidatin eingesetzt. Aus Spanien Josef Manola.
2: Partei- und Regierungschef Pedro Sánchez fürchtet ein neues Debakel. Vor 4 Jahren bescherten Protestwähler den Sozialisten das bislang schlechteste Ergebnis. Als Reaktion auf einen Korruptionsskandal mit einer Schadenssumme von mehreren 100 Millionen Euro. Sánchez schickte seine Stellvertreterin. Maria Jesús Moreno warb um abtrünnige Wähler. Sie sollten wieder sozialistisch stimmen. Mit dem Versprechen, wir werden dich nicht enttäuschen. Für die Volkspartei geht es darum, die absolute Mehrheit zu verteidigen. Scheitert der amtierende Regionalpräsident Juanma Moreno, stehen schwierige Verhandlungen mit den Rechtspopulisten bevor. Eine Koalition mit Vox nennt er nahezu unmöglich.
1: Kuba geht offenbar auf Konfrontationskurs mit den USA, wie das Nachrichtenportal Axios unter Berufung auf Geheimdienstinformationen berichtet, soll Kuba mehr als 300 Militärdrohnen erworben haben und erwägt den Einsatz der Geräte gegen US-Ziele. Genannt wurden etwa der US-Stützpunkt Guantanamo auf Kuba, US-Militärschiffe und Key West in Florida. In der ostdeutschen Stadt Leipzig hat die Polizei einen entlaufenen Tiger erschossen. Das Tier war aus der privaten Anlage einer Tigerdompteurin entkommen, berichtet die Polizei. In dem Gehege sei ein verletzter Mann entdeckt worden. Der 73-jährige Helfer wurde ins Krankenhaus gebracht. Gegen die Dompteurin hatte es in der Vergangenheit immer wieder Vorwürfe wegen der Tigerhaltung gegeben. Zum Sport. Nach dem erfolgreichen Eishockey-WM-Auftakt gegen Großbritannien gestern schrieben die Österreicher heute gegen Ungarn den nächsten Sieg an, ORF-Sportreporter Christoph Ott.
3: Für das Team von Trainer Roger Bader ist es gleich das nächste wichtige Spiel, um den Klassenerhalt wohl vorzeitig zu fixieren. Der Schweizer Coach erwartet ein intensives Spiel.
4: Ungarn ist genauso ein hartnäckiger, unangenehmer Gegner, wie wir das von Großbritannien erwartet haben. Und es gilt, die Leistung zu wiederholen, wenn nicht sogar noch zu toppen, wenn wir wieder erfolgreich sein wollen.
3: Sowohl Stürmer Paul Huber und Goalie David Kickert präsentieren sich vor dem Match zuversichtlich und wollen mit einem Sieg auch Selbstvertrauen für die Duelle mit den Top-Nationen tanken.
5: Wir gehen mit breiter Brust und viel Selbstvertrauen rein in die Partie gegen Ungarn. Und ja, ich glaube, wir kennen die meisten eigentlich aus der Liga. Und ja, ich glaube, wenn wir das wieder aufs Eis bringen, dann schaut es sehr gut aus.
6: Und ich glaube, wenn wir noch einmal so einen Sieg holen, bringt das das Selbstvertrauen wieder hoch. Noch um einen Schritt und dann, ja, wer weiß, was dann passiert.
3: Spielstart ist um 16.20 Uhr auch live zu sehen auf ORF Sport Plus.
1: Das waren die Nachrichten mit Eva-Maria Fuhn. Zum Wetter.
7: 14 bis 18 Grad zurzeit in den Landeshauptstädten und Sonnenschein, besonders in Bregenz und in Innsbruck. Wechselnd bewölkt geht es weiter, da und dort sind auch ein paar Regentropfen dabei. Im Großen und Ganzen bleibt es aber trocken und im Osten und Südosten auch windig. Morgen verlaufen die ersten Stunden fast überall strahlend sonnig. Allmählich kommen auch Wolken ins Spiel und besonders im Bergland und im Süden auch ein paar Regenschauer und Gewitter. Soweit das Wetter mit Gunda Schuller.
8: 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Gute Nachrichten, es sind uns keine Störungen gemeldet worden. Gute und vor allem sichere Fahrt mit Radio Salzburg.
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8: 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Kurz nach 4. Red Bull Salzburg ist zu Hause noch immer 0:2 gegen den TSV Hartberg zurück. Aber wir lassen uns die Stimmung nicht vermiesen. Schönen Nachmittag.

0: Fernsehen gewesen und da war immer dabei und Kameraleute und Ton und da und Regie und so weiter. Bumm, weißt du, da habe ich mich schon umstellen müssen da. Ist.
1: Mhm. War schwierig? Ja gut, es ist so lang, es ist schon relativ lang
0: ja, her. Ja, es ist jetzt lang her. Ja. Kann man nicht mehr reden.
2: Warum bist du überhaupt Sportmoderator geworden?
0: Es war ein purer Zufall. Es ist ja, ich wollte eigentlich immer Strafverteidiger werden. Ich habe angefangen zum Jus studieren. Das ist,
1: haben wir uns ja, ein bisschen verbindet. Ja,
0: gemeinsam. Dann war einmal, und ich habe dann nebenbei gleich immer so Nebenjobs gemacht, so Studentenjobs, und dann war einmal in der Zeitung eine Annonce, dass die Austria Presseagentur einen Studenten sucht für die Sportredaktion, der so stundenweise arbeitet. Und dann bin ich genommen worden, und damals habe ich schon gemacht, das werden vielleicht ein paar sich noch erinnern, vor allem die ungefähr gleich alt sind wie ich, gab es einen Tonbanddienst. 15.30 und 15.40, wenn man den angerufen hat, bei 15.30 hat man immer die neuesten Weltnachrichten gehört und bei 15.40 hat man immer die neuesten Sportnachrichten.
2: Wirklich?
0: Ja. Ja.
2: Das weiß ich und, nicht mehr.
0: Und da wurde ich dann auserkoren, dieses 15.40, diese Sportnachrichten immer zu sprechen, was mir dann wirklich in weiterer Folge sehr geholfen hat, wie ich dann auch zum Radio gekommen bin, weil ich schon ein bisschen drinnen war in der Thematik, Duktus und zum Moderieren und Sprachmelodie und so weiter, weil ich halt dann immer schon diese Meldungen gesprochen habe. Und über die Austria Presseagentur, das hat mir sehr taugt und ich glaube, nach einem Dreivierteljahr schon haben die gesagt, sie würden mich sogar anstellen. Und ich habe mir gedacht, na, Sportjournalismus ist schon was mich sehr interessiert, aber nicht unbedingt Agenturjournalismus, weil das ist dann doch ein bisschen trocken und öd. Und dann habe ich mich erkundigt, dann bin ich halt über eine Zeitung, bei der Presse und dann von der Zeitung, das hat mir auch sehr gut gefallen, muss ich sagen, habe ich auch sehr viel gelernt. Aber die haben jetzt sehr schlecht gezahlt. Und dann habe ich gedacht, wenn ich schon jetzt da dabei bin, das Studium aufzugeben, und dann muss ich schon auch ein bisschen was, möchte gerne was verdienen. Dann kam eben die Chance dann beim Radio.
2: Und,
0: dann,
2: ja. Und deine Eltern waren happy, dass du Sportredakteur geworden bist? Hätten sie sich was anderes erwartet? Oder?
0: Meine Mutti, für die war immer alles okay, was ich gemacht habe. die war auch also mit dem gesagt, ja, mach und so weiter. Mein Vater war ein bisschen skeptisch. Aber
2: der hätte ja lieber einen Juristen gehabt.
0: Wahrscheinlich, also zumindest am Abend. Also er war zumindest, er hat sich gedacht, wer weiß, ob das was wird aus mir als Sportreporter und so weiter. Und, ja.
2: Und hast es du jemals bereut?
0: Nein.
2: Nie.
0: War immer, also. Also wenn ich jetzt wieder die Entscheidung hätte als junger Mensch nach der Matur, ich würde mich wieder
2: wirklich?
0: Ja, wirklich. Ja. Ja,
1: also wirklich so. Durch einen glücklichen Zufall in den Traumberuf gestolpert,
0: genau.
1: Oder?
0: Genau.
1: So irgendwie
0: genau.
1: Auf der Ebene.
0: Weil ich habe dann immer wieder auch so mit denen, die angefangen haben zu studieren oder Schulkollegen getroffen und gesagt, na und weißt du, wenn du Hausnummer Staranwalt geworden wärst, hättest du schon mehr verdienen können. Und sage ich, ja, kann sein, aber ich bin so glücklich und happy mit dem Beruf, weil für den Sport hat mich immer interessiert.
2: Und, aber reden wir mal kurz über den Wintersport, weil da denke ich mir manchmal, die Saison ist schon lang. Also dann so im März, wenn dann die letzten Skirennen sind, denkst du dann nicht auch schon manchmal, jetzt könnte es dann vorbei sein, oder?
0: Nein, ich werde oft gefragt, was mir eigentlich lieber ist, Fußball oder Ski. Und ich könnte es wirklich nicht sagen, aber ich sage dann wirklich immer, so im November raus in ein Fußballstadion ist dann oft schon richtig ungemütlich und kalt und so. Und dann freue ich mich schon immer auf Skifahren. Und im März raus, dann kann ich schon oft kein Schnee mehr sehen und dann freue ich mich schon auf den Fußball. Also so, für mich ist beides, dass ich beides machen kann, natürlich perfekt.
2: Und wie geht der Tag eines, also beim Skifahren, da eines Moderators, eines Sportmoderators wie dich, wie schaut das aus vom Tagesablauf her?
0: Naja, meistens geht es natürlich schon ein bisschen früher schon los als beim Fußballspiel, das am Abend ist. Also das spricht eigentlich für den Fußball. Da steht man halt schon ein bisschen zeitig auf. Nein, es ist unterschiedlich. Bei den Auslandtrainern sind wir auch ein ganz kleines Team nur, weil wir dann auch anmieten. Also früher haben wir dann auch noch irgendwelche Übertragungswegen angemietet vor Ort. Mittlerweile geht das alles mit Live-View, also mit so via WLAN, mit einem kleinen Kastel, da brauchst du überhaupt keinen Techniker mehr eigentlich vor Ort. Und also insofern ist es unterschiedlich, ob das jetzt ein Österreich-Rennen ist, da sind wir immer ein großes Team und ist natürlich, da gibt es ja schon vorabend immer Sitzungen und Gespräche. Und dann hängt es natürlich auch ab, wie viel Vorlauf du hast, sprich wie viel Zeit vor dem Rennstart. Wenn das ist nur 10 Minuten, wo du gerade Grüß Gott sagen kannst, ein paar Worte mit deinem Experten, Streckenmelder, was weiß ich was abrufst, musst du wahrscheinlich nicht so früh schon oder viel besprechen, Wenn man dann haben einen Vorlauf von einer halben Stunde oder zum Beispiel Kitzbühel ist meistens sogar Stundvorlauf, da muss man natürlich dann schon ordentlich dann das alles absprechen mit der Regie, mit denjenigen, die die Szenen da zuspielen. Natürlich dann teilweise auch mit dem Experten, weil die wollen natürlich auch wissen, du, was ist, was fragst du mich, was sind

0: die Themen und so weiter. Also insofern ist es schwer, es gibt keine Schablone, wo alles immer gleich ist.
1: Ist Kitzbühel so eine Art wirkliche Ausnahme, auch was die Arbeit anbelangt? Also es gibt gesagt, ja. Auslandsrennen eher reduziert, Inlandsrennen mit einem normalen Staff und dann gibt es
0: Kitzbühel, oder? Ja, nein, Kitzbühel. Also das ist auch irgendwie unser Signature-Rennen. Mhm. Also das ist, das geht in die ganze Welt, es gibt kein Skirennen, das berühmter ist als Kitzbühel, da sind wir der Host-Broadcast, also wir haben diese ganze Übertragung in den eigenen Händen. Da gibt es eben, ich weiß nicht wie viele Kameras, und das ist halt schon so eine Art Aushängeschild und das ist schon für alle, die da mitarbeiten, immer schon was Besonderes. Ist natürlich auch ein bisschen der Druck ein bisschen höher, weil weißt du, Fehler, die solltest du da eher nicht erlauben, weil dann halt wirklich viele Leute zuschauen und die Bilder halt auch in die Welt rausgehen. Aber das ist halt schon was Besonderes.
1: Ja. Und Kitzbühel bleibt dem ORF ja in den nächsten Jahren.
0: Ja, wir haben jetzt da wieder den Vertrag verlängert, also ich glaube bis 30 oder 32 quasi jetzt gar nicht so ungefähr, ja.
1: Was geht es dann mit deiner Pensionierung?
0: Ja, ich habe gesagt, oder? Das war noch ein schönes Geschenk, dass ich bis zum Schluss.
2: Aber wie geht es da dann bei den Interviews? Weil gerade denke ich mir manchmal, also wenn jetzt zwei Durchgänge sind, da müssen die Sportler müssen dann meistens noch geschwinder irgendwas sagen zum ersten Lauf. Ist das nicht eigentlich, denke ich mal, für die Konzentration der Sportler schwierig? Also, dass die lieber eigentlich die Zeit nützen würden, um sich das anzuschauen, was war im ersten Durchgang nicht so gut? Oder wie ist das für dich?
0: Nein, also, und es gibt welche, die wollen das nicht und die sagen es dann auch und die werden dann, die interviewen wir dann natürlich halt nicht. Andere wieder nehmen das eigentlich sehr gerne wahr, weil, ich meine, so ehrlich muss man auch sein, ist es natürlich eine gute Möglichkeit, immer diese Interviews, dass man die Kopfsponsoren ins Bild bringt und jeder Athlet hat seine eigenen Kopfsponsoren, wo sie also quasi wirklich das Geld verdienen und nicht einen Verbandssponsor, der dann auf der Jacke drauf ist. Und insofern kommen die meisten eigentlich ganz gerne und nehmen diese Möglichkeit auch deshalb.
1: Würde mich aber schon interessieren, wer will nicht? Ich meine, wir werden da keinen Auftrag.
0: Zum Beispiel die Michaela Schifrin ist eine, die vor dem Rennen eher schwierig und selten zur Verfügung stellt.
1: Weil die so fokussiert ist, oder?
0: Ja, das, also die.
2: Der Broughton, glaube ich, war jetzt auch, der hat auch nur ein Interview gegeben.
0: Wer da?
2: Der Broughton, der, also Brasilianer.
0: Ach so, der Broughton, ja, genau. Ja, richtig, genau. Ja, also der war dann auch, also jetzt gerade beim Weltcup-Finale oder auch bei Olympia, der sagt dann, und es gibt dann auch welche, die sagen, okay, zu ihrer Station gehen sie. Was ist, wenn das norwegische Fernsehen ist, ein Norweger, der sagt, okay, er gibt ein Interview, nur er will da nicht mehrere Dinge.
1: Werden, ja.
0: Wobei wir schon auch eigentlich in einer ganz guten Lage sind, dass sie zu uns gerne kommen, weil, ich kann mich gut erinnern, das hat einmal der Swindal zu mir gesagt, weil ich mich dann habe ihm bedankt, sage ich, tu das da extra noch und so. Und dann sagt er, du pass auf, ich weiß es und die meisten von uns wissen es zu schätzen, es gibt keine Fernsehstation, die wirklich bei jedem Rennen vor Ort ist. Das ist nur der ORF. Und das, weil selbst die Schweizer sind nicht bei jedem Rennen vor Ort und mich auch gerade übersehen und solche Sachen. Und die wissen das schon, und deshalb ist das auch, sagen sie, okay, dann zum ORF gehen wir schon natürlich.
2: Darf ich da ganz kurz noch einhaken, weil wir so eine schöne Frage aus dem Publikum im Vorfeld bekommen haben, nämlich Sieg und Niederlage. Und da war die Julia Scheib, war ja im Riesentorlauf und die war ja eigentlich jetzt bei den Olympischen Spielen gesetzt als Medaillen. Siegerin, was auch immer. Ja. Und dann war der erste Durchgang so gut und der zweite, da hat sie dann irgendwie eine Info bekommen und ist ein bisschen anders gefahren. Und jedenfalls
0: das war
2: hat sie,
0: im ersten sogar. Ja.
2: Also im ersten schon. Und jedenfalls hat sie keine Medaille gewonnen. Ja. Und dass sie dann eigentlich fast geweint hat, verständlich, beim Interview. Wie geht es dann dir als Interviewer mit so einer Situation, wo so eine persönliche Tragödie eigentlich dahinter steckt, du trainierst auf das hin ohne Ende und dann leider nichts.
0: Ja, nein, man muss natürlich schon auch ein bisschen eingehen auf die Situation. Also du kannst jetzt nicht da reinfahren mit einer Mörderfrage, wo die vielleicht dann noch Ärger anfangen zu weinen. Zumal ich ja auch der Meinung bin, jeder Sportler, jede Sportlerin versucht eh das Beste. Und wenn dann Fehler passieren und so weiter, ja, die ärgern sich eh genug, da brauche ich nicht dann auch noch in der Wunde wühlen und so weiter. Also ich glaube, wenn man nur ein bisschen Empathie zeigt, dann geht das schon.
1: Aber wo ist da die Grenze dann zwischen Fan und oder tiefem Verständnis und einer journalistischen Frage?
0: Nein, schau, natürlich versucht man dann auch irgendwie, sie dazu zu bringen, zu sagen, okay, was war los oder was sie glaubt, warum sie da jetzt gescheitert ist, den Fehler gemacht hat oder was auch immer oder verloren hat. Aber halt schon auch ein bisschen mit Feingefühl, sage ich einmal.
1: Das
0: Also die vor allem, wirklich gerade, wenn es so ist, die große Favoritin. Mhm. Und dann bist du das nicht, machst du nicht einmal eine Medaille, geschweige denn Gold. Also,
1: Wer sind denn eigentlich deine Lieblingssportler? Gibt es sowas vom Typ her?
0: Ja, also mir sind am liebsten die ein bisschen goschert sind. Die,
1: Namen, uns interessieren Namen.
0: Na, wenn wir beim Ski bleiben, zum Beispiel Manuel Feller, also der ist immer ein Gewinn. Ja, weil ich mein, der trägt sein Herz auf der Zunge, der sagt, was ist, frei von der Leber weg. Und also die mag ich lieber, als wenn einer da steht und ja, es war ein schweres Spiel oder irgend sowas. Und ich habe ja auch schon, natürlich im Laufe der Karriere gibt es auch Interviews, die dann vielleicht nicht so verlaufen sind, wie du sie eigentlich vorgestellt hast. Ich erinnere mich da an Thorsten Fink, der war damals Austria-Trainer und der war richtig angepisst über meine Fragen. Gell? Und der dann hat dann immer gesagt, dann ist Skifahren eigentlich schon vorbei, was machen Sie eigentlich da bei einem Fußballspiel? Und weil er eine Situation, das gegangen, ob abseits oder nicht abseits, und er hat gesagt, das ist eine Frechheit, und so haben sie ein Tor gestohlen, und ich habe gesagt, wir haben in der Zeitlupe gesehen, aber es war wirklich abseits. Und ja, sie kennen sich nicht aus und so. Mhm. Das passiert natürlich dann auch, aber ich bin dann sehr oft darauf angesprochen worden, auf dieses Interview, und ich sage aber dann trotzdem, am Ende des Tages ist mir das lieber, weil wenn dann viele Leute über das reden und so weiter, weil das lebt halt einfach. Ja?
1: Aber sind nicht Sportler inzwischen auch so, wie es Politiker ja schon lange sind, so glatt gebürstet?
0: Ja, also vor allem die Jungen. Mhm. Es ist, das merke ich beim Ski und beim Fußball, ist vielleicht sogar noch ein bisschen extremer, die bekommen dann, also ein junger Spieler, der plötzlich im Rampenlicht steht und irgendwie so der Shootingstar ist, die lassen es oft gar nicht zum Interview vorher noch. Mhm. Also die bekommen dann rhetorische Schulungen und so weiter und dann passiert eben das, dass die halt so glattgebürstete Antworten geben. Die schleift sich aber dann meistens auch besser, wenn es dann älter und Dings werden.
1: Wenn man wen besser kennt, geht es auch besser.
0: Das sowieso. Aber
1: das kommt noch dazu. Sowieso, ja.
2: Aber auch bei dir geht nicht immer alles gut und auch...
0: Wirklich?
2: Und auch du bist immer wieder quasi im Mittelpunkt von Kritik, aus welchen Gründen auch immer. Wie geht es denn dir damit eigentlich? Wenn du, was weiß ich, ich will jetzt keine Beispiele nennen, aber wie gehst du damit um?
0: Na, ich meine, ja, im Prinzip ist es klar, in dem Moment, wo du irgendwo in der Öffentlichkeit stehst und du bekannt bist, natürlich, die Leute bilden sich irgendeine Meinung, und wenn du wirklich einen Plätzchen machst oder irgendwelche Versprecher hast oder sonstige Dinge, dann gibt es halt welche, die dann halt gerne ein bisschen was reinschreiben in die diversen Foren und Social Media. Also ich glaube, vielleicht täusche ich mich, weil das ist eine falsche Wahrnehmung, dass es sich bei mir eh in Grenzen hält. Und insofern sage ich, es gehört dazu, es ist so.
2: Aber ist das nicht eigentlich extrem bösartig geworden? Ich denke mal, da stehst du live im Fernsehen. Das ist ja nicht leicht. Du hast das Rotlicht, du musst dich also nicht konzentrieren, es wird da keine Fehler passieren, du sollst dich nicht versprechen, gute deutsche Sätze sprechen. Und dann verspricht man sich vielleicht halt einmal, weil man vielleicht auch gerade übers Horchal kriegt man ja auch Kommandos von der Regie, das darf man auch nicht vergessen. Das ist ja bei jedem Moderator eben, da wird ins Ohr hineingesprochen, das macht es natürlich auch noch einmal schwieriger. Und dann verspricht man sich vielleicht, und man bekommt die gehässigsten, bösartigsten Kommentare auf Facebook und Co. Ist das nicht eigentlich arg geworden?
0: Es ist arg, und was mich erst überrascht, weil ich denke mir, okay, jetzt bin ich beim ORF, jetzt ist vielleicht der ORF auch bei allen nicht so beliebt, vielleicht auch teilweise zu Recht oder Unrecht, wie auch immer, das ist wurscht, jetzt ist kein Thema da. Aber dann denke ich mir, okay, bei mir ist es so oder bei anderen Moderatorinnen und Moderatoren. Aber was ich nicht verstehe, dann auch, das ist ja teilweise Sportlerinnen und Sportlern so geht. Und das denke ich mir, das ist ja eigentlich welche letztklassig. Und selbst die Schiffrin hat das erst letztens thematisiert, während der Olympischen Spiele auch wieder, wo die dann teilweise, die hat dann gesagt, was sie für Hater hat und was dafür.
2: Also Menschen, die sie hassen.
0: Ja, genau,
2: Die bösartig über sie schreiben,
0: Hater. Genau. Und wenn wir gerade über ihn geredet haben, der Feli hat einmal zu mir gesagt, der Manuel Feli, und hat gesagt, der Rainer, ich schaue da jetzt gar nicht mehr rein, ich bin da gar nicht mehr dabei da auf Instagram oder was, weil was ich mir da teilweise anhören muss und was ich da lese, was die Leute schreiben und so weiter. Oder bei einem Politiker, der muss natürlich auch viel aushalten, ja. Aber ein Sportler oder was?
1: Ja, auf der anderen Seite gibt es Sportler, die bedienen sich dieser Kanäle extremst offensiv. Wenn ich mir Lindsay Vonn zum Beispiel anschaue, also der entgehst du nirgends.
0: Ja.
1: Nämlich aktiv in ihren Social Postings.
0: Ja.
1: Also die das wirklich auch.
0: Vielleicht ist es auch dann die Kehrseite der Medaille. Also die das also sehr gerne machen und sehr viel von

0: sich preisgeben.
1: Und damit spielen, dass die natürlich auch?
0: Damit auch spielen, vielleicht auch, weil sie damit auch vielleicht ihren Werbewert auch ein bisschen erhöhen oder was auch immer, dass die natürlich dann natürlich damit rechnen müssen, dass sie dann vielleicht noch mehr irgendwie dann kritisiert werden.
1: Ich habe jetzt noch eine Frage zum Thema Sport, können wir dann gerne nochmal zurückkommen, bevor wir dann ein bisschen auf den Rainer Pariasek privat kommen. Das ist jetzt eine Sportfrage, die interessiert vielleicht nur mich.
0: Jetzt bin ich gespannt.
1: Ich meine, ich stelle mir manchmal die Frage, ob dir die Analysen nach einem Skirennen oder nach einem Fußballspiel, ob dir das nicht manchmal selber auf die Nerven geht?
0: Nein. Ich sage nur immer, es darf nicht zu technisch werden. Wenn dann auch wenn du schon mehr oder weniger den Trainer B-Schein brauchst, um das zu verstehen, was da dann ist es too much, ja. Okay. Weil dann ist es zu viel. Also man muss sich immer denken, man muss alle vor dem Fernseher irgendwie bedienen. Mhm. Ja. Und da gibt es ja welche, die sich vielleicht beim Fußball die gerne zuschauen, aber jetzt nicht so in der Materie drinnen ist.
1: Beim Fußball kennt sich ja jeder aus, oder?
0: Ja, also und was ich halt schon auch versuche, dass halt auch immer mit ein bisschen Schmäh, dass er irgendwie dabei ist. Das ist nicht so eine richtig trockene Dinge, wo da genau und welche Linie und was für eine Formation und wo da nur das ist und der ist vielleicht zu wenig reingerückt. Jetzt gibt's
2: Na, apropos Schmäh, mir fällt auf, dass immer mehr Fußballer eigentlich ins Kabarettfach wechseln. Also wie ist das eigentlich erklärbar? Egal ob Prohaska oder eigentlich schon absichtlich, also dass sich da immer mehr Krankl und Andi Herzog jetzt auch und also dass eigentlich immer mehr. Was hat Fußball mit Schmäh zu tun? Wie erklärst du dir das?
0: Na, ich glaube, es ist eine super Kombination, weil, wie gesagt, also Fußball schauen viele gerne, lachen denn die Leute gerne. Und wenn du dann solche Leute hast, wie ein Prohaska oder ein Polster, die halt wirklich auch gerne Schmäh führen, ist das natürlich perfekt.
2: Und man kann auch Geld verdienen damit vielleicht ein bisschen. Und es ist lustig, weil einen selber das, auch natürlich.
0: Das natürlich auch.
1: Ja. Man kann auch Bücher drüber schreiben, kommen auch noch darauf zu sprechen. Vielleicht... Zum privaten Rainer Pariasek. Ich habe gesagt, du wohnst außerhalb von Wien in Hollenburg bei Krems. Das müssen die meisten von uns vermutlich auf Google suchen. Ich habe mir den Spaß gemacht, hat 453 Einwohner und listet laut Wikipedia zwei prominente Einwohner in seiner Geschichte auf. Der eine heißt Rainer Pariasek und der zweite heißt wie? Weiß man nicht, gell? Ist schon ein bisschen her. Heißt Gunter Karr von Dietrichstein, hat im 17. Jahrhundert gelebt, Adeliger. Okay. Reichshofrat, Oberst, Kämmerer und Oberstallmeister. Also der ORF hat einen Bildungsauftrag, den haben wir mit dir erfüllt.
0: Ist das jetzt ein Schmäh? Oder?
1: Nein, es ist ehrlich, es ist wirklich so. Du musst nachschauen. Es ist kein Schmäh. Also wenn es ein Schmäh ist, sag es. Okay. Es ist wirklich keiner. Okay. Aber zu Hollenburg bei Wien, seid ihr da ganz bewusst aus Wien weggezogen, um ein bisschen Ruhe zu finden auch? Oder?
0: Nein, es war dadurch, dass meine Frau von dort ist und die entstammt einer Winzerfamilie. Und der Schwiegervater hat dann einen recht schönen Grund uns geschenkt. Und,
1: mit ein paar Weinreben?
0: Links Weingarten, rechts Weingarten, das stimmt, ja. Also ich will jetzt nicht zu viel, aber es ist, und da war keine Sekunde darüber nachgedacht, vielleicht irgendwie nicht dorthin zu ziehen. Und,
1: Seit für dich ist das auch ein bisschen Ruhe, Erholung, weil ich denke mal, du bist, weiß ich nicht, wahrscheinlich 100 Nächte im Jahr ohnehin nicht zu Hause, oder?
0: Ja, es ist jetzt nicht mehr ganz so arg, wie es noch vielleicht am Anfang war, weil wir natürlich jetzt auch nicht mehr alle Sportrechte haben. Früher war es wirklich so, dass ich wirklich extrem viel unterwegs war. 100, ja, knapp 100, weiß nicht, müsste ich mal nachrechnen. Aber es ist für mich schon auch irgendwie ein schönes Runterkommen und auch die Fahrt, zum Beispiel, wenn ich jetzt habe eine Sendung am Knügelberg in Wien, ich fahre so eine knappe Stunde heim, alleine da, selbst sollte ich mich mal geärgert haben, wieder mal überlegen.
1: Ausnahmsweise.
0: Ja, ausnahmsweise. Dann kommst du schon zu Hause an, bist wieder alles gut.
2: Aber wie geht das im Kopf? Also wie kriegst du Ärger los oder wenn dich jemand attackiert? Also wie hast du da etwas gelernt in der Richtung oder bist du der Typ, der das leicht wegkriegt?
0: Ja. Also vielleicht auch dadurch, dass ich es jetzt schon doch einige Zeit mache und schon auch einiges erlebt habe. Ich habe überhaupt kein Problem damit. Also
1: und tut ab und zu ein bisschen eine räumliche Entfernung zum Königlberg auch gut?
0: War eine gemeine Frage.
1: Nein, also so, wir reden da über alles. Ich meine,
0: das sage ich jetzt nicht.
2: Treibst du Sport selber?
0: Ja. Lenk nicht ab. ich

0: Ich würde gerne Radfahren. Also früher war ich immer ein begeisterter Läufer, aber das spielen die Knie nicht mehr mit. Jetzt tue ich sehr gerne Radfahren, Golfen und im Winter halt Skifahren. Ja. Das sind so meine Sportarten.
1: Ich habe irgendwo mal gehört, du warst in der Jugend ein Handballer.
0: Bravo.
1: Wie talentiert?
0: Naja, also ich glaube, es wäre schon ein Talent da gewesen, aber jetzt muss ich auch wieder was gestehen, exklusiv, glaube ich, habe ich noch nicht erzählt, irgendwo. Ich war, wie wir angefangen haben, so Schüler, Knaben, Jugend und so, und habe in einer Mannschaft gespielt mit einigen, die nachher Teamspieler geworden sind. Andi Dietert, Hickertsberger Brüder und so, ich weiß nicht. Also die, die es im Handball auskennen, werden vielleicht diese Namen was sagen. Und ich bin aber spät gewachsen. Und am Anfang war ich noch Mitte, Aufbau, war Kapitän, war Torschützenkönig, alles und so weiter. Und dann irgendwie, dann mit 15 waren alle schon größer, mit 16 und so. Und dann bin ich schon mal vom Aufbau, haben sie mir am Flügel geschickt, was mir schon nicht so taugt hat. Und dann kann ich mich gut erinnern, da war das erste Spiel, wo ich nicht in der Grundaufstellung war. Und da, das war dann vielleicht ein bisschen ein verletzter Stolz, da habe ich damals zum Trainer gesagt, danke, das war's, ich höre auf. Und habe dann wirklich aufgehört. Also ich weiß nicht, ob aus mir was geworden wäre. Habe dann irgendwie dann bei der studiert habe, dann wieder in so einer Wirtshausmannschaft in der vierten Unterliga irgendwo angefangen zu spielen. Aber, ja, das, aber nicht
1: das,
0: mehr
1: das, professionell. Das heißt aber nicht in der ersten Linie zu stehen, das hat die damals schon anzipft.
0: Ja, ja. Ja, stimmt. Eigentlich, jetzt, was du sagst. Nein, ich, irgendwie, aus irgendeinem Grund, aber das, ich habe das eigentlich nie so angestrebt. Das ist mir eigentlich immer passiert, weil irgendwie, ich war in der Schule, war ich Schulsprecher. Bei den Pfadfindern war ich der Patrouillenführer und was weiß ich. Ich war eigentlich immer eher einer, den sie gerne nach vorn geschoben haben.
2: Warum bist du dann eigentlich nie Führungsperson geworden im ORF, also eine Führungskraft? Oder hast du dich einmal beworben als Sportchef?
0: Ja.
2: Ich weiß es nämlich gar nicht.
0: Ja, ja, habe ich. Anfang hat es mich nicht interessiert, weil ich eigentlich mit dem immer gedacht, wenn ich Chef bin, dann muss ich mich um Sachen kümmern, um die ich nicht kümmern möchte. Ja, also, und ich möchte lieber trotzdem weiter.
1: Kennst du das?
2: Es kommt mir bekannt vor.
0: Und ich möchte trotzdem meine Sportarten weitermachen, ich möchte weiter moderieren, was dann wahrscheinlich dann nur mehr sehr beschränkt möglich gewesen wäre. Und ich möchte nicht dauernd zu welchen hausinternen Sitzungen, ich möchte mich nicht ums Personal kümmern und was weiß ich was. Und, so. Und deshalb und habe erst dann vor, wann war das jetzt, vor 3-4 Jahren ist neu ausgeschrieben worden, der Sportchef, da habe ich mich beworben. Da bin ich es nicht geworden und ist aber für mich total okay. Und, ja.
1: Also es war nicht so, dass du persönlich jetzt da schwerst drunter gelitten hättest?
0: Nein, ich habe dann ein bisschen gelitten unter dem Chef, der es geworden ist. Aber den
2: gibt's einen berühmten Satz von dir?
0: Ja, da gibt es einen, genau. Ja. Ist mir auch ein kleines Hoppala passiert.
2: Weil das Mikrofon offen war, ohne es zu wissen.
0: Ja, es war eine Online-Sitzung. Also ich war nicht anwesend und ich hatte nicht, das ist eh, ich kann es erzählen, weil es medial, ja, weil es auch in den Zeitungen teilweise gestanden ist, nicht das allerbeste Verhältnis mit ihm. Oder er mit mir, sagen wir mal so. Und dann gab es eine Online-Sitzung und ich bin zu Hause und er redet und so. Ich habe aber nicht gewusst, dass ich mein Mikrofon hatte. Und ich gesagt, Alter, du bist so ein Schwafler. Plötzlich, Totenstille. Er hört auf zum Reden. Ich denke mir, ui, was war das? Hat da jemand was zu sagen? Oh, Scheiße. Hat natürlich zu unserem Verhältnis nicht gerade beigetragen, dass es besser geworden ist. Aber glückliche Fügung, also jetzt nicht wegen mir, sondern wegen anderer Dinge, ist er nicht mehr allzu lange dann der Sportchef geblieben.
2: Aber jetzt ist die Niki Dragon gemeinsam mit dem Martin Serenci und das, glaube ich, funktioniert für alle im ORF-Sport sehr gut.
0: Ja, sehr gut, sehr gut.
1: Deine zeitweise Verbannung von Großereignissen ist wieder aufgehoben, oder?
0: Ja, ja. Zum Glück. Ja. Glückliche Fügung des Schicksals.
1: Ja, ja. Was interessiert dich außer dem Sport?
0: Mal nachdenken. Nein, ich bin schon also sehr interessiert am Weltgeschehen, auch an der Politik, vor allem an der Innenpolitik. Ein bisschen Kunst, ich möchte jetzt nicht zu sehr da irgendwie Dinge, aber gehe gerne in Ausstellungen, wenn ich irgendwo bin, in einer Großstadt, schaue ich immer so

0: vor allem so um Kunst, moderne Kunst im
1: Museum. Sammelst du Bilder?
0: Da geht es mir in der ORF-Gehalt nicht aus.
1: Also junge Künstlerinnen
0: naja, sind interessant. Ich habe schon zwei, drei.
2: Ja. Ich schon, ja. Also Theaterkonzert und so weiter.
0: Genau, Oper muss ich sagen weniger, aber Theater auch ganz gerne, ja.
2: Ja. Ikebana. Wo wir vorher bei Japan waren, wo? So Blumen, so diese Papierflechtereien, die künstlichen nicht. Irgendein Hobby oder sowas, auf das will ich jetzt hinaus.
0: Hobby in dem Sinn, so wie andere Briefmarken sammelt, habe ich eigentlich nicht. Ne? Mhm. Ja. Ich habe Familie, ich habe drei Kinder, ja. Drei Töchter.
2: Wie alt sind die eigentlich?
0: Jetzt sind sie schon 19, 21 und 25. Mhm. Jetzt ist gerade die zweite auch schon ausgezogen.
1: Mhm. Bist du da ein trauriger Papa?
2: Ja. Das heißt, der Betreuungsbedarf ist reduziert, der Finanzbedarf erhöht.
0: Frage nicht. Also was die alles brauchen. Aber ist so und im Prinzip vor allem alles, was halt mit Ausbildung und Dings. Also,
2: du bist ein stolzer Vater, höre ich so durch, oder?
0: Ja, das schon, ja. Ich bin wirklich sehr stolz auf meine Töchter und das klingt auch so abgedroschen, aber das ist wirklich das Wichtigste. Da kann der Job nur so leimend sein, aber immer die Familie, das ist halt schon.
1: Und die sind auch sportlich, oder?
0: Nein. Also die haben, glaube ich, wirklich, ich weiß nicht, wie viele Sportarten alle ausprobiert und haben dann aber alle wieder aufgehört. Und da bin ich dann halt auch zu wenig, vielleicht ein ehrgeiziger so Vater gewesen. Ich sage, nein, bitte, du musst das unbedingt machen oder du bist da talentiert und bleib dabei. Und ich will aber, dass du, wenn sie gesagt haben, aus irgendeinem Grund, nein, sie wollen nicht mehr, sie wollen was anderes, was ich bin, habe ich immer gesagt, okay, dann probiert es etwas anderes aus. Das Einzige, was mir leid tut, eben weil ich ganz gern Golf spiele auch, es war eigentlich immer mein Traum, dass ich irgendwann einmal mit meinen drei Töchtern, dass man halt so viert, und sie haben zwar alle geschnuppert und alle so angefangen, aber die haben gesagt, Papa, das ist so fad und so.
2: Ja, ist das nicht eine Altersfrage, Golf?
0: Vielleicht fangen sie, ja, wobei, glaube ich ja nicht, aber.
2: Schaust du eigentlich andere
0: Spiele? Aber da war eine Frage.
2: Achso, Entschuldigung, ich sage, wir sind aufmerksam.
1: Bitte seien Sie so nett und sagen Sie den Namen dazu, Dankeschön.
3: Mein Name ist Waltraud und ich hätte eine Frage und zwar an den Herrn Pariasek natürlich. Wie war das jetzt mit der Geburt der Kinder? Verbinden Sie das mit Großereignissen oder waren Sie da immer zu Hause? Oder wie ist das, wenn dreimal?
0: Ja.
3: Das hat ja ab und zu nicht geklappt.
0: Zweimal ist es super ausgegangen. Ah. Ja, da war gar nichts gerade. Und beim dritten Mal war es so, das war dann im Jahr 2007. Und ich war wirklich da gerade am Weg von Kitzbühel nach Schladming. Ruft mir meine Frau an am Sonntag und dann sagt, du, ich glaube, die Wehen fangen an. Gut, dann habe ich sofort beim ORF sage ich, weiß nicht, schaut, dass ich für einen Schladming bei einem anderen finde, weil ich fahre zu Hause und dann bin ich zu Hause gefahren. Und dann war aber gleich nach diesen Schladming-Rennen war die Skiweltmeisterschaft in Aure. Und habe ich mir gedacht, möchte ich natürlich schon machen, aber wenn es dann nicht sein sollte oder so, dann muss ich vielleicht, oder zumindest am Anfang, aber wirklich ganz brav, am Dienstag in der Früh ist dann die kleine Ding und ich habe dann am Freitag oder Samstag bin ich dann zur Weltmeisterschaft bin ich dann geflogen, ja. Also das ist sich gut. Sie haben sich ein bisschen nach meinem Terminkalender.
1: Was waren eigentlich für dich die bisher größten Sportereignisse oder was ist für dich in bleibender Erinnerung als Fußballmatch, als Skirennen? Also was waren so die Highlights für dich, wenn du jetzt so zurückblickst?
0: Naja, wenn wir mit Fußball beginnen und weil jetzt eine Weltmeisterschaft vor der Tür steht, ich war noch relativ frisch gefangen beim Fernsehen, weil ich bin 96 zum Fernsehen und 98 war eben die Fußballweltmeisterschaft. In Frankreich und damals hatte ich schon die Ehre und bin schon auserkoren worden als Moderator und ich habe da wirklich alle drei Spiele moderieren dürfen, die wir da gemacht haben. Aus den Stadien, damals mit unserem Experten weil der Teamchef war der Herbert Prohaska und der Experte war damals der Josef Hickersberger, also gemeinsam mit Hickersberger habe ich da diese Spiele gemacht und das war natürlich für mich, also vor allem weil ich noch nicht so lange dabei war, war das natürlich schon. Also, und deshalb habe ich immer gesagt, ich möchte bitte, bevor ich aufhöre beim ORF, möchte ich noch einmal mit der österreichischen Nationalmannschaft zu einer WM fahren. Und jetzt zum Glück ist es soweit.
1: Und du darfst sogar mitfahren sozusagen, das ist doch perfekt.
0: Ja, nein, wirklich. Also das weiß ich sehr zu schätzen. Und das andere, also waren natürlich viele große Fußballspiele. Und irgendwie, ich kann mich erinnern, aber da war ich noch beim Radio, aber das will ich auch nicht vergessen, die große Zeit von Austria Salzburg, wie die bis ins Europacup-Finale gekommen sind. Dann war ich immer bei allen Spielen dabei, bis hin zum Finale da in Mailand. Dann war die große Zeit von Sturm in der Champions League, und wenn du da immer dabei bist, du kriegst natürlich dann zu jedem Verein irgendwie einen gewissen Bezug.
2: Bist du Fan von einem Fußballverein in Österreich oder international?
0: Auch das wäre ich gerne gefragt. Also ja, wenn ich es wäre, würde ich es nicht sagen öffentlich.
2: Ja, ja. Und international?
0: Also zum Beispiel, ich bin schon ein Bayern-Fan. Also mir taugen die Bayern. Ich weiß, das ist, kommt nicht bei jedem gut an, ja. Aber ich bin schon so.
2: Also ich freue mich immer, wenn Bayern verliert.
0: Ja, nein, aber und zum Beispiel, ich war immer, nämlich auch schon vor Klopp-Zeiten, aber vor allem bei Klopp-Zeiten dann Liverpool. Und so. Also es gibt schon in gewissen Ländern, wo ich schon ganz gerne.
2: Und schaust da so Fußballspiele an, die du nicht kommentierst, sozusagen. Ja, also wie, weiß ich nicht, gestern. Klassiko,
0: ja, den leider, den habe ich nicht, weil mittlerweile ist es ja relativ schwierig, da brauchst du, ich weiß nicht, wie viele Abos, damit du dir wirklich alle Spiele anschauen kannst. Jetzt habe ich jetzt keine Namen nennen, zwei habe ich aber das habe ich nämlich nicht, wo das gestern gezeigt worden ist. Mhm. Aber sonst, ich meine, das gehört natürlich auch zum Beruf dazu, das gehört auch zum, wie soll ich sagen, das brauchst du dann auch irgendwann einmal.
2: Ja, aber schaust du das als Sportinteressierter an, oder schaust du auch an, wie machen die das, wie laufen Übertragungen woanders, was kann ich davon jetzt, nennen wir es mal so, was kann ich davon lernen, oder denkst du dann, okay, den Plätzchen brauche ich so nicht machen.
0: Nein, du schaust das natürlich immer aus dem Blickwinkel an, wie machen die das, wie der Moderator, die Moderatorin, die Experten, wie machen das andere Sender. Deshalb ist mir auch immer ganz wichtig, weil meine Frau sagt dann oft zum Beispiel, wenn sie sagt, das spürt er nicht, setz dich hin vor dem Fernsehen, wenn das Spiel anfängt, sagt, ich möchte aber die Vorberichterstattung mir auch anschauen, auch wenn es in einem anderen Sender ist. Das ist vielleicht eine Berufskrankheit.
1: Das Übertragen von Fußballmatches ist ja inzwischen entsetzlich teuer geworden, eben die Fußballrechte zu kaufen. Das ist ein Mega-Geschäft, aber es ist leider für uns alle sehr, sehr teuer geworden. Mhm. Und wir teilen uns jetzt zum Beispiel die Fußball-WM mit Servus-TV. Ja. Also Servus-TV hat in diesem Fall jetzt die Sublizenz. Mhm. Wie siehst du das? Wie geht es dir damit?
0: Du, im Prinzip, wenn es nicht anders geht, sage ich, ist es okay. Jetzt.
2: Du hättest da eine andere Aufteilung gewünscht, sei denn das Kind beim Namen, oder?
0: Ist natürlich was passiert, worüber ich nicht sehr happy bin, dass das attraktivste Spiel, nämlich gegen einen Weltmeister, gegen Argentinien, zur attraktivsten Sendezeit, ist bei Servus TV, weil wir übertragen Jordanien und Algerien um 4 in der Früh und um 6 in der Früh. Und Servus TV hat das Argentinien-Spiel um 19 Uhr. Das ist ein bisschen blöd gelaufen.
2: Wer würde das Finale übertragen?
0: Das sind wir.
2: Okay. Nein, wenn Österreich ist.
0: Wurscht. Also, ja, die
2: Wurscht.
0: Egal,
2: wurscht.
0: Ja, egal.
2: Finale ist auf jeden Fall, ja.
0: Okay.
2: Ja. Ich habe es vorhin angesprochen, du bist auch Buchautor oder, um es exakt zu sagen, Co-Autor oder andere Form vielleicht gesagt, Herausgeber oder irgend sowas dazwischen, die sich so eigentlich allesamt mit so Anekdoten aus dem Sport beschäftigen. Wie ist es eigentlich dazu gekommen?
0: Also du meinst jetzt dieses Buch Anekdoten?
2: Ja,
0: genau, das war das auch schon eine Zeit her. Ja, das habe ich dann...
2: Aber so Geschichten aus dem Sport, vor allem mit
0: Pasca, Kranke und so. Da habe ich wirklich eigentlich auch das meiste, selbst leider, muss ich sagen, weil es war eigentlich anders ausgemacht. Ich habe einen Co-Autor zur Verfügung gestellt bekommen, und weil das wir uns ein bisschen aufteilen, es ist dann sehr viel leider an mir hängen geblieben. Und immer denke ich, okay, bin ja doch irgendwie verpflichtet, auch da irgendwie dann, wenn mein Name draufsteht. Habe dann sehr viel selbst geschrieben, selbst diese Geschichten zusammengetragen damals für dieses Buch. Während jetzt zum Beispiel diese Bücher, die wir gemacht haben mit der Krankl und Prohaska, war es ja so, dass ich eigentlich die Gespräche nur geführt habe und ein anderer hat das dann alles...
2: Da seid ihr irgendwo am Strand gesessen oder so, oder?
0: Der typisch Krankl, der Krankl hat gesagt, ja, okay, ich mache schon mit, aber eins ist klar, ihr müsst zu mir kommen, weil ich komme nicht zu euch. Also,
2: und man muss wissen, Hans Krankl ist relativ lang im Jahr in Jesolo.
0: Ja, das ist von Mai bis, glaube ich, Ende Oktober.
2: Bis Ende der Badesaison.
0: Ja, ja.
2: Ist er dort anzutreffen.
0: Dort der Wohnung.
1: Aber weil du jetzt Prohaska schon ansprichst und du am Anfang schon von deiner langjährigen Beziehung zu ihm gesprochen hast, war das immer so oder wie hat sich das entwickelt, dass ihr euch offenbar recht gut versteht?
0: Na, sicher hat sich das dann im Laufe der Zeit, weil er war ja bis er bei uns angefangen hat, im Jahr 2000 war er ja Teamchef und da war es natürlich, da hast du eher ein bisschen Distanz natürlich, also du bist jetzt nicht so und da war wahrscheinlich auch, dass er nicht mit jeder Frage von mir happy war, wie er noch Teamchef war. Und dann sind wir aber dadurch, dass wir die meisten Sendungen also gemeinsam gemacht haben, sind wir eigentlich wirklich zusammengewachsen. Wir haben uns dann wirklich von auf an eigentlich sehr gut verstanden und daraus ist eigentlich auch eine Freundschaft geworden. Wir treffen uns auch privat, persönlich. Jetzt haben wir irgendwann einmal, jetzt ist über eine Hochzeit im Kopf.
2: Dieses, aber ich komme nochmal auf dieses, auf die Bücher zurück.

0: Ich meine, das sind Anekdoten, die, oder ja, der erzählt Geschichten etc. Was war für dich da eigentlich die lustigste oder die beeindruckendste oder die spannendste, die fröhlichste?
1: Also wo ich dabei war oder ja,
0: die erzählt wurden?
1: Die erzählt wurde.
0: Beides, aber zuerst einmal die erzählt wurden.
1: Na, köstlich ist natürlich schon die Geschichte Abflug Nationalmannschaft mit Kankl und Prohaska zu irgendeinem Ländermatch und der Herbert geht nur auf die Toilette und legt sein Ticket auf einen Automaten und wascht sich die Hände und dieses Ticket fällt hinter den Automaten und es war ein Präservativautomat, das hat es damals noch gegeben. Und der Krankl erzählt es so gut und gern weiter. Und er kommt da auf die Toilette und sieht wieder Frau Hasker an dem Automat. Und hat natürlich diese Geschichte gesagt, das ist eine Geschichte, das stimmt nicht mit dem Ticket, das dahinter. Und er hat gesagt, oh, ich habe kein Ticket. Und es war dann irrsinnig schwer, dieses Ticket wieder, ein Ersatzticket zu bekommen. Und er hat immer zu ihm gesagt, wo ist das Ticket? Naja, das habe ich verloren. Aber wo haben Sie es verloren? Und der Krankl immer, ich weiß, wo es ist.
0: Und er hat dann zahlen müssen, das Ersatzticket,
1: genau.
0: Glaube ich, zunächst.
1: Ja, genau.
0: Wenn ich es richtig
1: im Kopf habe. Also er hat es aus seiner eigenen Tasche, und ich glaube, der ÖFB hat es dann gezahlt oder irgendwie. Aber
0: die Fluggesellschaft hat es refundiert, nachdem der Beweis erbracht wurde.
1: Also das ist recherchiert.
0: Also so geht es halt da. Ja, ja. Und die Geschichte, wo du selber dabei warst, die so am lustigsten war? Du musst jetzt nicht irgendwas Peinliches erzählen.
1: Ich freue mich nur die Peinliche.
0: dann erzähl ein Peinliches, ist auch okay.
1: Vielleicht kommt da mal eine Frage dort. Und
2: ein bisschen kurz bitte stellen Sie eine Frage ganz schnell.
1: Kurz nachdenken.
0: Nein, das ist eine Nachdenkpause.
1: Nein, also das ist, hat jetzt auch mit Prohaska zu tun. Wir Sendung und war Cup-Auslosung. Österreichischer Fußballcup. Und da gibt es ja diese Kugeln, die man aufdrehen muss. Und es war ausgemacht, so quasi ich ziehe die Kugel raus. Oder er zieht auch, und er schraubt es auch auf. Ja? Und er tut die erste Kugel und will die aufschrauben und das tut sie nichts. Und ich denke mir, bist du, das ist so schwer. Und so und er gibt mir die Kugel, dann schraubt halt ich auf und so weiter. Und dann haben wir den ersten Namen. Er greift wieder rein, die zweite Kugel wieder. Er kriegt die Kugel nicht auf. So, gibt es wieder mir. Ich denke mir, okay, dann schreibst du. Hat sich herausgestellt, er hat gesagt, das hat er vorher noch nie gemacht und auch nachher natürlich nie mehr wieder. Wie wir in der Maske waren, hat ihn diese Mitarbeiterin gefragt, ob er gerne eine Handcreme hätte. und ich denke mal, ist der Depper, das gibt ja nicht, dass der die Kugel nicht aufhält. Das hat immer. Aber solche Sachen passieren
2: jetzt. Es gibt viele Fallen.
0: Durch die Finger geflutscht, ja. Sind eigentlich noch weitere Bücher geplant?
1: Also jetzt mit Prohaska und Krankl, der Verlag hätte noch gerne, wir sind ein bisschen skeptisch, weil jetzt haben wir schon drei, ob wir noch so viele Themen und finden, das noch, also wir sind in Gesprächen, schauen wir mal, der Verlag hätte es ja gerne und sonst, wenn ich mal aufhöre beim ORF, dann kann ich mir gut vorstellen, dass ich vielleicht das eine oder andere Buch.
0: Du leitest jetzt ein bisschen über, du bist jetzt im August 62, beim ORF ist, wie wir alle wissen, mit 65 Schluss. Was tust du denn dann?
1: Na, das ist eine gute Frage, weil ich kann mir nicht vorstellen, dass ich nichts mehr tue.
0: Du arbeitest ja wahnsinnig gern.
1: Ja.
0: Du liebst ja deine Arbeit, du würdest wahrscheinlich auch ohne Geld weiterarbeiten oder so.
1: Nein, es ist wirklich, ob ich jetzt wirklich so beruflich irgendwas, dass ich regelmäßig, wo ich dann halt auch vielleicht ein Gehalt kriege, das weiß ich jetzt nicht. Aber sei es jetzt entweder, dass ich vielleicht irgendwie dem Nachwuchs ein bisschen gern was weitergeben würde.
0: Im Journalistischen.
1: Im Journalistischen, genau. Ein bisschen so mit Schulungen, Briefings etc. Oder auch im karitativen Bereich, dass ich irgendeine Funktion übernehme für irgendeine Organisation oder so.
2: Das kann Bist du ein karitativer Mensch?
1: Ja, schon.
2: Inwiefern?
1: Also vor allem für alles, was mit Kindern zu tun hat.
2: Ja, so. Ist da wichtig?
1: Ja.
2: Und warum?
1: Nein, weil ich denke mir immer, ich bin wirklich so in einer glücklichen Lage, dass meine drei Kinder gesund sind und dass sie glücklich und wirklich super behütet aufwachsen können. Und das Glück haben halt nicht viele oder nicht alle, sagen wir so. Und deshalb, da habe ich immer geschaut, also da war mir das immer Anliegen, dass ich da was helfen kann.
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1: Am Mikrofon ist Felix Schneider-Storm. Die Ukraine hat wie angekündigt ihre Angriffe auf Russland ausgeweitet, unter anderem auf die Region Moskau. Hunderte Drohnen wurden abgeschossen, mehrere Menschen sind gestorben oder wurden verletzt. Der ukrainische Präsident Volodymyr Zelensky spricht von einer gerechtfertigten Vergeltung nach den massiven russischen Angriffen der vergangenen Tage. Hartmut Fiedler berichtet.
2: Moskau ist dem Krieg bisher weitgehend entgangen. Die Ukraine konzentrierte sich in ihren Gegenschlägen meistens auf grenznahe Regionen und Ölanlagen. Gestern reichten die Angriffe weiter. Eine Reihe russischer Regionen geriet unter Beschuss, darunter auch die Hauptstadt. Ein Hochhaus im Norden von Moskau wurde von einer Drohne getroffen. Auf dem Dach brach Feuer aus. Explosion folgte auf Explosion. Die Ukraine dürfte hunderte Drohnen auf verschiedene Gebiete in Russland abgefeuert haben. Ziele auf der Krim waren auch darunter. In Russland war offiziell von fast 600 Geschossen die Rede, die abgefangen oder abgelenkt wurden.
1: Nach der Verlängerung der Waffenruhe zwischen Israel und dem Libanon greift Israel nach libanesischen Angaben trotzdem erneut an. Die staatliche Nachrichtenagentur NNA berichtet heute von zwei israelischen Luftangriffen auf die Ortschaft Sochmor im Osten des Landes. Und auch im Süden hat es demnach weitere Luftangriffe gegeben. Auch ein kanadischer Passagier des Kreuzfahrtschiffes Hondius ist jetzt positiv auf das Hunter-Virus getestet worden. Nach dem Ausbruch des Virus während der Reise von Argentinien zu den Kapverden wurde er evakuiert. Das kanadische Gesundheitsministerium erklärt jetzt, er zeigt milde Symptome und ist im Krankenhaus. Auch sein Lebensgefährte wird zur Beobachtung dorthin gebracht. Der Hunter-Virus-Stamm Andes gilt als von Mensch zu Mensch übertragbar. Zum Sport jetzt. Der LASK hat sich mit einem 3:0-Sieg bei der Wiener Austria zum zweiten Mal nach 1965 den Titel in der Fußball-Bundesliga gesichert. Wie vor mehr als 60 Jahren hatten die Linzer zuvor den ÖFB-Cup gewonnen und damit das Double geholt. In Linz dabei war Florian Strohhofer.
3: Ja, hier beim Public Viewing auf der Linzer Kugel geht nach dem Schlusspfiff die Meisterparty für die 2.500 Fans so richtig ab.
4: Also wirklich, ich habe keine Atem mehr, weil ich so viel schreien müssen und weil ich mich so gefreut habe.
5: Ich kann es irgendwie gerade noch nicht beschreiben. Also es ist unglaublich. Ich weiß sogar nicht, was ich machen soll. Es ist der Wahnsinn.
3: Hättest du mit so einem Erfolg in dieser Saison gerechnet?
5: Nein, am Anfang überhaupt nicht. Wir haben eigentlich am Anfang gegen einen Abstieg gespielt. Und jetzt das. Also es ist unglaublich. Es ist ein Fußballmärchen. Ja.
3: Gegen 20 Uhr wird er im Stadion auch noch gemeinsam mit der Mannschaft gefeiert. Also das wird heute sicher noch eine lange Partynacht in Linz.
1: Und das österreichische Handball-Nationalteam der Männer hat das Ticket für die WM-Endrunde im kommenden Jänner in Deutschland vor kurzem hauchdünn verpasst. Mit einem 30:30 Remis nach Hin- und Rückspiel hat die Truppe gegen Polen zwar den ersten Punkt seit 23 Jahren geholt, für den Aufstieg reicht es aber nicht. Das waren die Nachrichten mit Felix Schneider-Storm. Zum Wetter.
6: Meist geht es trocken in den Abend, nur ganz vereinzelt sind etwa in Oberösterreich noch kurze und leichte Regenschauer möglich. In der Nacht klart es vermehrt auf, der Wind lässt nach und es kühlt meist auf plus 9 bis minus 1 Grad ab. Morgen scheint dann im Norden und Osten oft die Sonne. Sonst ist es anfangs noch sonnig, in Vorarlberg und Tirol ziehen aber schon am Vormittag Wolken auf und ab Mittag entstehen ein paar Regenschauer und Gewitter, später stellenweise auch in Salzburg, Kärnten und der Steiermark. Höchstwerte morgen von West nach Ost 14 bis 21 Grad. So viel zum Wetter mit Jörg Stieber.
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9: Name Lukas, Geburtsjahr 1985, Geburtsort Wien. Beruf Sänger, Songwriter, Musiker, Eltern. Sohn von Austropop-Legende Reinhard und Andrea Fendrich. Aha. Lukas Fendrich heute, mein Gast in der Schlagerparty. Wir haben echt viel zu besprechen. Schönen Sonntag.

0: Josh und Rian zum Start in die Schlagerparty am Sonntag. Und ja, jetzt herzlich willkommen, Lukas Fendrich in meiner Schlagerparty. Was kannst du mit dem Wort Schlager anfangen?
1: Schlager, ich habe das früher als Jugendliche, weil ich ja eher so aus dem Englischsprachigen komme und so ein bisschen aus der Rock-Schiene, Schlager habe ich nicht für anfangen können, wenn ich ganz ehrlich bin. Aber es ist ja eigentlich so, dass von den Texten her, wenn man so Justin Timberlake hört und so, ist es ja eigentlich Schlager, wenn man es übersetzt in 1 zu 1 ins Deutsche. Und mittlerweile finde ich es ganz cool eigentlich. Also es gibt, muss ich auch sagen, sehr wenig Musik, die mir gar nicht mehr zuspricht. Ich höre immer gerne überall rein. Man kann sich auch vielleicht dann irgendwie inspirieren lassen. Also ich finde es jetzt nicht mehr so als Schimpfwort, wie es ja oft bezeichnet wird. Ja, der Schlager ist ja furchtbar. Also da bin ich eigentlich schon sehr weg davon und es gibt auch sehr, sehr schöne Schlagersongs.
0: Und Party?
1: Party ist immer gut.
0: Du singst keinen Schlager, du singst Austropop 2.0, oder ist das richtig?
1: Ich finde das so schön, dass sich das, also lustig eigentlich eher, dass sich das so durchgesetzt hat. Weil
0: ja, ich finde es ein geniales Wort.
1: Es war so ein Joke eigentlich gemeint, weil ich habe immer gehört von den Leuten, entweder sie lieben den alten Austropop und können mit dem neuen nichts anfangen, oder sie lieben den neuen Austropop und können mit dem alten nichts anfangen. Und ich habe mir gedacht, das kann es doch nicht sein, wir sind so ein kleines Land, wir haben so tolle Künstler, wir müssen die irgendwie vereinen. Und deswegen haben wir zur Aufgabe versucht zu machen, so einfach so dieses Bindeglied vielleicht zu sein zwischen diesen zwei Welten. Und haben wir gedacht, das ist der Austropop 2.0.
0: Also wenn es eine Playlist auf Spotify gibt, Austropop 2.0, dann bist du ganz vorne dabei.
1: Sollte ich vielleicht selber machen. Man kann ja selber auch Playlisten erstellen. Vielleicht sollte ich es machen. Ja.
0: Lass uns über Palmentapete reden. Deine aktuelle Single, deine neue Single ist noch nicht lange auf der Welt. Ist das ein bisschen autobiografisch, wie es bei dir zu Hause ausschaut?
1: Es ist alles natürlich ein bisschen autobiografisch, weil ich halt mein Leben da irgendwie auch verarbeite.
0: Und ich meine jetzt die Tapete.
1: Ja, die Palmentapete an sich selbst. Ja. Die ist erfunden.
0: Die ist erfunden.
1: Die ist erfunden. Aber ja, wie gesagt, es ist nicht immer alles wahr und genauso passiert, wie es in meinen Songs vorkommt. Aber es ist zum größten Teil immer von meinem realen Leben inspiriert. Ich schreibe wahnsinnig gerne Songs, um einfach Dinge auch zu verarbeiten. Es ist so wie mein Tagebuch. Manche Leute machen Tagebuch, ich schreibe Songs. Und es ist auch ein bisschen Zeitzeuge, was ich sehr schön finde. Und deshalb ist es sicherlich auch ein bisschen autobiografisch, aber wie wir schon jetzt herausgefunden haben, es ist nicht immer alles, also entspricht nicht immer alles der Wahrheit.
0: Es ist aber cool, wenn man mit seinem Tagebuch ein bisschen Geld verdienen kann, so nebenbei.
1: Das stimmt, ja.

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0: bitten. Lukas Fendrich mit ganz neuer Single Palmentapeten. Du sagst über dich selbst, musikalisch lässt du dich gerne treiben. Was hast du es treiben lassen?
1: Naja, was ist treiben lassen? Ich glaube, es ist eher aus Zugzwang. Weil man schaut, was irgendwie Spaß macht und was funktioniert. Und es sollte irgendwie beides der Fall sein. Ich habe früher gemacht Skatepunk mit 17, 16.
0: Das weiß ich gar nicht, was das ist.
1: Das ist Skatepunk. Ja, es ist
0: passt so das eher, in die Schlagerparty?
1: Eher in Genre Party passt es.
0: Also Schlager, alles klar.
1: Sei es mal dahingestellt. Aber hat mir wahnsinnig viel Spaß gemacht, hat mir taugt. Ich habe auch damals gedacht, ich werde jetzt der super Weltstar mit der Musik. Das ist dann nicht so ganz aufgegangen. natürlich muss man irgendwann mal schauen, dass man seine Brötchen verdient. Dann habe ich sehr viel Musik produziert und bin dann erst in das Hangar-Projekt so reingekommen. Und da haben wir auch viel Energie reingesteckt, hat auch super funktioniert, bis zu Corona. Das hat uns dann leider Gottes das Knack gebrochen.
0: Wollte gerade sagen, irgendwas war da mit Corona-Tour?
1: Ja, wir hatten so unsere allererste US-Tour geplant gehabt und nach der zweiten schon New York war dann irgendwie aus. Weil dann war es wirklich Lockdown überall und wir mussten halt alles abblasen. Es hat extrem viel Geld gekostet, das irgendwie zu finanzieren und sind dann halt auf die Kosten sitzen geblieben und sind dann wieder zurück nach Wien und dann war es halt ein bisschen die Luft draußen, waren alle eingesperrt, jeder hat versucht irgendwie über die Runden zu kommen.
0: Eine harte Zeit für die
1: und
0: Musik, Wahnsinn.
1: Generell für uns alle war es eine Katastrophenzeit, aber natürlich auch für den Musiker und ja, dann haben wir gedacht, so irgendwie habe ich keinen Bock mehr auf das Ganze, brauche was Neues, einen neuen Impuls. Dann habe ich kurz Dancing Stars gemacht. Das war so eine Herausforderung.
0: Das war lässig, aber das haben wir nur gesondert.
1: Ja, gesondert. Also genau, Dancing Stars. Und dann wollte ich wieder neue Herausforderungen und habe mir gedacht, was mache ich jetzt am besten? Was taugt denn da? Wo muss ich ins kalte Wasser springen? Weil das hat mir irgendwie gerade Spaß gemacht. Und dann ist mir der Gedanke gekommen, ich könnte mal eigentlich auf Deutsch singen, wo ich mich ja jahrelang gesträubt habe davor.
0: Was ja auch deine Muttersprache ist.
1: Was auch meine Muttersprache ist, natürlich. Und ja, und stellt sich heraus, es macht mir wahnsinnig viel Spaß. Es fühlt sich an, als wäre ich jetzt angekommen. Und anscheinend, das scheint auch da draußen ganz gut zu funktionieren.

0: Lukas Fendrich, heute mein Gast in der Schlagerparty. Ich hoffe, du fühlst dich ein bisschen wohl.
1: Ich fühle mich super bei euch. Ich komme immer gerne nach Salzburg.
0: Du magst das ja nicht so gern, wenn man die mit deinem Papa vergleicht oder ihn erwähnt. Oder du magst nicht so gern darüber reden, habe ich mal gelesen.
1: Naja, es geht darum, dass ich versuche, mein Privatleben einfach aus der Öffentlichkeit rauszuhalten. Und das fällt halt in die Sparte Privatleben daher.
0: Aber du trägst den Namen Fendrich und das wirft dir dann automatisch Fragen auf, ne?
1: Ja, das stimmt, ja. Ich habe mir nur überlegt, so was soll ich jetzt machen? Soll ich mich jetzt irgendwie anders nennen?
0: Lukas Meier.
1: Lukas Meier zum Beispiel. Das Problem ist, es wird sowieso dann irgendwann rauskommen, dass ich halt der Sohn vom Reinhard bin.
0: Und dann wirft es noch mehr Fragen
1: auf. Und dann,
0: auf.
1: Ja voll, warum hast du einen anderen Namen angenommen? Keine Ahnung. Also ich habe mir gedacht, ich komme da einfach da hinein und sage einfach, wer ich bin, und ich brauche mich dafür nicht genieren oder schämen oder irgendwas. Ich bin stolz auf den Namen. Also, und das ist, glaube ich, der einfachste Weg, um jetzt da ja ohne große Tamtam und Drama da irgendwie ja, sich jetzt zu etablieren in dem Land.
0: Öffnet der Name mehr Türen, als er dich erdrückt hat in der Vergangenheit?
1: Das ist die meistgestellteste Frage eigentlich. Ist er Vorteil oder Nachteil? Und ich sage immer die gleiche Antwort. Es ist ausgeglichen. Es ist wirklich so. Obwohl, ich muss sagen, was eigentlich in letzter Zeit war es eher ein bisschen ein Nachteil. Aber sonst gleicht es sich eigentlich sehr aus. Natürlich ist es ein bisschen wo ein Door-Opener, aber andererseits hast du halt sofort einen Stempel drauf. Und viele glauben, dich zu kennen, obwohl sie dich nicht kennen. Das heißt, du kämpfst immer gegen ein gewisses Vorurteil an, was schwierig ist und anstrengend ist. Aber gehört auch irgendwie dazu. Bin damit aufgewachsen, also das passt schon so.

0: Allweise klingst du schon wie der Herr Papa.
1: Ja, man sagt ja immer, man kann aus einem genetischen Gefängnis nicht entfliehen. Von dem her ist es auch okay so. Ja, man hört es ab und zu durch und ich finde es auch schmeichelhaft, wenn ich das höre.
0: Ich finde es sehr gut.
1: Es passt ja auch voll. Und natürlich, wenn es halt immer häufiger kommt und wenn man es dauernd hört, ist natürlich auch, ja, Nerven ist vielleicht übertrieben, aber es beschäftigt einen, weil man halt dann doch versucht, selber irgendwie einen Namen sich zu machen. Mhm. Wir sind zwar ein kleines Land, aber ich glaube, es ist genug Platz für zwei Fendricks.
0: Das glaube ich auch. Und ich könnte mir vorstellen, dass es umgekehrt auch so ist, dass der Papa auch stolz ist auf den Buben, was er geschafft hat. Oder? Kommt da gar nichts? Oder?
1: Da musst du ihn fragen.
0: Setzt er euch nicht hin, kommt er nicht einmal zu dir und sagt, gute Nummer hast du.
1: Doch, machen wir immer wieder.
0: Also ihr tauscht euch auch ein bisschen aus hin und wieder.
1: Na sicher.
0: Wie ist Bussi auf die Stirn entstanden?
1: Bussi auf die Stirn ist entstanden. Da habe ich, wie gesagt, eine Trennung gerade irgendwie hinter mir gehabt, deswegen sehr aktuell und habe dann die Nummer relativ schnell geschrieben gehabt. Das ist irgendwie dann rausgesprudelt. Das ist halt so, wenn man dann halt so in Situationen ist, wo es einen jemanden triggert und man das irgendwie raus muss, dann ist man auch meistens sehr kreativ. Und habe dann den Song, irgendwie so die erste Strophe, relativ schnell geschrieben gehabt und habe dann auch ein Reel gemacht, habe es einfach auf der Gitarre gespielt und habe es dann auf Instagram hochgeladen. Und das hat einen extremen Zuspruch bekommen und die Leute haben das so gefeiert und haben gedacht, okay gut, das muss unbedingt raus. Und habe das dann so schnell wie möglich fertig gemacht. Und ja, das war so der letzte Song, der mich getriggert hat. Und da habe ich halt so, also es werden auch noch mehrere Songs zu dem Thema erscheinen. Ich kann's.
0: Es wird wahrscheinlich nicht der letzte bleiben.
1: Es wird nicht der letzte bleiben, aber man sagt immer, die Musiker können froh sein, wenn sie einen Herzschmerz haben, kommt wenigstens was Positives dabei raus, man kann irgendwie Songs drüber schreiben. Und es werden noch so 2, 3 oder so werden kommen.
0: Bussi auf die Stirn.
1: Bussi auf die Stirn, sehr schön. Gern.

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1: Lukas Fendrich, mein Gast in der Schlagerparty, du hast das schon vorher kurz angesprochen, da war der kurz Fahrt, dann warst du bei den Dancing Stars und ich konnte mir vorstellen...
2: Hat er gesagt, mir war Fahrt?
1: Ja, du hast gerade gesagt, dir war kurz Fahrt.
2: Naja, Fahrt wegen Corona, wir waren ja alle eingesperrt und ich wollte eine neue Herausforderung irgendwie haben und die haben mich schon ein, zwei Mal angefragt. Es war immer bei mir aber so, dass ich erstmal nicht die Zeit gehabt habe, weil ich zu der Zeit auch mit meiner Band unterwegs war. Und das andere war, passe ich da überhaupt hinein? Ich glaube nicht. Hauptabendprogramm im ORF, alle sind schön angezogen, da habe ich mich nicht so gesehen. Außerdem kann ich überhaupt nicht tanzen. Ich kann es auch nach wie vor nicht, was ja viele glauben. Das ist ja wirklich ein Problem, weil ich habe mich ja Gott sei Dank nicht ganz so blamiert in dieser Show. Und viele Leute glauben, dass ich jetzt ein super Tänzer bin. Aber dem ist nicht so. Ich habe hier Choreografien auswendig gelernt.
1: Und gleich wieder vergessen.
2: Das geht da rein und da wieder raus. Und genau, und gleich wieder vergessen. Also ich habe sogar Schwierigkeiten gehabt, den Walzer letztes Silvester zu tanzen. Da habe ich kurz überlegen müssen, wie das nochmal gegangen ist.
1: Wie sehr hast du das ganze Projekt unterschätzt?
2: Das war das Härteste, was ich in meinem ganzen Leben jemals gemacht habe.
1: Sagt jeder.
2: Und ich habe, ja, und es ist auch die Wahrheit. Also ich würde es doch jedem glauben, wenn er es sagt, weil... ich war ja Gott sei Dank ein bisschen länger dabei. Ich glaube, in die 7. Show von 10, glaube ich, bin ich gekommen. Das heißt, du bist mit Vorbereitung und so, war ich, glaube ich, 11 oder 12 Wochen mit dem ORF. Das war so quasi mein zweites Zuhause. Und jeden Tag 4 bis 6 Stunden Training ohne Pause.

0: ohne Tagpause. Wahnsinn. Das ist halt verrückt. Das ist halt echt Leistungssport.
1: Ja.
0: Und dann mit 38 dann plötzlich nochmal Leistungssport zu machen, ist ein bisschen heavy gewesen. Und deswegen hört man auch immer wieder von Verletzungen und Leute müssen aufgeben und sie packen es einfach nicht, weil es einfach so hart ist. Ich habe selbst auch einen Leistenbruch davon gezogen.
1: Wegen der Show? Wirklich?
0: Ja, tatsächlich? Ja, den habe ich in der Vorbereitung mir geholt, gleich in der ersten Woche.
1: Boah.
0: Ja, Hebefiguren war nicht so mein Ding anscheinend. Und es war auch sehr interessant, dass ich es geschafft habe, dass ich bis so weit gekommen bin, ohne eine einzige Hebefigur auszuüben. Das ist auch niemandem aufgefallen. Die haben da alle die Mädels immer dumm geworfen durch die Luft und ich habe das halt nicht machen können.
1: Wegen der Verletzung?
0: Wegen der Verletzung, ja. Und ich wollte es aber auch nicht sagen und nicht kundgeben und dann heißt es, ja, jetzt bin ich der Mitleidsbonus oder irgendwas. Oder
1: was ich in dem Zusammenhang einmal auch gefunden habe, ist das Interview direkt nach dem Tanz, wo man komplett fertig ist, teilweise extrem verschwitzt und dann wird man sofort in der Close-Aufnahme den Leuten präsentiert, auch hart.
0: Ja, ja, daher kommt das Wort auch Filzpappen. Das ist ja dann, glaube ich, sehr berühmt geworden in der allerersten Show, weil ich mir, so bin ich halt binnenmäßig, ich rede halt so, wie der Schnabel gewachsen ist. Ich mache mir nicht so viel Gedanken. Und das ist, glaube ich, eher seltener in dieser Show gewesen, weil alle versuchen natürlich irgendwie gut anzukommen oder das Richtige zu sagen. Und das Erste, was ich gesagt habe, darf ich bitte ein Glas Wasser haben? Ich habe so eine Filzpappen. Und das war mal ein Lacher. Ich sage, aha, okay, gut, das ist lustig, okay. Naja, wenn Sie mich mögen, freue ich mich natürlich. Aber ja, du bist nach dem Tanz komplett, also dass du einen Stresspegel, dass die Tür nicht zugeht, weil du bist so nervös, weil du hast ja quasi immer nur eine Woche Zeit, diesen Tanz zu üben. Dann, so wie ich, der überhaupt nicht tanzen kann, muss halt das auswendig lernen. Wenn ich einen falschen Schritt mache, bin ich raus aus der Choreo und dann bleibe ich aber auch stehen. Dann war es das. Ja. Ist mir nicht nur einmal in der Generalprobe passiert, wo es dann einfach over ist und die Lenker dann so, du musst weiter tanzen. Und ich so, ich habe doch keine Ahnung, wir können jetzt nochmal von vorne beginnen, aber mittendrin wird es jetzt nichts mehr. Und du bist halt urangespannt und dann hast du es Gott sei Dank geschafft. Es ist wirklich heiß in dem Ding, wenn du den Frack anhast. Also das ist alles nicht so easy dort. Also
1: ja, teilweise muss man ja sogar zweimal tanzen dann, ne?
0: Und ja, genau, richtig. Ja. Ja, es war dann so, ich bin dann Gott sei Dank dann langsam rausgeflogen, wo es dann zu einem dritten Tanz gekommen wäre. Ich muss auch sagen, ich war dann auch schon körperlich ziemlich am Ende. Und ich bin mir nicht sicher, ob ich nicht selbst das Handtuch dann geworfen hätte, weil ich habe meinen Fuß noch entzünden gehabt, da wollten sie mir schon Cortison reinballern. Also es war dann schon, wie sagt man, living on the edge.
1: Alles für die Quote, meine Damen und Herren.
0: Für den ORF.
1: So lobenswert.

0: Lukas Fendrich, heute mein Gast in der Schlagerparty. Wir haben schon sehr viel gehört von dir. Hast du eine Beziehung zu Salzburg? Nicht eine Beziehung in Salzburg, sondern zu Salzburg oder in Salzburg?
1: Eigentlich, also ich hatte mal ein Gspusi aus Salzburg.
0: Nein!
1: Ja!
0: Sollen wir sie grüßen?
1: Nein, das ist, glaube ich, nicht so eine gute Idee. Und sonst, nein, eigentlich habe ich mit Salzburg leider Gottes nicht so viel Bezug. Ich habe es im Kopf so als wunderschöne Stadt, klein, aber fein. So ein kleines Wien eigentlich. Ich bin viel zu selten da, muss ich ganz ehrlich zugeben. Ich hoffe aber, dass ich jetzt immer wieder vorbeikomme, wenn ihr mich einlädt und dass ich Konzerte spiele. Und wir haben ja auch eine Show im Kult, die jetzt da ansteht. Also von dem her freut es mich immer, wenn ich hierher komme. Es ist wahnsinnig schön und ja.
0: Auf das gehen wir noch ausführlich ein. Wo machst du so Urlaub, wenn du Zeit hast?
1: Gar nicht momentan. Also ich habe echt versucht, jetzt da irgendwie mal abzuschalten, aber mein Kalender lässt es leider Gottes nicht zu. Aber ich werde es trotzdem versuchen, noch im Sommer abzuhauen. Und du wirst lachen. Ich habe echt mir überlegt, wegen Zeitdruck und alles Mögliche, dass ich in Österreich irgendwo jetzt auf einen See fahre. Das ist wirklich so mein Plan. Also in erster Linie mal das, mal für mich. Ich glaube, ich fahre auch alleine. Ich mal zum Runterkommen 10 Tage oder eine Woche, mal irgendwo vielleicht auch in so eine Hütte an einem See. Das stelle ich mir ziemlich cool vor. Und was aber auch auf alle Fälle ansteht, ist, ich gehe mit den Jungs auf eine Woche Golfurlaub.
0: Nein!
1: Ja.
0: Also neben Tennis bist du auch noch golfaffin.
1: Ich bin mehr im Golf irgendwie gelandet. Ich spiele auch sehr, sehr gerne Tennis, aber Golf ist irgendwie das, was mich gecaptured hat. Mit den Jungs, was die so auf Gaudi, ein Bier in der Hand und gehen wir ein 9-Loch spielen. Das ist ein Hetz. Also man muss eigentlich, dieses Golf hat so ein negatives Image.
0: Oder? Finde ich gar nicht.
1: Nur die Gespritzten und die Elitären und das ist nur ein reicher Sport. Es ist natürlich nicht so billig, das stimmt, aber es ist auch nicht mehr so teuer, wie es früher mal war.
0: Schläger schon ruiniert, kaputt gemacht, zerbrochen?
1: Nein, so bin ich nicht.
0: Nein,
1: so sind wir nicht. Nein. Ich habe noch nie, na wohl in der Jugend doch, weil ich habe früher ein bisschen versucht, Tennisprofi zu werden, da habe ich den einen oder anderen zerhackt. Aber ich sage jetzt einmal, seitdem ich, glaube ich, aus meiner Pubertät raus bin, sind alle meine Schläger heil.
0: Was wollen die Leute, die dich kennenlernen, eigentlich immer zuallererst wissen von dir?
1: Das kommt immer darauf an, ob es das weibliche oder das männliche Geschlecht ist.
0: Ich wollte gerade sagen, man muss die Frage natürlich jetzt anders stellen.
1: Ja.
0: Die Damen.
1: Die Damen
0: wissen, ob du Single bist.
1: Ja, die Frage kommt dann irgendwann natürlich auf. Aber ja, ich weiß gar nicht so, was die am meisten von mir wissen wollen.
0: Wie viel gibst du da auf Insta-Preis? Ich habe mir die Seiten angeschaut, du machst schon relativ viel eigentlich. Man ist sehr viel musikalisch, aber man könnte sich da, du sitzt ja da in deinem Wohnzimmer, spielst Klavier und so, das ist schon ein bisschen auch privat, ne?
1: Ja, es ist, ich muss ganz ehrlich zugeben, ich hasse Social Media.
0: Wirklich?
1: Ich finde es furchtbar. Es gehört aber dazu, es ist extrem wichtig, gerade für jemanden, der jetzt gerade versucht, da Fuß zu fassen. Es ist halt so quasi das Fenster hinein in ein Leben. Und ich glaube, es ist ja auch extrem wichtig, dass halt jemand sich mit dir identifizieren kann. Ja? Ich möchte ja auch, wenn ich Musik höre, ich möchte wissen, was ist das für eine Person? Weil erst, wenn ich die Person ein bisschen besser kenne, kann ich auch richtig Fan werden von dem. Ich muss auch wissen, wie der tickt. Und da ist halt Social Media ein großartiges Tool, um da ein bisschen Einblicke zu geben.
0: Außerdem will ich einen schönen Abschlag sehen dann einmal.
1: Schönen auf Insta. Habe ich gestern erst gepostet, kannst du gleich nachschauen. Ich bin wieder zurück. Ich war, gerade operiert, ich habe eine Leistenbruch-OP gehabt, jetzt endlich reparieren lassen von Dancing Stars. Ich bin jetzt 3 Jahre damit rumgelaufen, ich Trottel.
0: Das ist ja gefährlich.
1: Ja, aber es war auf der linken Seite beim Dickdarm und da ist nicht dieser Knubbel, der rauskommt.
0: Weil ach so.
1: Auf der rechten Seite hatte ich es auch schon, aber es ist leider
0: Gottes eine genetische Schwäche. Das ist wahrscheinlich eine genetische Schwäche.
1: Ja, ist eine Schwäche, das haben irgendwie alle Männer bei uns in der Familie. Da war es der Dünndarm und da ist rausgekommen, das habe ich dann schneller fixen müssen. Aber links, ja, hat es mir nicht so sonderlich gestört, deswegen, ja.
0: Jetzt hast du ein Netz.
1: Jetzt habe ich ein doppeltes Netz.
0: Ein doppeltes Netz, links, ja, links und rechts, jetzt kann
1: ich
0: nichts mehr passieren.
1: Ich bin jetzt Bionic.
0: Ich werde mir jetzt schnell den Superabschlag anschauen, während wir Musik hören. Und zwar hören wir?
1: Haben wir schon vorher über Wien gespielt?
0: Nein.
1: Naja, dann hören wir doch vorher über Wien.
0: Das ist eine super Nummer.
1: Dankeschön.
0: Was gibt es dazu zu sagen?
1: Das war eigentlich der erste Song, wo ich so ein bisschen in diese Austropop-Kerbe hineingeschlagen habe. Aus meinem ersten Album Rezeptfrei, was ja quasi so ein bisschen eine Findungsphase gewesen ist für mich, weil ich mich ausprobieren wollte, von der Sprache, von der Phonetik, auch von der Stilistik her. Und Vorher über Wien ist so mein Einser-Song, sage ich immer. Und ich so, ja, das hat, ich glaube, das war so die Zündung von Austropop 2.0.
0: Sehr schön. Meine Damen und Herren, Sie werden es, wollen Sie es noch nicht kennen, Sie werden den Song lieben. Feuer über Wien.
1: Viel Spaß.

0: Lukas Fendrich in der Schlagerparty zu Gast. Wir haben schon viel Musik gehört von dir. Wir haben auch schon über Online, Instagram und so weiter geredet. Wie findet ihr auf Insta?
1: Am besten einfach Lukas Fendrich eingeben. Wichtig ist aber dabei, Lukas schreibt er mit C. Dann findet man mich oder Luke for Love heißt es. Ist mein Account.
0: Wir haben Appetit auf mehr. Lukas Fendrich spielt auch live in Salzburg.
1: Ja, da freue ich mich schon sehr darauf. Ja, ich habe die große Ehre, in Salzburg im Kult zu spielen. Am 3. Juli ist es soweit. Wird das erste Mal sein, dass ich im Kult spiele. Freue mich schon sehr darauf.
0: Ein Muss für alle Fans und da ist natürlich alles zu hören, was wir heute gehört haben.
1: Alles. Da komme ich mit voller Band, voller Montur. Alle Songs, die ich habe, werde ich mitbringen. Also es wird eine coole Show werden.
0: Sehr schön. Lukas, was bringt die Zukunft oder was darf sie bringen für dich?
1: Naja, ich versuche jetzt natürlich am Ball zu bleiben. Ich hoffe, dass weiter so gut läuft. Viele Konzerte spielen, das ist mein großes Ziel. Ich werde mein Album rausbringen, haben wir kurz gequatscht, Ende September. Vielleicht trifft man auch eine neue Liebe, who knows. Ich bin jetzt wieder Single.
0: Das werden wir auf Instagram erfahren.
1: Ja, wahrscheinlich, so ist es. Look for love. Oh mein Gott, das passt ja urgut, gerade Look for love. Das fällt mir jetzt gerade ein. Sehr gut.
0: Was da alles einfällt.
1: Na schau, Wahnsinn, ja. Was die Zufälle so bringen. Schicksal, wie sagt man immer, es ist alles vorbestimmt im Leben. Wieder ein cooles Jahr auf alle Fälle.
0: Hey, ich sage danke fürs Kommen, danke für die Zeit.
1: Ich sage vielen Dank für die Einladung, ich komme immer gern zu euch. Ich hoffe, es wird nicht mehr so lange dauern bis zum nächsten Mal. Spätestens bei der Album-Promo komme ich gern vorbei, wenn ihr mich wieder haben wollt.
0: Du weißt, wo du mich findest.
1: Sehr schön. Ich klopfe an.
0: Ich nehme gerne Zeit.
1: Das freut mich sehr. Vielen, vielen Dank.
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1: Am Mikrofon Paul Kranker. In Osttirol ist eine 67-jährige Wanderin von einer Kuhherde getötet worden. Ihr 65-jähriger Mann wurde schwer verletzt. Das Ehepaar ist zum Mittag in einem Weidegebiet in Oberliens offenbar von bis zu 40 Kühen attackiert worden. Warum und wie der Unfall genau passiert ist, wird ermittelt. Österreich wird für deutsche Auswanderer immer beliebter. Nach Zahlen des Deutschen Statistischen Bundesamts ziehen vor allem Menschen zwischen 25 und 45 Jahren nach Österreich. Martin Rauter berichtet.
2: Es sind vor allem junge Deutsche, die es vermehrt nach Österreich zieht. Dabei ist der Trend nichts Neues. Allein in den letzten 10 Jahren hat die Zahl deutscher Staatsbürgerinnen und Staatsbürger, die in Österreich leben, um satte 40% zugenommen. Das entspricht in absoluten Zahlen fast 70.000 zusätzlichen Menschen. Die Deutschen sind damit die mit Abstand größte ausländische Bevölkerungsgruppe hierzulande. Was die neuen Zahlen außerdem belegen, im abgelaufenen Jahr sind deutlich mehr Deutsche nach Österreich gezogen als in die Schweiz. Trotzdem leben dort in Summe noch deutlich mehr Menschen aus Deutschland als hier bei uns. Es sind aber, wie gesagt, vor allem die Jüngeren, also die 25- bis 45-Jährigen, die Österreich immer attraktiver finden. Die Älteren in der deutschen Bevölkerung zieht es hingegen noch weiter in den Süden. Sie wandern überdurchschnittlich oft nach Spanien aus.
1: Die Ukraine verteidigt ihre nächtlichen Drohnenangriffe auf Russland. Präsident Volodymyr Zelensky spricht von gerechtfertigter Vergeltung für Russlands jüngste Angriffe auf die Hauptstadt Kiew mit 24 Toten. Die Ukraine hat nach russischen Angaben vergangene Nacht fast 600 Drohnen auf Russland abgefeuert. Mindestens 4 Menschen sind getötet worden. Österreichs Radstar Felix Gall ist beim Giro d'Italia weiter in Hochform. Auf der heutigen 9. Etappe muss er sich erneut nur dem dänischen Favoriten Jonas Vingegaard geschlagen geben. Wolfgang Eichinger informiert.
3: Es ist das gleiche Ergebnis wie schon auf der 7. Etappe am Freitag. 3 Kilometer vor der Bergankunft setzt Felix Gall aus der Favoritengruppe die entscheidende Attacke. Nur Jonas Vingegaard aus Dänemark kann folgen. Der zweifache Tour de France-Sieger leistet danach aber vorerst keine Führungsarbeit.
4: Ja, ich habe einfach geschaut, dass ich ihn mehr oder weniger ignoriert. Natürlich habe ich gehofft, dass er mitführt, aber ja, ich habe dann alleine fahren müssen.
3: Und kurz vor dem Ziel greift Vingegaard an. Der Osttiroler hat nicht mehr die Kraft zu kontern. 12 Sekunden nach dem Dänen ist Felix Gall im Ziel, beweist aber neuerlich seine absolute Topform.
4: Ich freue mich auf den Ruhetag. Ich habe jetzt doch schon ein bisschen Ermüdigkeit. Aber ja, das ist heute schon wieder so gut gelaufen. Das bin ich sehr, sehr zufrieden.
3: In der Gesamtwertung ist Felix Gall weiterhin auf dem 3. Platz, 2 Minuten 59 Sekunden, hinter dem Gesamtführenden Alfonso Eulalio aus Portugal.
1: Österreichs Eishockey-Team macht einen großen Schritt Richtung Klassenerhalt bei der AWM. In Zürich schlägt Österreich vor wenigen Minuten Ungarn 4:2. Das waren die Nachrichten mit Paul Kranker. Und nun zum Wetter.
5: Der Abend verläuft meist trocken, die Wolken lockern mehr und mehr auf und in der Nacht wird es immer häufiger klar. Der Wind lässt nach und es kühlt meist auf +9 bis -1 Grad ab. Im Freiwald wird es auch noch etwas kälter. Morgen scheint dann im Norden und Osten oft die Sonne. Sonst ist es anfangs noch sonnig, in Vorarlberg und Tirol ziehen aber schon am Vormittag Wolken auf und ab Mittag entstehen ein paar Regenschauer und Gewitter, später dann stellenweise auch in Salzburg, Kärnten und der Steiermark. Höchstwerte von West nach Ost 14 bis 21 Grad. So viel zum Wetter mit Jörg Stibor.
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7: Karin Buttenhauser begrüßt Sie herzlich zur Mai-Ausgabe unserer Sendung Heimspiel. Und zu Gast ist heute jemand, ja, man kann ihn getrost, würde ich sagen, als Schwungrad der Salzburger Musikszene bezeichnen. Hallo und herzlich willkommen, Robert Kainer.
8: Ja, hallo, danke für die Einladung, es freut mich sehr.
7: Ja, wir haben einiges zu besprechen. Fangen wir an bei einer CD, die 2025 erschienen ist. Tatsächlich als CD, das ist ein buntes Cover. Und auch die Band, die hier zu hören ist, ist ja fünfköpfig und hat immer viel zu sagen und viel zu erzählen musikalisch. Das sind die Tiptons, das ist ein Saxophonquartett und das ist Robert Kainer an den Drums. Die 4 Damen am Saxophon sind Amerikanerinnen und du, der Salzburger, ist da mit dabei. Wie genau hat sich das ergeben?
8: Naja, das hat sich eigentlich ergeben über Zusammenarbeit mit der Bandleaderin in einem Trio. um den Johannes Steiner in Salzburg vor langer Zeit. Der hat uns beide in seine Band geholt und da habe ich Amy kennengelernt und dann bin ich irgendwann einmal eingestiegen in die Band. Und jetzt bin ich doch schon über 15 Jahre Bandmitglied, was mich sehr freut. Und wir haben ganz ein tolles Album aufgenommen. Letztes Jahr erschienen ist es tatsächlich erst jetzt, kurz vor der Tour, heuer. Und wir haben das in Portland aufgenommen. Ein Live-Abend, der, wie wir glauben, unglaublich gelungen ist und ganz toll war von allen Seiten, auch vom Publikum. Und das ist jetzt verewigt. Und die Band ist mindestens genauso bunt wie das Cover.
7: Ja.
8: Und wir hatten jetzt eben bis vor kurzem eine Tour. Und ging durch Europa, quer durch Europa, 8.500 Kilometer, haben wir dann festgestellt am Ende der Tour. Und hatten eine gute Zeit mit viel Publikum und tolle Erfolge. Und trotzdem ein bisschen Wehmut, weil wir uns sehr schwer und genau überlegen müssen, ob wir das weiterführen können, weil sich einfach rechnerisch gewisse Dinge nicht mehr ausgehen.
7: Sind die Gagen irgendwie eingefroren oder liegt es an den Reisekosten? Was kostet mehr als früher?
8: Ja, die Gagen sind teilweise eingefroren oder sie ziehen zumindest nicht im gleichen Ausmaß an, wie das die Nebenkosten tun. Und Nebenkosten entstehen einfach auf so einer Tour immer, weil eine Band braucht einen Tourbus, die muss tanken, die muss Stehtage finanzieren mit Übernachtungen und Konsumation. Und die Flüge natürlich nicht zu vergessen. Und alle diese Kosten sind tatsächlich explodiert. Und man fragt sich natürlich dann, wir sind ja auch nicht mehr alle die ganz die Jüngsten und man fragt sich dann irgendwann, bleibe ich dann nicht lieber zu Hause und mache zu Hause gemütlich Musik. Im Studio. Und wenn eben unterm Strich das einfach in keiner Relation mehr steht, was da rauskommt.
7: Das heißt, das ist ein ganz bemerkenswertes Album, das wir hier vor uns haben, Live in Portland. Es ist vielleicht das letzte seiner Art und ich finde das so erstaunlich, dass Robert Kainer, Musiker aus Salzburg, so international vernetzt ist und da in Portland gefeierte Konzerte gibt zum Beispiel. Daraus entsteht die CD. Für dich ist die Musik tatsächlich so etwas wie ein freier Reisepass, mit dem du viel herumkommst in der Welt.
8: Ja, ich glaube, das ist das Künstlerleben. Das ist einfach das. Macht es ja dann auch aus, weil ja durch das Reisen Inspirationen kommen und an das Umfeld einen selbst auch immer wieder mal besser beobachten lässt, wo man gerade steht, wo man gerade ist. Und das, ich glaube, das ist für uns Künstler und Künstlerinnen etwas ganz Normales.
7: Robert Kainer unter anderem, unser Mann in Amerika, wenn es sein soll, zum Beispiel in Portland. Wir hören jetzt einen Titel aus dieser CD Live in Portland, Memory Bait. Das ist ein Stück, das du warum ausgesucht hast?
8: Erstmal, weil mir der Titel gut gefällt. Also da geht's, der Hintergrund ist, es geht wirklich um Erinnerungen fischen. Also mit einer Fischangel, dass man wirklich so auswirft und versucht, Erinnerungen ranzuholen, die man irgendwie, die sonst in Vergessenheit geraten würden. Und ich finde, es ist ein grooviges Stück, das irgendwie ganz gut abfährt.
7: Einer von insgesamt 11 Titeln des Albums Live in Portland. The Tipton Sex Quartet and Drums.

0: Robert Kainer ist heute zu Gast im Heimspiel. Herzlichen Dank. Wir haben gehört, wie weit dich die Musik herumbringt. Und umso erfreulicher ist es, dass du eigentlich im Sommer seit Jahren immer in Salzburg bist. Denn du bist einer der Musiker der Jedermann-Inszenierung und das schon lange, seit 2013?
1: So ist es. Ja, wer hätte sich das gedacht?
0: Es ist gewachsen und geworden und eure Rolle hat sich ein bisschen verändert. Mittlerweile in der aktuellen Inszenierung ist ja die Musik sogar auf der Bühne. Das ist ein wesentlicher Bestandteil der Inszenierung, oder?
1: Ja, wir hatten Musik auch schon vorher auf der Bühne, aber vielleicht jetzt nicht so szenisch eingesetzt, wie das jetzt der Fall ist. Und die Musik nimmt jetzt eigentlich an eher geringeren Teil aber halt sehr kompakt und sehr fokussiert auf diese Partyszene, die ja dem Regisseur Robert Kasnitz auch sehr wichtig war, dass die so richtig mit Musik unterstützt gefeiert wird. Und was uns sehr freut, ist eben, dass wir auch unsere eigenen Stücke dazu beitragen konnten. Ja, also wir haben auch großteils komponiert jetzt für die aktuelle Inszenierung, die jetzt heuer ins dritte Jahr geht.
0: Ensemble 013 heißt diese Gruppe, die da gemeinsam Musik macht für den Jedermann. Und du hast die ins Leben gerufen damals, 2013, oder?
1: Genau. Also ich wurde gebeten, da nach bestimmten Kriterien ein Ensemble zusammenzustellen. Und man hat mich dazu ausgewählt, weil alle glaubt haben, ich bin da jemand, der genau Musiker kennt und mit denen zusammenarbeitet, die diese Kriterien erfüllen. Das heißt, ein klassischer Werdegang, oft im Hintergrund, aber eben selbstverständlicher Umgang auch mit Improvisation und Jazz. Und so kam das eigentlich alles zustande. Wir haben inzwischen mehrfach umbesetzt. Von der Originalbesetzung sind jetzt wieder 3 im Boot, was mich sehr freut. Aber es gab natürlich verschiedene Komponisten und verschiedene Besetzungen. Aber was vielleicht mich wahnsinnig freut, wir haben es jetzt heuer wirklich geschafft, dass man das Projekt eben abseits der Festspiele mal konkretisieren. Und wir starten jetzt Ende Mai ein Konzertprogramm vorerst einmal 3 Konzerten zusammen mit Johannes Silberschneider, wo wir uns der Jedermann-Bühnenmusik aus 100 Jahren bedienen und die auf uns zugeschnitten arrangiert haben. Und das wird wahnsinnig lustig werden und spannend gleichzeitig. Und Premiere ist in Klagenfurt, aber wir sind hier in der Gegend, in Seeham am 22. August. Und ein kleiner Ausflug nach Meckenhofen ist auch nicht so weit, da sind wir am 2. Juli.
0: Und welche Rolle übernimmt dort Johannes Silberschneider?
1: Johannes Silberschneider ist praktisch das lebende Lexikon. Ich glaube, er ist der Fachmann für den Jedermann. Er hat sich mit dem Stück auch mit seiner spirituellen Aussage eingehend beschäftigt, hat auch selbst mitgespielt und zitiert, erzählt Anekdoten, Geschichten abseits, macht auch einen Brückenschlag zum Klerikalen, Vergleichen. Also ich würde gar nicht so viel verraten. Ich glaube, das muss man sich echt unbedingt anschauen und anhorchen.
0: Mhm. Aber er ist als Erzähler sozusagen
1: dabei. Er ist nicht nur Erzähler.
0: Nicht nur erzählen.
1: Genau, er wird sich auch musikalisch einbringen.
0: Großartig. Aus wie vielen Personen besteht denn derzeit das Ensemble 013?
1: Wir sind derzeit 9.
0: 013 heißt es, weil es im Jahr 2013 gegründet worden ist. Und anfangs waren es, denke ich, auch sogar 13.
1: Zufällig, genau. Zufällig waren wir 13, weil 2 Schauspielerinnen auch teilweise bei uns mitgespielt haben. Und dann waren wir 13.
0: Mhm. Und ist eigentlich Chris Neuschmidt Teil des aktuellen Ensembles 013.
1: Ja, wieder geworden.
0: Sehr
1: er
0: schön.
1: War anfangs dabei und kam als Banjo-Spieler in das Ensemble und ist jetzt dabei als Gitarrist und ist seit dieser Produktion wieder dabei. So ist es.
0: Sehr schön. Chris Neuschmidt, man kennt ihn wirklich als großartigen Gitarristen. Sein Album Ain't Gonna Look Back, das haben wir auch hier im Heimspiel vorgestellt, gemeinsam mit ihm. Es war ganz spannend zu hören, wie er erzählt hat, wie er es geschafft hat, in das Ensemble 013 zu kommen. Er hat mehr oder weniger über Nacht Banjo gelernt, hat er erzählt.
1: So war es.
0: Hat ein Video geschickt und er wurde dann genommen, weil man gemerkt hat, der groovt. Der hat vielleicht nicht so viel Banjo-Erfahrung, aber er groovt.
1: Hat auch erzählt, dass Martin Lowe mich dann angesprochen hat und gesagt, he's not a Banjo-Player, but but I like his playing, it's great.
0: Ja. So. Ich glaube, alles, was Saiten hat und was in den Händen von Chris Neuschmidt landet, klingt gut, oder?
1: Ich glaube auch, ja. Mhm.
0: Und wir hören jetzt den Titelsong seines Albums, Ain't Gonna Look Back.

0: Sommer zieht, das jetzt Ende Mai beginnt und das zu Konzerten immer am Sonntagabend einlädt. Hauptsächlich finden die im Living Room in Salzburg-Schallmoos statt. Und Chris Neuschmidt wird da auch dabei sein mit seinem Trio.
1: Genau.
0: Das klingt anders als das, was wir jetzt gehört haben?
1: Klingt ein bisschen anders. Also dadurch, dass kein Bass dabei ist, sondern eine Hammond-Orgel, die ja den Bass sehr gut ersetzen kann, kriegt es natürlich ein bisschen einen anderen Charakter, aber es wird ähnlich sein.
0: Mhm. Ja. Diese Erkabenkultur geht heuer bereits in die 7. Auflage. Wir können zurückrechnen, wie es damals war in Salzburg. Düster und trist, als die Arkadenkultur das Licht der Welt erblickt hat. Denn das war Corona-Zeit und man durfte kaum irgendwo spielen, schon gar nicht in Innenräumen. Aber die Arkadenkultur hat zu Konzerten im Freien geladen. Da durften 100 Menschen kommen. Und es war auch so ein bisschen ein Selbsthilfeprogramm der Salzburger Musikszene, initiiert von Robert Kainer, unserem heutigen Studiogast. Klaus Kircher und Stefan Schubert waren, glaube ich, auch schon von Anfang an mit dabei und sind auch jetzt noch im Boot, oder?
1: Genau, also wir betreuen das künstlerisch und wir haben einen Verein und haben ein tolles Team, das da in dem Verein arbeitet. Wir könnten das alleine nicht bewältigen. Wir wollen eigentlich in erster Linie Musik machen und natürlich schauen, dass wir ein tolles Programm haben. Und ich glaube, das ist uns wieder gelungen. Und wir starten tatsächlich am 31. Mai. Ich kann es gar nicht glauben, das geht immer so schnell.
0: Ja. Und mit einer Band, die auch an diese Zeiten erinnert, der Gründung der Arkadenkultur, denn die Band heißt Risikogruppe.
1: Genau, das sind wir drei im Kern, aber mit Gästen und also wird sicher einfach ein netter Auftaktabend und so soll es auch sein.
0: Ja, die Idee, Salzburger Musikerinnen und Musiker einzubinden in das Programm der Arkadenkultur, das ist ja auch geblieben. Wir haben dann zum Beispiel im Juni auch Fabian Schumann. Für mich war er eine Entdeckung des letzten Jahres. Er hat einmal live gespielt und danach sind ganz viele Menschen zu ihm gelaufen und haben sich anschauen wollen, was der da tut, wie er es schafft, eine Zither wie eine E-Gitarre klingen zu lassen, mehr oder weniger, und wie er so viele Töne mit einem Instrument erzeugen kann. Ich nehme an, du, Robert, kennst Fabian Schumann schon länger, denn sein Zuhause ist ja das Jazzit, das ja auch deine musikalische Heimstatt ist in Salzburg, oder?
1: Ja, ich kenne ihn eigentlich noch aus Studienzeiten, als er Mozarteum studiert hat und dann einfach mit seiner Zither kam und plötzlich von einer Mozarteum-Session zur nächsten klang die Zither plötzlich anders, weil er hat sich beschlossen, sie jetzt elektronisch zu verkabeln und hat da irgendwie so einen völlig neuen Kosmos entwickelt und da hat sie ein ganz ein neues Klangbild aufgetan. Es gibt natürlich so elektronische Zither-Ideen, aber das ist so ein spezielles Instrument und wenn man da tüftelt, da klingt jeder, der das macht, dann sehr individuell und so tut es auch er. Das ist eine ganz eigene Klangästhetik. Und wahnsinnig spannend natürlich und freue mich auf das Konzert, weil ich habe jetzt seine Band leider noch nicht live gehört, hatte die Gelegenheit nicht, aber ich freue mich da schon sehr auf das Konzert.
0: Er hat ein Trio auch.
1: Er hat ein Trio, genau, ja. Ist auch Klaus Kircher dabei.
0: Ja, super. Also sehr viele Saiten wird man da hören, denn Klaus Kircher ist auf der Gitarre und er hat auch einen Geigenspieler dabei und selber, wie gesagt, seine Zither klingt wie zwei E-Gitarren.
1: Ja, genau. Ja.
0: Das wird sicher ein tolles Klangerlebnis. Wir hören jetzt einen Titel aus seiner Debüt-CD, aus seinem Debütalbum Strom, der Titel Neustart.

0: Fabian Schumann, auch ein Salzburger Musiker, der für viel Gesprächsstoff gesorgt hat und für viel Begeisterung. Was würdest du sagen, Robert, generell ist die Salzburger Musikszene ein lebendiger Organismus? Wie ist so dein Eindruck?
1: Absolut. Also es tat sich schon immer viel in dieser Stadt, für das, dass man jetzt Jazz und Popularmusik nicht studieren konnte. Auch jetzt ist es immer noch der Pädagogik vorbehalten. Aber aus der Ecke kommt zum Beispiel gerade sehr viel, eben auch wie Fabian Schumann. Und da ist was am Brodeln, das sehr, sehr interessant ist. Also ich selbst habe so eine kleine Lehrverpflichtung über die PH, aber wir haben da so ein gemeinsames Studienzweig. Und ich merke einfach, dass ganz viele junge, ambitionierte Leute gibt, die vielleicht auch noch im Pädagogikstudium sich überlegen, weiter dann in einem Konzertfach woanders hinzugehen. Was leider immer noch, muss man immer noch machen. Man kann das in Salzburg nicht tun. Aber es ist lebendig, es brodelt. Man sieht es bei den wöchentlichen Sessions im Jazz, da tauchen immer wieder Leute aus dem Nichts auf, wo man sich fragt, wo kommen die jetzt her? Die leben aber hier. Also die Stadt ist klein und aber dann manchmal doch unübersichtlich und hat schöne Überraschungen.
0: An der PH, also das ist ja die Pädagogische Hochschule, da gibt es einen Lehrgang, sagst du. Was kann man da lernen, studieren oder für wen ist das zugänglich?
1: Also man kann in der Sekundarstufe, also für Mittelschullehrer und Lehrerinnen, kann man ein Popularfach belegen, Schwerpunkt. Also zum Beispiel, also fast jedes Instrument und ich bin halt für das Schlagzeug zuständig. Und ich habe seit jüngstem eine tolle neue Kollegin, die Lucia Karning, und die haben wir mit ihrem Duo auch zur Arkadenkultur eingeladen. Ganz unglaublich tolle Sängerin mit einem wunderschönen Programm. Also das ist richtig zum Zurücklehnen und Entspannen. Ich finde das ganz besonders, freut mich sehr.
0: Was unterrichtet sie an der PH?
1: Gesang, ja, aber sie kommt im Duo mit ihrer Duopartnerin, die Gitarre spielt.
0: Und sie kommt auch zur Arkadenkultur im Juni, am 21. Juni ist sie zu erleben im Living Room.
1: Im Living Room, Bayerhammerstraße.
0: Also als Frau Lehrerin an der PH ist sie die Lucia Karning und als Sängerin ist sie Lucia Lena. Und wir hören jetzt von ihr den Titel On.

0: Lucia Lehner heute im Heimspiel zu hören. Zu Gast ist Robert Kainer, der einer der treibenden Kräfte der Arkadenkultur in Salzburg ist. Dieses Sommerfestival, das im Living Room in Salzburg-Schallmoos eine Heimstatt gefunden hat. Generell hat dieses Festival ja immer wieder auch den Ort gewechselt. Arkadenkultur heißt es deswegen, weil es zunächst stattgefunden hat auf diesem Arkadenhof oder unter den Arkaden neben der Dreifaltigkeitskirche. Da habt ihr zunächst begonnen, oder?
1: Ja, genau so ist es entstanden. Und der Name, wir haben dann überlegt, ob wir den Namen beibehalten sollen, wie wir dann plötzlich uns im Mirabellgarten wieder gefunden haben.
0: Ja.
1: Und uns gefällt der Name insofern, weil das einfach die Arkade, das ist so ein Symbol für einen Schutzraum. Man kann sich da unterstellen, man hat eine gewisse Geborgenheit. Arkade gibt auch immer eine besondere Akustik. Also ich erinnere mich an meine Schulzeit, als ich Straßenmusik noch gemacht habe in Salzburg. Das Tollste waren einfach die Dombögen, das ist auch so Arkade. Also die Arkade steht für vieles und auch wenn wir jetzt gerade unmittelbar keine haben, so bleibt der Name. Und wir sind ja auch zum Living Room, muss ich sagen, also wir sind bei Schönwetter auch draußen. Und dieser Parkplatz, man möchte es nicht meinen, der verschwindet, weil den hat man im Rücken und vor einem tut sich eine süditalienische Oase mit Live-Musikbühne auf. Also ich würde allen empfehlen, das einmal wirklich so zu erleben, weil das, wenn man da so sonst vorbeikommt, kann man das gar nicht glauben.
0: Muss man sich eigentlich anmelden oder kann man einfach vorbeikommen am Sonntagabend?
1: Also wir empfehlen Anmeldungen. Wir hatten, was mich eigentlich sehr freut, letztes Jahr das erste Mal einen Abend, wo wir Leute nach Hause schicken mussten.
0: Das freut dich, aber freut dann die Besucher nicht so sehr.
1: Ja, genau. Und wo man garantiert immer einen Platz hat, ist, wenn man sich eine Saisonkarte kauft. Und das haben wir letztes Jahr begonnen. Und es wurde extrem gut angenommen. Und man kann für sage und schreibe 160 Euro 16 Konzerte genießen. Und wir haben festgestellt, Leute kommen dann einfach zu Abenden, zu Konzerten mit Bandnamen, die sie nicht kennen. Das heißt, wir wecken die Neugier und das ist uns wahnsinnig wichtig. Und wir führen neue Dinge dem Publikum zu, das sie sich sonst wahrscheinlich nicht anhorchen würde. Also ich empfehle das total, kann man über unsere Homepage alles abwickeln, arkadenkultur.at. Und so läuft es bei uns.
0: Ja, das ist ja eigentlich auch immer der Reiz eines Festivals, sei es jetzt in der Literatur oder in der Musik, dass man auf Neuigkeiten aufmerksam gemacht wird. Im besten Fall kann man eben vertrauen den Menschen, die das Festival programmieren. Die Arkadenkultur ist ein Festival, das aus 16 Abenden besteht. Und da ist ja auch die Mischung sehr ausgewogen und sehr spannend zwischen bekannt und ganz neu, zwischen Local Heroes und Menschen, die ihr von weiter her einladet. Also das muss jedes Mal spannend sein, wenn man doch viele Abende programmieren kann und eigentlich aus dem Vollen schöpfen kann, oder?
1: Ja, also wir wollen einen Abend, wo man einfach hingehen kann. Man muss eigentlich gar nicht ins Programm schauen.
0: Ja.
1: Also man weiß, es beginnt am 31. Mai und endet am 13. September und ich kann jeden Sonntag mir qualitativ Hochwertiges anhorchen. Und egal wer da ist, es ist, bleibt immer was zurück und das ist eigentlich unser Ziel. Also wieder diese Neugierde ist manchmal ein bisschen verloren gegangen. Viel Konzertpublikum, natürlich auch, weil es das Geld umdrehen muss, geht nur mehr dorthin, wo sie schon wissen, was sie erwartet. Und wir wollen überraschen. Also wir hätten gern, dass die Leute von etwas Neuem für sie überrascht werden.
0: Ein für mich jedenfalls neuer Name ist Janey. Den wird man am 16. August erleben können. Das ist ein junger Salzburger, oder? Johannes Holzer.
1: Ja, Janni Holzer kenne ich schon lange. Der hat es einmal in ganz jungen Jahren mit Schlagzeugspielen versucht.
0: Bei dir als Schüler?
1: Ja, genau.
0: Schön.
1: Und hat aber nebenbei immer schon zur Gitarre gegriffen und hat sich da total ins Gitarrenspielen vertieft und ist ein ganzer toller Musiker mit einer sehr eigenen Sprache. Und es hat jetzt ein bisschen gedauert, aber jetzt ist, glaube ich, das Debütalbum gerade da.
0: Ja.
1: Und das wird er jetzt präsentieren und das hat sich jetzt so super ergeben. Da freuen wir uns.
0: Im Juni erscheint das Debütalbum Surface Level Love und daraus hören wir jetzt den Titelsong

0: Tolle Stimme, neue Klänge hier im ORF Radio Salzburg Heimspiel. Ja, nee, war das ein Salzburger, der in Wien lebt, glaube ich.
1: Ja, genau, lebt in Wien.
0: Und der jetzt eingeflogen wird, auch für die Arkadenkultur, denn er wird auch hier sein neues Album präsentieren, Surface Level Love. Das ist ein Solokünstler, oder?
1: Er kommt mit Band.
0: Aha, mit Band auch. Mhm. Das ist ja bei euch möglich, bei der Arkadenkultur, weil Platz ist. Also ihr habt eigentlich oft Bands und Gruppen und mehr Gruppen als Solokünstler, oder?
1: Ja, es ist eine Mischung. Also ich glaube, die kleinste Besetzung ist ein Duo. Und jetzt zum Beispiel, der Janni kommt, die kommen zu fünft.
0: Mhm. Ja.
1: Das macht es halt dann möglich, wenn wir entweder lokale Künstler haben, oder weil wir so eine tolle Kooperation auch mit einem Hotel haben, das ist auch ganz wichtig, wenn man jetzt Leute von auswärts einlädt. So ist das einfach eine gute Mischung. Das größte Ensemble wird das Uni-Ensemble der Bruckner Uni Linz sein. Es war schon mal da, ich weiß nicht genau, wie viel es heuer sein werden, aber so um die 10, 12 auf jeden Fall. Das ist dann übrigens unser 100. Arkadenkulturkonzert.
0: Unglaublich, das findet genau in diesem Sommer jetzt statt.
1: Genau. Ja.
0: Und das sind die Studierenden der Bruckner Universität.
1: Das ist das Abschlussjahr der Jazz- und Popularabteilung und die arbeiten das ganze Jahr zusammen als Ensemble und spielen dann eben auch außerhalb der Uni Konzerte.
0: Und da habt ihr auch gute Verbindungen hin.
1: Ja, der Professor Christian Kronreif,
0: ja.
1: Salzburger, ist dort praktisch der Ensembleleiter.
0: Sehr cool.
1: Der hat die Dozentenstelle für Saxophon an der Uni und leitet dieses Ensemble.
0: War der nicht auch mal beim Ensemble 013?
1: Der ist aktuell beim Ensemble 013.
0: Super!
1: Genau. Ja.
0: Derzeit sind im Ensemble 013 9 Personen, du hast zuvor erwähnt. Und ja, wir haben darüber gesprochen, das Ensemble 013 spielt die Live-Musik im Jedermann. Ja, wenn man denkt, dass du da mitwirkst und aber auch bei der Arkadenkultur wahrscheinlich möglichst oft dabei sein möchtest, kann man sich jetzt schon vorstellen, das wird ein dichter Sommer, aber das bist du ja gewöhnt, oder?
1: Ja, ich bin es gewohnt, dass die Sommer dicht sind und es ist ja auch schön, wenn das Umfeld so, so vielseitig und reichhaltig ist.
0: Werfen wir noch einen Blick auf die Arkadenkultur. Fritz Messner ist da lustigerweise heuer auch zu Gast, erstmals, oder? Und zwar nicht mit seinen Querschlägern, sondern mit einer anderen Band, mit Winkelbauer.
1: Genau, Winkelbauer, das ist ein Hallener Songwriter und Bassist. Und da gibt es ein tolles Album, das auf meinem Label erschienen ist, zufällig auch, vor einigen Jahren schon. Und die Band wurde jetzt wieder ins Leben gerufen und die haben ein Strubel-Beta-Programm. Da gab es jetzt praktisch von diesem Programm eine Premiere unlängst und das musste unbedingt bei der Arkadenkultur einen Platz bekommen.
0: Ja, und Fritz Messner ist erstmals eben auch zu erleben bei der Arkadenkultur und ein vielleicht ein bisschen wehmütiges Konzert wird es geben am 23. August. Da ist MMC mit Anna Buchecker, aber zum letzten Mal mit Anna Buchecker, wie es scheint.
1: Ja, es ist zum letzten Mal. Also wir reden ja auf die Anna schon länger drauf ein. Sie muss sich jetzt auf ihre Solokarriere konzentrieren und nicht mehr mit uns durch die Straßen und Gassen musizieren.
0: Ja, weil MMC, das ist ein Marching Band.
1: Er ist eine Marching Band und wir hatten eine wahnsinnig gute Zeit miteinander und haben es auch bis vor kurzem jetzt gerade noch gehabt, weil wir haben gerade wieder unlängst gespielt und es macht so Spaß und es ist einfach so großartig. Und die Anna wird schwer zu ersetzen sein, aber es ist jetzt ein klarer Schnitt und wir werden sie gebührend feiern. Und das kann ich jetzt noch nicht sicher sagen, aber wahrscheinlich ihre Nachfolgerin an dem Abend dann auch schon präsentieren.
0: Das heißt, diese Marching Band, von der gibt es ja keine Aufnahmen, oder?
1: Nein, es gibt kein Album oder so.
0: Ja.
1: Es gibt nur ein paar so lustige Videos. Man findet einiges auf Instagram und auf Facebook, aber es gibt jetzt kein Album.
0: Ja. Ihr werdet immer wieder mal engagiert, auch für Stadtfeste. Und der Wirkungsort ist eigentlich hauptsächlich Salzburg, oder?
1: Ja, nicht nur. Wir waren jetzt öfter in Wien oder auch in Deutschland. Wir sind regelmäßig in Kitzbühel. Wir spielen auch Konzerte. Es waren jetzt nicht viele, aber es ist halt immer allein der Besetzung wegen. Da spielen irgendwie die besten Freunde miteinander, macht es einfach unglaublich Spaß.
0: Ja. Und wofür steht nochmal MMC?
1: Mobile Music Club.
0: Der Mobile Music Club, ja, eine Sache, die man live erleben muss und kann, eben am 23. August im Living Room in Salzburg. Aber Anna Buchecker wollen wir trotzdem auch hören. Ich würde sagen, wir spielen einen Titel aus ihrem Album Seutz. Am besten gleich den Titelsong, den mag ich sehr. Wie gefällt dir denn Seutz, das Album?
1: Ja, super. Buchecker? Also ich finde es, mir hat das erste Album schon sehr gut gefallen, aber das zweite hat mich richtig umgehauen.
0: Ja,
1: also ich glaube, das geht jetzt in eine Richtung, die mir persönlich irgendwie sehr, sehr zusagt. Und ja, die Anna ist ja fleißig, arbeitet schon am nächsten und ich bin schon sehr gespannt, was da noch alles kommt.
0: Ja, man sieht, es tut sich einiges in der Salzburger Musikszene und schön zu hören, wie ja vernetzt und wie gut man offenbar auch zusammenarbeitet. Das ist immer wieder mein Eindruck, wenn ich mit dem einen oder der anderen rede. Es sind so viele Vernetzungen, so viele Kooperationen und es gibt Musiker und Musikerinnen, die in ganz vielen verschiedenen Formationen mitspielen und ja, einer der Brennpunkte dieser Salzburger Musikszene war heute zu Gast im Heimspiel, Robert Kainer. Der gute Geist vom Domplatz, sage ich mal. Oder nicht nur vom Domplatz, aber eben auch live zu erleben bei den Jedermann-Aufführungen. Hoffentlich am Domplatz. Ist es für euch ein großer Unterschied, ob ihr live am Domplatz spielt oder live im Festspielhaus?
1: Also das Festspielhaus ist gekühlt und der Domplatz ist heiß. Nein, es ist natürlich, es ist ganz anders. Also lass durch die Nähe des Publikums. Also man hat wirklich das Gefühl, das sind nur ein paar hundert. Es sind genauso viel wie im Festspielhaus und trotzdem, man klebt da so ran am Publikum und es ist schon eine ganz andere Atmosphäre. Vor allem auch jetzt, wo der Dom mit einbezogen ist, das macht das Ganze schon nochmal sehr, also sehr anders wie im Haus.
0: Dann wünsche ich euch viele Jedermann-Aufführungen bei Schönwetter und auch eine freudvolle Akabenkultur in diesem Sommer. Vielen Dank für den Besuch.
1: Ich danke für die Einladung.
0: Wir hören uns an Seutz von Anna Buchecker.

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2: Neues gibt es vom Salzburger Musiker Roh Bergmann, der 2022 im Rockhaus Salzburg den Heimo-Erbse-Preis erhalten hat. Mittlerweile lebt er im Lungau, nach Stationen in Salzburg, Wien, Berlin und Tirol. Mit dem Grenzgebiet zwischen Stadt und Land befasst er sich in seinem Album Saum, das im September erscheint. Zwei Singles daraus sind bereits erschienen und nächsten Freitag erscheint Single Nummer 3, die wir heute schon spielen dürfen. Skin von Roh Bergmann.
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Skin von Roh Bergmann, ein Vorbote des Albums Saum, das im September erscheint. Live zu erleben ist Roh Bergmann unter anderem bei der Rockhaus Birthday Party am 9. Oktober. Im Rockhaus Salzburg, da wurde zu Beginn des Jahres auch der Sampler Extraordinary Volume 29 veröffentlicht, mit 40 neuen Singles von Salzburger Musikerinnen und Musikern, auch eine Art von Song Contest, wenn man sich durch alle 40 Titel durchhört. Hier ist der 40. Track der aktuellen Salzburg-Playlist aus dem Rockhaus. Eine der wilderen Bands auf dem Sampler und eine, die auch Humor kann. Du zahlst, heißt die Band, die aus 4 Salzburgern besteht. Und das ist ihr Titel. Auf einmal waren sie da.

Musik aus Salzburg, auf einmal waren sie da, von Du zahlst. Deutschsprachiger Punkrock mit witzigen Texten und Titeln. Das war die Mai-Ausgabe von Heimspiel. Karin Puttenhauser dankt fürs Zuhören und wünscht noch einen schönen Sonntagabend.

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1: Am Mikrofon Paul Kranke. In Osttirol ist eine 67-jährige Frau von einer Kuhherde getötet worden. Ihr 65-jähriger Mann wurde schwer verletzt. Das Ehepaar ist zum Mittag in einem Weidegebiet in Oberlienz von Kühen attackiert worden. Osttirol, Erik Berdag, wer?
2: Wie es zum Unglück in der Nähe von Oberlienz in Osttirol kommen konnte, ist vollkommen unklar. Das einheimische Paar war auf einem Wanderweg entlang der Isel unterwegs, als es kurz nach Mittag im Bereich eines Weidegebietes von mehreren Kühen attackiert wurde. Der 65-jährige Mann konnte schwer verletzt einen Notruf absetzen und wurde in die Klinik Innsbruck geflogen. Die 67-jährige Frau erlag vor Ort ihren Verletzungen, sagt Michael Jaufer, Bezirkskommandant bei der Polizei Lienz.
3: Der Mann war für etwaige Angaben leider noch nicht zu sprechen, da er eben schwer verletzt wurde und ins Klinikum in Innsbruck verbracht wurde. Deswegen bleiben die näheren Umstände des Vorfalls noch im Dunkeln.
2: Im Weidegebiet waren Dutzende Kühe von mehreren Bauern aus der Umgebung.
1: Israel stellt sich nach eigenen Angaben auf einen Wiederbeginn des Irankriegs ein. Ministerpräsident Benjamin Netanyahu sagt, die Armee sei vorbereitet. Zwischen den USA und Israel sowie dem Iran gilt seit 5 Wochen eine Waffenruhe. Die USA haben sie auf unbestimmte Zeit verlängert. Diplomatische Bemühungen stocken allerdings seither. Nach der Brandkatastrophe im Skiort Grand Montana mit 41 Toten gesteht der Schweizer Bundespräsident Guy Parmelin Behördenversäumnisse ein. Parmelin sagt, die Schweiz habe seither Brandschutzvorschriften verschärft und Baunormen angepasst. In der Silvesternacht war in einer Bar in Grand-Montana ein Brand ausgebrochen. 41 zumeist junge Menschen kamen ums Leben, 115 wurden verletzt. Feuerwerk auf Flaschen dürfte die Decke in Brand gesetzt haben. Die Bar war seit mehr als 6 Jahren nicht kontrolliert worden, obwohl das jährlich passieren müsste. Österreichs Eishockey-Team macht einen großen Schritt Richtung Klassenerhalt bei der AWM. Nach dem Sieg gegen Großbritannien schlägt Österreich heute Ungarn 4:2. Wolfgang Achinger informiert.
4: Diesmal war es aber ein Zittersieg. Beim Stand von 1:1 geht Österreich im dritten Drittel mit 3:1 in Führung, schwächt sich aber durch 2 2-Minuten-Strafen erheblich. Bei 5:3 Überzahl gelingt den Ungarn der Anschlusstreffer, aber zum Glück nicht mehr. Die Drangperiode in der Schlussphase kann unser Team überstehen. Und in den Schlusssekunden, während der ungarische Tormann nicht mehr auf dem Eis ist, erzielt Österreich ein Empty-Net-Goal. Zweifacher Torschütze, Verteidiger Timo Nickel, und das klingt gut.
5: Ja, wie ein kleiner Traum. Ich glaube, ich habe seit Jahren keine 2 Tore mehr in einer Partie gespielt. Dass es heute in einer WM-Partie ist und uns hilft, einen Sieg gegen Ungarn einzufahren, ist natürlich umso schöner und freut mich sehr.
4: Österreich ist bei dieser Weltmeisterschaft in der Schweiz makellos. 2 Spiele, 2 Siege über direkte Konkurrenten gegen den Abstieg. Also Österreich wird in der A-Gruppe bleiben. Der nächste Gegner am Dienstag ist Lettland.
1: Das waren die Nachrichten mit Paul Kranke. Und nun zum Wetter.
6: Am Abend und heute Nacht bleibt es trocken und es wird zunehmend sternenklar. Der Wind lässt nach und es wird ziemlich kalt. Die Temperaturen sinken auf +9 bis -1 Grad, im Freiwald stellenweise bis auf -5 Grad. Der morgige Montag beginnt dann mit viel Sonne. Und im Norden und Osten bleibt es auch bis zum Abend recht sonnig. In Vorarlberg und Tirol ziehen aber schon am Vormittag Wolken auf und ab Mittag entstehen ein paar Regenschauer und Gewitter, später stellenweise auch in Salzburg, Kärnten und der Steiermark. Die Temperaturen erreichen von West nach Ost 14 bis 21 Grad, in 2000 Meter Höhe 2 bis 7 Grad. So viel zum Wetter mit Jörg Stieboer.
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1: Am Mikrofon Paul Kake. Die Förderung für den sogenannten Agrardiesel wird vorgezogen. Wie Bundeskanzler Christian Stocker und Landwirtschaftsminister Norbert Totschnig mitteilen, soll die Rückvergütung für Bauern nicht Ende 2027 ausbezahlt werden, sondern ein Jahr früher. Maria Kern berichtet.
2: Konkret ausbezahlt werden soll die Förderung im Dezember des heurigen und im Dezember des kommenden Jahres und damit ein Jahr früher als geplant. Je Liter Diesel soll es rund 16 Cent an Unterstützung geben. Die Förderung ist als Ausgleich für die durch den Iran-Krieg stark gestiegenen Dieselpreise gedacht. Eine Dieselförderung für Landwirte gab es auch in den vergangenen Jahren. Bisher war die genaue Höhe der Förderung von der Größe und der Art des Betriebes abhängig. Ob das so bleibt, darüber wird derzeit noch verhandelt.
1: Im Süden des Libanon sind trotz Waffenruhe durch israelische Angriffe mindestens 5 Menschen getötet worden. Insgesamt wurden nach libanesischen Angaben 11 Menschen verletzt. Am Freitag haben sich Vertreter Israels und des Libanon in Washington geeinigt, die Waffenruhe um 1,5 Monate zu verlängern. Israel greift aber weiter Ziele der Hisbollah-Miliz im Libanon an. Die Hisbollah lehnt die Waffenruhe ab und hat an den Gesprächen mit Israel nicht teilgenommen. Nach der Tötung einer 67-jährigen Wanderin in Osttirol durch eine Kuhherde wird nach der Ursache gesucht. Der Mann der Frau ist schwer verletzt worden. Das Ehepaar ist zum Mittag bei einem Weidegebiet in Oberlienz offenbar von bis zu 40 Kühen attackiert worden. In Oberösterreich haben 2 13-Jährige ein Auto entwendet. Die Teenager sind damit herumgefahren, bis sie einen Unfall in Wartberg ob der Aist verursacht haben. Aus Oberösterreich, Christina Sonntag.
3: Die beiden 13-jährigen Burschen nehmen den Ersatzschlüssel des Pkw der Mutter von einem der Jugendlichen und machen sich auf den Weg. Trotz einer polizeilichen Aufforderung zum Anhalten setzen sie ihre Fahrt fort und flüchten in Richtung Zentrum von Wartberg ob der Aist. Dort verliert der Lenker nach kurzer Zeit die Kontrolle über das Fahrzeug. Der Pkw prallt gegen eine Mauer des Pfarrplatzes. Nach dem Unfall laufen die Jugendlichen davon, kehren aber wenig später wieder zur Unfallstelle zurück. Beide 13-Jährigen bleiben unverletzt und werden anschließend der Mutter des Fahrzeuglenkers übergeben. Zu den Polizisten sagen die Burschen, die Fahrt sei für sie eine coole Aktion gewesen.
1: Der Südtiroler Jannik Sinner stellt einen Tennisrekord an. Sinner siegt beim Masters 1000-Turnier von Rom. Er hat damit jedes Masters zumindest einmal gewonnen. Dieses sogenannte Golden Masters ist bisher nur dem Serben Novak Djokovic gelungen. Masters 1000-Turniere sind die wichtigsten nach den 4 Grand-Slam-Turnieren. Das war die Nachricht mit Paul Kranke. Und nun zum Wetter.
4: Heute Nacht bleibt es trocken und es klart immer mehr auf. Der Wind lässt weiter nach und es wird ziemlich kalt. Die Temperaturen sinken auf plus 9 bis minus 1 Grad, im Freiwald stellenweise sogar bis minus 5 Grad. Der morgige Montag beginnt dann mit viel Sonne. Und im Norden und Osten bleibt es auch bis zum Abend großteils recht sonnig. In Vorarlberg und Tirol ziehen aber schon bald Wolken auf. Und ab Mittag entstehen ein paar Regenschauer und Gewitter. Am Nachmittag auch in Kärnten sowie da und dort in der Steiermark und in Salzburg. Höchstwerte morgen zwischen 14 Grad im Bregenzerwald und im Außerfern und 21 Grad in Niederösterreich und im Burgenland. In 2000 Meter Höhe zum Mittag 2 bis 7 Grad. So viel zum Wetter mit Jörg Stibor.
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1: Am Mikrofon Paul Kacke. Die Ukraine verteidigt ihre nächtlichen Drohnenangriffe auf Russland. Präsident Volodymyr Zelensky spricht von gerechtfertigter Vergeltung für Russlands jüngste Angriffe auf die Hauptstadt Kiew mit 24 Toten. Die Ukraine hat nach russischen Angaben vergangene Nacht fast 600 Drohnen auf Russland abgefeuert. Mindestens 4 Menschen sind getötet worden. Der stärkste Angriff der Ukraine seit einem Jahr. In Kiew ist unser Korrespondent Christian Wehrschütz. Die Ukraine dringt mit Drohnen immer tiefer auf russisches Gebiet vor. Wie verändern Drohnen diesen Krieg?
2: Die Ukraine kämpft gegen eine Atommacht. Auch der Iran kämpft gegen eine Atommacht. In beiden Fällen haben Drohnensysteme und derartige Waffensysteme ganz massive Wirkungen gehabt. Man denke nur an die Frage der Versicherung beim Kanal von Hormuz, bei der Meerenge. Oder man denke in der Ukraine daran, wie es der Ukraine gelingt, kritische Infrastruktur in Russland zu zerstören. Das heißt, das ist alles mit klassischen Mitteln nicht möglich. Panzer sind vor dem Gefechtsfeld direkt fast verschwunden. Also wir sehen eine wirkliche Revolution in militärischen Angelegenheiten.
1: Christian Wehrschütz aus Kiew. Im Süden des Libanon sind trotz Waffenruhe durch israelische Angriffe mindestens 5 Menschen getötet worden. Insgesamt wurden nach libanesischen Angaben 11 Menschen verletzt. Am Freitag haben sich Vertreter Israels und des Libanon in Washington geeinigt, die Waffenruhe um 1,5 Monate zu verlängern. Israel greift aber weiter Ziele der Hisbollah-Miliz im Libanon an. Die Hisbollah lehnt die Waffenruhe ab und hat an den Gesprächen mit Israel nicht teilgenommen. Die Förderung für den sogenannten Agrardiesel wird vorgezogen. Wie Bundeskanzler Christian Stocker und Landwirtschaftsminister Norbert Totschnig mitteilen, soll die Rückvergütung für Bauern schon ab Dezember ausgezahlt werden, ein Jahr früher als bisher geplant. Pro Liter Diesel bekommen Bauern eine Unterstützung von 16 Cent. Nach der Brandkatastrophe im Skiort Grand-Montana mit 41 Toten gesteht der Schweizer Bundespräsident Guy Parmelin Behördenversäumnisse ein. Parmelin sagt, die Schweiz habe seither Brandschutzvorschriften verschärft und Baunormen angepasst. In der Silvesternacht war in einer Bar in Grand-Montana ein Brand ausgebrochen. 41 Menschen kamen ums Leben, 115 wurden verletzt. Feuerwerk auf Flaschen dürfte die Decke in Brand gesetzt haben. Die Bar war seit mehr als 6 Jahren nicht kontrolliert worden, obwohl das jährlich passieren müsste. Nach der Tötung einer 67-jährigen Wanderin in Osttirol durch eine Kuhherde wird nach der Ursache gesucht. Der Mann der Frau ist schwer verletzt worden. Das Ehepaar ist zum Mittag bei einem Weidegebiet in Oberlienz offenbar von bis zu 40 Kühen attackiert worden. Auf dem höchsten Berg der Welt, dem Mount Everest, werden heute gleich 2 Weltrekorde aufgestellt. Der nepalesische Bergführer Kamirita Sherpa hat den Gipfel zum 32. Mal bestiegen und damit seinen Weltrekord aus dem Vorjahr gebrochen. Die Rekordhalterin bei den Frauen, Lhakpa Sherpa, hat den Gipfel des Mount Everest heute zum 11. Mal erreicht. Nach mehr als 60 Jahren ist der LASK wieder Fußballmeister. In der letzten Saisonrunde schlagen die Linzer die Austria. Wolfgang Eichinger fasst zusammen.
3: Der LASK krönt sich mit einem 3:0 bei der Wiener Austria zum Meister und Doublesieger. 1965 war schon einmal soweit. Jetzt nach 61 Jahren Pause ist wieder der LASK die beste Mannschaft Österreichs. Und es ist der erste Meistertitel für Trainer Didi Kübauer.
4: Normal habe ich mir die Suppenschüssel aufgestessen und jetzt habe ich zumindest einmal einen Master-Dollar gehabt, auch was wert.
3: Vizemeister Sturm besiegt Rapid mit 2:0 und Dritter wird Salzburg trotz einer 1:3 Niederlage gegen Hartberg. Vierter die Austria und der fünfte Rapid muss ins Europacup-Playoff. Zweiter Sieg im zweiten Spiel für das Eishockey-Nationalteam bei der WM in der Schweiz, 4:2 über Ungarn heute und damit höchstwahrscheinlich bereits den Klassenerhalt fixiert. Beim Giro d'Italia wird der Osttiroler Felix Gall auf der 9. Etappe, wie schon am Freitag Zweiter, neuerlich hinter dem Dänen Jonas Vingegaard. Das Handballherren-Nationalteam erreicht in Polen 32:30, verpasst aber nach der knappen Heimniederlage die WM-Qualifikation. Bei der Segel-WM in Portugal gewinnen Kiano Brettner und Jakob Flachberger in der 49er-Klasse die Silbermedaille und Tennisstar Jannik Sinner gewinnt das 1000er-Turnier in Rom und hat damit bei allen neuen 1000er-Turnieren zumindest einmal den Turniersieg geholt.
1: Und nun zum Wetter.
5: Die Nacht verläuft trocken, oft auch sternenklar. 13 Grad hat es jetzt noch in Klagenfurt, nur 2 in Seefeld. Und bis morgen früh kühlt es meist auf +9 bis -1 Grad ab. Der morgige Montag beginnt dann mit viel Sonnenschein. Im Norden und Osten bleibt es auch bis zum Abend großteils recht sonnig. In Vorarlberg und Tirol treffen aber schon bald Wolken ein und ab Mittag entstehen hier ein paar Regenschauer und Gewitter. Am Nachmittag dann auch in Kärnten sowie da und dort in der Steiermark und in Salzburg. Die Temperaturen erreichen von West nach Ost 14 bis 21 Grad. So viel zum Wetter mit Jörg Stibor.
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1: Am Mikrofon Paul Kerker. Die Direktorin der Diakonie, Maria Katharina Moser, spricht sich für Vorbilder für muslimische Jugendliche aus. Nach einer Studie stellen 4 von 10 muslimischen Jugendlichen in Österreich die Regeln des Koran über das Gesetz. Direktorin Moser sagt, es gebe Defizite in der Integration, aber auch die islamische Glaubensgemeinschaft müsse mithelfen.
2: In diesem Sinne ist es auch ganz wichtig, dass muslimische Jugendliche Vorbilder haben, Vorbilder von anderen Muslimen, und die gibt's genug in Österreich, die sie auch unterstützen auf ihrem Lebensweg und ihnen zeigen, wie ein offener, demokratiefreundlicher Islam ausschaut. Und ein großes Problem ist, dass muslimische Jugendliche über das Internet radikalisiert werden. Also es ist auch eine Frage des Wissens über die eigene Religion,
1: sagt Diakonie-Direktorin Maria Katharina Moser in der ORF-Fernsehpressestunde. In Kleinarl in Salzburg sind nach dem Murenabgang alle betroffenen Häuser wieder benutzbar. Heute sind die letzten 3 Häuser freigegeben worden. Nach Untersuchungen bei einem Hubschrauberflug sagt Geologe Gerald Valentin, die Lage nach dem Erdrutsch vom Freitag habe sich deutlich entspannt.
3: Man sieht einerseits, dass diese Wassermengen im Rutschbereich deutlich zurückgegangen sind. Und in Anbetracht der Wetterprognose, die für die nächsten Tage keine wesentlichen Niederschlagsmengen prognostiziert, gehen wir davon aus, dass die Wahrscheinlichkeit weiterer Ereignisse sehr gering ist,
1: sagt Geologe Valentin. Gestern ist die Evakuierung von 4 Häusern in Kleinarl aufgehoben worden. Die Ukraine verteidigt ihre nächtlichen Drohnenangriffe auf Russland. Präsident Volodymyr Zelensky spricht von gerechtfertigter Vergeltung für Russlands jüngste Angriffe auf die Hauptstadt Kiew mit 24 Toten. Die Ukraine hat nach russischen Angaben vergangene Nacht fast 600 Drohnen auf Russland abgefeuert. Mindestens 4 Menschen sind getötet worden. Israel stellt sich nach eigenen Angaben auf einen Wiederbeginn des Irankriegs ein. Ministerpräsident Benjamin Netanyahu sagt, die Armee sei vorbereitet. Zwischen den USA und Israel sowie dem Iran gilt seit 5 Wochen eine Waffenruhe. Die USA haben sie auf unbestimmte Zeit verlängert. Diplomatische Bemühungen stocken allerdings seither. Dem kommunistischen Kuba droht der nächste wirtschaftliche Schlag. Die Großreedereien Hapag-Lloyd und CMA-CGM setzen wegen neuer US-Sanktionen alle Transporte von und nach Kuba aus. Das könnte den Schiffsverkehr für Kuba um bis zu 60% verringern. Vor allem Waren aus China dürften dadurch nicht mehr ankommen. Das war die Nachricht mit Paul Kranke. Und nun zum Wetter.
4: Der Montag startet noch meist sonnig. In Vorarlberg und Tirol treffen aber schon bald Wolken ein. Und ab Mittag entstehen hier ein paar Regenschauer und Gewitter. Am Nachmittag bilden sich auch in Kärnten sowie da und dort in der Steiermark und in Salzburg teils gewitterige Schauer. Im Norden und Osten bleibt es dagegen bis zum Abend großteils recht sonnig. Die Temperaturen erreichen 14 bis 21 Grad. Am Dienstag wechselhaft. Zunächst vor allem in und rund um Salzburg etwas Regen. Am Nachmittag dann generell ein paar Schauer und einzelne Gewitter. Am meisten Sonne im Osten. So viel zum Wetter mit Jörg Stiebauer.
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1: Heute ist Montag, der 18. Mai. Die Nachricht mit Paul Kanker. In Spanien müssen die Sozialisten von Ministerpräsident Pedro Sánchez einen weiteren Rückschlag hinnehmen. Bei der Regionalwahl in Andalusien erleiden sie das schlechteste Ergebnis ihrer Geschichte. Die in Andalusien regierenden Konservativen verlieren allerdings auch. Sie büßen ihre absolute Mandatsmehrheit ein und brauchen die rechtspopulistische Vox, um erneut eine Regionalregierung zu bilden. Andalusien war bis 2019 40 Jahre lang eine Bastion der Linken. In Spanien wird im kommenden Jahr das Parlament gewählt. Die Förderung für den sogenannten Agrardiesel wird vorgezogen. Wie Bundeskanzler Christian Stocker und Landwirtschaftsminister Norbert Totschnig mitteilen, wird die Rückvergütung ein Jahr früher als gedacht ausbezahlt. Maria Kern berichtet.
2: Konkret ausbezahlt werden soll die Förderung im Dezember des heurigen und im Dezember des kommenden Jahres und damit ein Jahr früher als geplant. Je Liter Diesel soll es rund 16 Cent an Unterstützung geben. Die Förderung ist als Ausgleich für die durch den Irankrieg stark gestiegenen Dieselpreise gedacht. Eine Dieselförderung für Landwirte gab es auch in den vergangenen Jahren. Bisher war die genaue Höhe der Förderung von der Größe und der Art des Betriebes abhängig. Ob das so bleibt, darüber wird derzeit noch verhandelt.
1: In Innsbruck findet der erste Prozesstag im Insolvenzverfahren gegen die Laura Privatstiftung von Signer Günther René Benko statt. 30 Gläubiger haben insgesamt 1,7 Milliarden Euro Forderungen angemeldet. Nach Angaben des Masseverwalters werden fast alle bestritten werden. Die Laura Privatstiftung war von Benko und seiner Mutter Ingeborg vor 20 Jahren gegründet worden. In Wien beginnt ein ungewöhnlicher Prozess um versuchten Mord. Einem Mann wird vorgeworfen, er habe im November betrunken im Streit auf Handwerker geschossen. Ein Rumäne erlitt durch einen Querschläger einen Durchschuss im rechten Bein. Die Handwerker und der Mann hatten über die Kosten von Bauarbeiten am Dach eines Einfamilienhauses gestritten. Die G7-Finanzminister beraten in Paris über den Irankrieg. Sie besprechen vor allem, wie sich der Krieg und die Blockade der Straße von Hormus auswirken, vor allem bei der Versorgung mit kritischen Rohstoffen. US-Sondergesandter Jeff Landry ist zu einem Besuch auf Grönland eingetroffen. Landry nimmt in der Hauptstadt Nuuk an einem Wirtschaftstreffen teil, das für mehr Investitionen in Grönland sorgen soll. US-Präsident Donald Trump hat immer wieder Besitzansprüche auf Grönland erhoben. Nach einem Treffen mit NATO-Generalsekretär Mark Rutte nahm Trump Ende Jänner seine Drohung zurück, Grönland gewaltsam zu übernehmen. Stattdessen gibt es eine Arbeitsgruppe von USA, Grönland und Dänemark, zu denen Grönland gehört. In Südkorea kämpft der weltgrößte Speicherchip-Hersteller Samsung gegen einen Streik zehntausender Mitarbeiter. Samsung spricht erneut mit der Gewerkschaft über höhere Löhne. Die Gewerkschaft hat angekündigt, ab 21. Mai würden 45.000 Samsung-Beschäftigte 2,5 Wochen lang streiken. Samsung steht für fast ein Viertel der Exporte Südkoreas. Nach der Tötung einer 67-jährigen Wanderin in Osttirol durch eine Kuhherde wird nach der Ursache gesucht. Der Mann der Frau ist schwer verletzt worden. Das Ehepaar ist in einem Weidegebiet in Oberlienz sind von bis zu 40 Kühen attackiert worden. Und nun zum Wetter.
3: Der Montag startet noch meist sonnig. In Vorarlberg und Tirol treffen aber schon bald Wolken ein und ab Mittag entstehen hier ein paar Regenschauer und Gewitter. Am Nachmittag bilden sich auch in Kärnten sowie da und dort in der Steiermark und in Salzburg teils gewittrige Schauer. Im Norden und Osten bleibt es dagegen bis zum Abend großteils recht sonnig. Die Temperaturen erreichen 14 bis 21 Grad. Am Dienstag wechselhaft. Zunächst vor allem in und rund um Salzburg etwas Regen. Am Nachmittag dann generell ein paar Schauer und einzelne Gewitter. Am meisten Sonne im Osten. So viel zum Wetter mit Jörg Stiebor.
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0: Studio Sebastian Rosenauer. Es ist 1 Uhr. Erdgas aus dem Marchfeld. Das verspricht die Eröffnung der neuen OMV-Produktionsstätte in Wittau, direkt über dem größten Gasfeld Österreichs. In 5000 Metern Tiefe sollen hier etwa 48 Terawattstunden an Gasressourcen liegen. Das ist mehr als die Hälfte des österreichischen Jahresverbrauchs. Die OMV will durch die Förderung die Abhängigkeit von ausländischem Gas reduzieren und auch wirtschaftlich dürfte sich das Investment auszahlen, sagt Energieexperte Walter Bolz in der ZIP2.
1: Also ich gehe mal davon aus, dass sich das auf jeden Fall für die OMV rechnet. Die Bohrung ist meistens nicht so teuer. Auch die Anlagen, die jetzt für die Entschwefelung gebaut wurden, sind wahrscheinlich nach 1 bis 2 Jahren voll amortisiert. Das heißt, für die OMV und auch für ihre Shareholder, inklusive der österreichischen Bürger, die ja einen Anteil an der OMV halten, ist es eine sinnvolle Investition. Bei der Versorgungssicherheit ist der Beitrag ein eher überschaubarer,
0: sagt Energieexperte Bolz. Die OMV produziere derzeit 6% des österreichischen Gasverbrauchs selbst. Mit dem neuen Gasfeld wären es 9%. Der Großteil des Gases muss also nach wie vor zugekauft werden. Besseren Schutz für Menschen der LGBTIQ-Community fordern jetzt die Gleichbehandlungsanwaltschaft und die Homosexuelleninitiative HOSI. Anlass ist der heutige internationale Tag gegen Homophobie sowie gegen Inter- und Transphobie. Maria Kern berichtet.
2: In Österreich gäbe es zwar am Arbeitsplatz einen gesetzlichen Schutz vor Diskriminierung aufgrund der sexuellen Orientierung, im privaten Bereich gäbe es das aber nicht. Das beklagt die Gleichbehandlungsanwaltschaft und die Homosexuelleninitiative HOSI. So kann etwa homosexuellen Menschen aufgrund ihrer Sexualität die Mitnahme in einem Taxi oder die Bedienung in einem Restaurant verweigert werden. Das zu ändern ist zwar eine Forderung der SPÖ, im Regierungsprogramm steht sie aber nicht. Die Gleichbehandlungsanwaltschaft kritisiert, es gäbe kaum andere EU-Länder mit einer derartigen Schutzlücke.
0: Bei einer Flugshow in den USA sind 2 Kampfjets in der Luft zusammengekracht. Die beiden Piloten und die beiden Co-Piloten konnten sich mit ihren Fallschirmen retten. Die Jets sind abgestürzt und am Boden in Flammen aufgegangen. Berichte über Verletzte gibt es bisher nicht. Handyaufnahmen zeigen, wie die beiden Kampfjets versuchen, ganz nah beieinander zu fliegen. Einer der beiden verliert dann offenbar die Kontrolle und fliegt dem anderen hinten drauf. Und jetzt weiter zum Wetter mit Thomas Rostal.
3: Kalt beginnt dieser Montag. Dafür in vielen Regionen nahezu wolkenlos. Somit ist es heute am Vormittag überall recht sonnig. Am Nachmittag da wechseln dann Sonne und Wolken und besonders im Bergland entstehen stellenweise Regenschauer, vereinzelt auch Gewitter. Es wird eine Spur wärmer als gestern mit Höchsttemperaturen zwischen 14 und 21 Grad. Ähnliche Temperaturen bringt der Dienstag. Regenschauer sind morgen dann aber über den ganzen Tag verteilt möglich und die Wolken machen nur zeitweise Platz für die Sonne.
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2: Mikrofon Sebastian Rosenauer, es ist 2 Uhr. Der LASK gewinnt die Fußball-Bundesliga und in Linz wird gefeiert.
3: Einfach nur geil. Auf das haben wir schon jahrelang gewartet.
4: Also wirklich, ich habe keinen Atem mehr, weil ich so viel schreiben müssen und weil ich mich so gefreut habe.
5: Ich habe nicht das Gefühl, dass ich heute viel schlafen werde.
2: Mit dem 3:0-Sieg bei der Wiener Austria holt sich der LASK erstmals seit 61 Jahren wieder die österreichische Meisterschaft. Adi Niederkorn, ein verdienter Meister.
6: Ja, da gibt es überhaupt keine Diskussionen. Auch Christian Jauch, Präsident vom entthronten Meister Sturm Graz, hat sofort Nein.